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2: Vielen Dank fürs Einschalten. Du hörst den offenen Politkanal auf Radio Lora 97,5 MHz. Und heute erwartet dich ein Mitschnitt einer Veranstaltung mit Titel «Marxistische Perspektiven auf Faschismus heute». Stattgefunden hat sie am 31. März in der Zentralwäscherei in Zürich. Eingeladen hat die organisierte Autonomie mit deren einleitenden Worten «Wir nun starten». Viel Spaß!
3: Wir begrüßen euch ganz herzlich seitens der organisierten Autonomie Zürich und auch von Eleonora. Freut uns sehr, dass sie hier ist. Es ist schon das dritte Mal, dass wir dich hier von der OA aus in Zürich begrüßen dürfen. Wir haben bereits zwei Veranstaltungen mit ihr gemacht. Das eine war zur Kritik der Intersektionalität und danach noch eine Buchveranstaltung von diesem Buch. Sehr lesenswert, vielleicht kannst du nachher später noch was dazu sagen. Das hat Eleonora zusammen mit Bafta Sardo herausgegeben. Da geht es um die Diversität der Ausbeutung. Ja, ich sage noch ein paar Worte zu dir, weil es ist eher ein bisschen nervig, das über sich selbst sagen zu müssen. Also Eleonora ist Politikwissenschaftlerin, Autorin und politische Bildnerin. Das ist was, das glaube ich in der Schweiz nicht so bekannt ist. Wenn du das noch weiter ausführen willst, musst du das nachher noch selbst machen. Sie arbeitet zu marxistischer Gesellschaftskritik. Das ist auch der Grund, weshalb wir sie unter anderem eingeladen haben, zu Antirassismus und zu Antifaschismus. Lebt in Berlin und war lange Zeit in verschiedenen feministischen und antifaschistischen und antikapitalistischen Kollektiven aktiv. Und soweit mal zu dir. Die andere Person hier, die heute sprechen wird, ich werde nachher nicht mehr viel sagen, das ist Lou von der organisierten Autonomie und beschäftigt sich bei uns auch mit Schwerpunkt zu Antifaschismus, was dich qualifiziert, hier heute zu sprechen. Ja, vielleicht habt ihr im Veranstaltungsgeschrieb gelesen, der Fokus der heutigen Veranstaltung ist eine marxistische Analyse der global fortschreiten, kann man leider so sagen, Faschisierung. Und wir machen diese Veranstaltung eigentlich aus zwei Gründen. Zum einen teilen wir relativ viele Analysen von Eleonora und wollten die Gelegenheit nutzen, wenn sie schon vor zwei Tagen in Bern war, sie hier zu hosten und hier die Veranstaltung zu machen. Es gibt sehr viele Gründe, weswegen so der globale Rechtsruck zurzeit nicht mehr so auf dem Tapet ist. Allen voran sehr wahrscheinlich die vielen imperialistischen Kriege, die gerade wüten. Und dennoch denken wir, es ist nicht zuletzt auch in der Schweiz, von großer Notwendigkeit, weiterhin offene Augen zu haben für Rechtsentwicklung und Faschisierung der Gesellschaft. Kleines Beispiel, die stärkste Partei hier will gerade eine Initiative zur sogenannten 10-Millionen-Schweiz machen. Ja, antifaschistisch aktiv zu bleiben, ist wohl notwendig. Damit wären wir auch schon im Thema. Lou wird jetzt eine kurze Einführung zum ganzen Fächer, was wir unter faschistischen, protofaschistischen Bewegungen, Parteien und Strömungen hier in der Schweiz subsumieren. Kurz, 10 Minuten, Viertelstunde. Und danach wird Eleonora zum eigentlichen Hauptthema referieren. Am Schluss habt ihr natürlich noch Zeit, Fragen zu stellen. Und damit gebe ich mal ab.
4: Ja, genau. Also bevor wir dann Eleonora das Wort überreichen, wollen wir kurz einen Blick auf die Schweiz werfen. Leider erstaunt es nicht, dass auch der angehaltene Rechtsrutsch in der Schweiz nicht Halt gemacht hat. Und wir können tatsächlich von einem qualitativen Sprung sprechen, der seit Corona passiert ist, also so in den letzten 5 Jahren. Und davon haben tatsächlich auch leider all die Gruppen und Gruppierungen außerhalb der etablierten Parteien profitiert und was auch dazu geführt hat, dass die Zahl an Jugendlichen und jungen Erwachsenen, die sich mit rechtsradikalem Gedankengut identifizieren können oder die sich in Neonazis-Gruppen organisieren, dass diese auch zugenommen haben. So können wir immer wieder mal von SchülerInnen hören, die sagen, ja, es gibt Neonazi-Klicken an den Schulen, an den Unis, die dann mit irgendwie Stickers und mit Pöbeleien irgendwie auf sich aufmerksam machen. Und dann gibt es halt auch andere Gruppen, die aktionistisch und organisierter unterwegs sind und die dann auch starken Zulauf erhalten. So gibt es beispielsweise die Junge Tat, das ist eine aktionistische Neonazi-Gruppe, die 2020 als Nachfolgeprojekt der gescheiterten Gruppe Nationalistische Jugend Schweiz und Eisenjugend Schweiz gegründet wurde. Sie sind sehr medienlieb, also sie organisieren medienwirksame Aktionen wie Aufmärsche, Flyeraktionen, Flashmobs, wie hier zum Beispiel, als sie in Zürich im Tanzhaus eine Veranstaltung störten. Die Veranstaltung, die heißt Drag Storytime und geht darum, dass Drag Queens aus Kinderbüchern Kindern Geschichten vorlesen. Die junge Tat hat es dann für nötig gehalten, dort aufzumarschieren, um mit einem Transparent Familie statt Gender-Ideologie zu stören. Sie prägen den Raum faschistisch, sagen wir mal so, wie hier zum Beispiel ein Bild aus Morsch. Morsch ist der Ort, wo der schwarze Zürcher Roger Nsoy von der Polizei aus rassistischen Gründen ermordet wurde. Genau, und es gibt vermehrt Provokationen bis hin zu Angriffen an Rande linker oder queerer Demos. Sie sind ein Teil der neuen Rechten und sie sind halt gesellschaftlich viel anschlussfähiger als beispielsweise subkulturell organisierte Neonazis. Sie versuchen tatsächlich an die Mitte der Gesellschaft anzudocken und sie haben Verbindungen bis in die parlamentarische Politik, insbesondere zur jungen SVP. So ein kleines Beispiel, wie diese Verbindungen aussehen können. Sarah Regetz, die Chefstrategin der jungen SVP, nahm Anfang 2024 an einem Vortrag teil, der vor der jungen Tat organisiert wurde und der Martin Sellner als Hauptredner hatte. Sellner ist ein österreichischer Identitärer und wichtiger Vertreter der neuen Rechten, der mit dem rassistischen Konzept der Remigration auf sich aufmerksam machte. Das sorgte natürlich für laute Stimmen. Regens meinte dann, ja, die wusste gar nicht, dass dieser Sellner rechtsextrem sei und die junge Tat auch nicht und was Remigration sei, das wisse sie auch nicht und sowieso. Ist leider ein bisschen blöd, weil die halt Remigration in ihren eigenen Twitter-Posts sehr oft benutzt hatte. Genau. So, ihre Teilnahme wurde innerhalb der SVP gar nicht problematisiert. Wir haben sogar den Altbundesrat Blocher, der dann sowas dazu meinte.
5: Ist ja auch nichts passiert bis jetzt, als dass die entweder, dass die geredet haben mit jemandem. Wir reden doch mit allen. Ist doch keine Sache. Ich habe noch nie gesehen, dass die verwerfliche, also rechtsextreme Theorie, Hass, also Rassenhass und Derichtszeug verkündet. Nichts. Das ist überhaupt nichts. Aber das ist natürlich gemacht, um erstens zu decken.
4: Ja, solche Erinnerungslücken zu haben, scheint ein bisschen Programmatik bei der SVP zu sein. Was sich aber nicht wegreden lässt, ist die personelle und ideologische Nähe der jungen Tat zur SVP oder umgekehrt, wie man sagen will. Das reicht sogar so weit, dass der damalige Präsident der SVP Aargau, Roman Hug, meinte, man könne nicht abstreiten, dass sie eigentlich die gleichen Themen bearbeiten würden. Das ist eine Aussage aus einem internen Chat der SVP. Bleiben wir kurz bei der SVP. Wie mein Genosse schon gesagt hat, ist eine der größten Parteien unseres Landes, vielleicht auch für unsere Gäste aus Deutschland. Seit 1999 die stärkste Partei im Nationalrat und die größte Fraktion in der Bundesversammlung. Man kann, wenn man den Deutschlandvergleich ein bisschen ziehen möchte, in etwa sagen, es ist so ein bisschen die AfD, die sich Frauke Petri gewünscht hätte. Also rechts, rassistisch und neoliberal, gegen AusländerInnen hetzen, solange es der Wirtschaft nicht schadet. Bekannt in etwa durch die Schwarze Schafe-Kampagne, die europaweit für Aufruhr sorgte und die auch kopiert wurde, wie hier von der NPD Hessen. Der einzige Unterschied ist, dass die NPD Hessen wegen Volksverhetzung verurteilt wurde und die SVP nicht. Genau, das lässt ein bisschen so auf die Stimmung schließen, die gegenüber solchen rechten Gedankengut herrscht. Ich habe vorher gesagt, eben dieser qualitative Sprung seit der Corona-Zeit. Lass uns nochmals ganz kurz zurückgehen. Wir erinnern uns wahrscheinlich damals, als mehrere tausend Menschen gegen die Maßnahmen demonstrierten, von junge Tat bis maßvoll, von irgendwelchen Triecheln und Staatsverweigerern. Für die SVP war das gar kein Problem, überhaupt nicht. Sie akzeptierte diese Gruppierungen und diese Bewegung sozusagen als Teil ihrer Basis. Und so dauerte es gar nicht lange, bis auch Altbundesrat Maurer in einem Trichlerhemd auftauchte. Auch da wieder die typische Erinnerungslücke. Maurer meinte, er wisse gar nicht, für was dieses Leibchen stehe. Gleicher Ueli Maurer, der sich auch offen transphob gibt, wie er beispielsweise bei seiner Abtrittsrede als Bundesrat meinte, ihm sei ja egal, ob sein Nachfolger ein Mann oder eine Frau sei, solange es kein Es ist. so viel zur Transfeindlichkeit der Jungen, der alten SVP und Jungen. Ja, nebst ihren rassistischen Kampagnen ist die SVP natürlich offen queerfeindlich, das verstecken die gar nicht, und sie führen Angriffe auf Gleichstellungsstellen und feministische Infrastruktur durch. Die SVP Basel-Stadt hatte zum Beispiel 2019 zur Abschaffung der Fachstelle für Gleichstellung einen Antrag gestellt mit dem Argument Steuergeldverschwendung, Genderideologie, wurde dann zum Glück abgelehnt. Aber um nochmals den Bogen zum Anfang zu schlagen, zu diesen aktionistischen Jugendgruppen und rechten jungen Tat, wir erinnern uns an die Veranstaltung, die Drag Storytime, die gestört wurde durch die junge Tat. Das hat zu Diskussionen geführt. Der Stadtrat verurteilte die Aktion, alle bis auf die SVP. Die SVP nahm die Kritik der Neonazis dankend auf und sie verlangten in einem Vorstoß die sofortige Abschaffung der Drag Storytime. Genau, hier sieht man eigentlich schön, wie die etablierte Partei SVP als Erfüllungsgehilfin von Neonazi-Anliegen funktioniert. Klingt jetzt alles düster und traurig, aber es gibt auch Lichtpunkte. Antifaschistische Organisierung nimmt zu und ja, sie bietet einen starken Gegenpol zum braunen Sumpf. Machen jetzt ein bisschen Werbung. Genau, ein wichtiger Beitrag dazu leisten die ORTs, die offenen antifaschistischen Treffen, welche sich seit ein paar Jahren und auch schon länger erfolgreich etablierten und in vielen Schweizer Städten und Regionen gegründet werden. Momentan sind es 12 offene antifaschistische Treffen und die Tendenz ist steigend und auch hier seid ihr alle dazu eingeladen, eure eigenen ORTs zu gründen. Aber was ist das? Ja, die ORTs bilden einen sehr niederschwelligen Zugang zu antifaschistischer Praxis und zu Ideen. Es ist ein Format, das leicht kopiert werden kann und in anderen Städten oder Regionen aufgebaut werden kann. Man findet solidarische Menschen, man findet GenossInnen, man kann Projekte, Gruppen und Organisationen kennenlernen oder natürlich auch Unterstützung.

0: Die Antifa-Überall-Kampagne, die letztes Jahr stattgefunden hat und für die alle ORTs gemeinsam mobilisiert haben. Zur Auflockerung ein kleines Video davon.
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2: Das Video zeigt einen Zusammenschnitt von verschiedenen Aktionen, darunter Plakate kleistern, das Hängen von Transparenten in der Öffentlichkeit, Tags, große und aufwendige Graffitis, Soli-Fotos und Konzerte.
0: Ich klemme es kurz ab, wir haben verstanden, um was es geht. Die ganze Kampagne hat dann geendet in einer großen, überregional organisierten Demonstration hier in Zürich, die eigentlich sehr bewusst, sehr niederschwellig und zugänglich gehalten wurde, dass sich auch Personen und Menschen beteiligen konnten, die noch keine Erfahrung mit großen Demos oder unbewilligten Demonstrationen hatte. Ja, wie gesagt, es war ein Erfolg und man konnte auch sehr viele junge Leute motivieren, auf die Demonstration zu kommen. Das ist so ein bisschen der eine Teil, also die Stärkung der antifaschistischen Szene, aber Antifa-Arbeit muss ja auch immer auch den Auftrag haben, die Gegenseite zu schwächen, ihnen den Raum abgraben, ihre Demos, Aufmärsche oder Veranstaltungen zu verhindern oder zu stören, sei dies mit Gegendemos, Blockaden, Störaktionen oder Konfrontation. Und hier wollen wir einen Anlass herausstreichen, nämlich die Basel-Nazi-Frei-Demo von 2018. Vielleicht erinnert ihr euch noch, 2018 hatte die PNOS, die Partei National Orientierter Schweizer, die Idee, mal wieder einen Aufmarsch zu wagen und sie kamen dann tatsächlich nach Basel, waren aber nicht alleine, denn ungefähr 2000 Gegendemonstrierende haben die Nazis und ihren Anhang vom Platz gedrängt. Es war ein sehr großer Erfolg gegen die menschenverachtende und antisemitische PNOS und ihrem Anhang. Man kann auch sagen, dass die PNOS sich kurz nach diesem Anlass aufgelöst hat. Der Zusammenhang ist nicht erwiesen, aber wir lassen das mal so stehen. Die Polizei ging hart vor, aber nicht etwa gegen die Nazis, sondern die Gegendemonstrierenden. Die Basler Staatsanwaltschaft nahm den Ton auf und forderte im Nachgang mit drakonischen Strafen über 500.000 Franken, beziehungsweise es kamen 500.000 Franken an Gerichtskosten und Verfahrenskosten zusammen, die im Zuge dieser Verurteilungen, dieser Prozesse passiert ist. Man könnte jetzt sagen, scheiße, dumm gelaufen, aber nein, die antifaschistische Szene ließ sich nicht einschüchtern, sondern organisierte sich, und zwar mit der Kampagne 500K. Eine Kampagne, die gegen die Vereinzelung und gegen den Abschreckungsversuch der Basler Staatsanwaltschaft wirken wollte und gewirkt hatte, denn die Kampagne war ein voller Erfolg. Nicht nur konnte man die 500.000 Franken tatsächlich zusammenkriegen, es wurde das Thema Antifaschismus wieder in die Gesellschaft getragen, man hat darüber diskutiert und viele Leute ließen sich mobilisieren. Das sah dann ungefähr so aus, also klassische Spendenaufrufe, Merch, der produziert wurde, Soli, Yoga, Flohmärkte. Es wurde eine Band gegründet, um Soli-Karaoke zu machen. Es gab Spendenlauf, Festivals, verschiedene Soli-Partys. Und es wurde ein Soli-Bier produziert. Und damit nicht nur wir ständig unser eigenes Soli-Bier trinken und uns selbst finanzieren, wurde auch in verschiedenen Kinos Werbung gemacht dafür. Und das ist auch der letzte Punkt.
2: Das Video zeigt eine Frau in rotem Kleid und mit weißen Fingernägeln mit Antifa-Logo, wie sie eine Bierflasche öffnet, einen Schluck davon nimmt und rülpst.
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0: Ja, wir lassen es mit diesem antifaschistischen Rülpser mal stehen und geben das Wort weiter an Eleonora. Und ja, sind gespannt, was du zu sagen hast.
4: Ja, ich bin ganz schön überrascht, wie viele Leute an so einem Tag zusammenkommen können. Mega gut. Vielen Dank, dass ihr auch zu einer im Rahmen einer linken Szene doch etwas früherem Termin gekommen seid. Ich freue mich auf jeden Fall hier zu sein und auch nochmal neben Bern, jetzt auch nochmal in Zürich, im Grunde mit euch diskutieren zu können. Die Idee von heute ist, dass mein Teil jetzt erstmal so ein Input ist, wo ich versuche, einfach so ein paar einführend, würde ich sagen, weil wie viel kann man in einer halben Stunde machen?

0: so ein paar Linien zum Reißen. Im Rahmen von, okay, was ist Faschisierung eigentlich heute? Was macht dieser Rechtsruck eigentlich mit uns? Und ich würde auch gerne gemeinsam so einen selbstkritischen Blick werfen. Etwas, was Linke sehr ungerne tun und vor allem sehr ungerne öffentlich. Aber ich möchte uns dazu einladen, das zu machen, da ich glaube, wir nie eine saubere Analyse der jetzigen Verhältnisse haben können, ohne zu gucken, wie wir als historische Linke uns dazu verhalten haben in der Vergangenheit und wie wir uns aktuell auch dazu verhalten, weil wir sind Subjekte unserer eigenen Geschichte und so wie es gerade ist, hängt auch damit zusammen mit dem, was wir erreicht haben und dem, wo wir auch gescheitert sind. Und ich glaube, dass das so ein guter, sozusagen eine gute Perspektive ist, um dann vorauszugucken. Also nicht nur sich selbst irgendwie auf die Schulter zu klopfen, sondern auch zu sagen so, hey, da gibt es auf jeden Fall Punkte, wo wir Sachen anders machen müssen, wo auch historisch zum Beispiel Antifaschismus sich in bestimmte Richtungen von einer Subkultur entwickelt hat, statt halt Teil einer globalen klassenkämpferischen Bewegung. Das sehen wir in Deutschland ganz, ganz stark und ich glaube, das ist auch in Ländern wie der Schweiz und in Österreich auch sehr stark so sozusagen so geworden und ich glaube, das macht Sinn, sich damit gemeinsam kritisch auseinanderzusetzen, um zu gucken, wie es weitergehen kann. Die paar Punkte, die ich umreißen möchte, sind im Grunde Punkte, die sich auf so einer globalen Ebene vor allem mit imperialistischen Verhältnissen auseinandersetzen, denn zum Beispiel Themen, die du am Anfang auch angesprochen hast, wie die ganze globale so Kriegsaggression, in der wir jetzt alle mit reingezogen werden, ob wir wollen oder nicht. Und ich nehme an, wir wollen nicht. Hängt natürlich sehr, sehr stark damit zusammen, wie eine Gesellschaft und wie sozusagen sich diese westlichen Gesellschaften, über die wollen wir jetzt erstmal heute reden, wie die Schweiz immer jetzt stärker nach rechts entwickeln. Das heißt, dieses weltweite Erstarken der Rechten hängt auf der einen Seite natürlich mit der Krisenhaftigkeit des kapitalistischen Systems an sich zusammen. Also da kann man wirklich ganz klassisch zurück zu Rosa Luxemburg gehen, zurück zu Lenin gehen, für diejenigen, die vielleicht hier nach Lust haben, sich hiermit auch theoretisch auseinanderzusetzen. Vor allem Luxemburg hat wirklich ein sehr, sehr spannendes und wie ich finde auch relativ niedrigschwelliges Buch geschrieben, was zwar sehr, sehr dick ist, aber wo man wirklich einzelne Teile, zum Beispiel Kapitel 27 und 28 von der Akkumulation des Kapitals, sich mal angucken kann und da sieht, wie sie wirklich ganz, ganz gut schon in den 10er Jahren, also 1910er Jahren beschreibt, wie diese Gewaltspirale eine Notwendigkeit ist in der Akkumulation des Kapitals. So heißt ja auch dieses Buch, die Akkumulation des Kapitals. Luxemburg setzt sich mit Marxes Das Kapital auseinander, Band 1 bis 3. Marx hat das ja nie zu Ende geschrieben und versucht sozusagen eigentlich eine Aktualisierung, die für heute vielleicht jetzt erstmal sehr altbacken klingt, weil was, 1913 wurde das geschrieben, what the heck. Aber was dort eigentlich beschrieben wird, was dann auch später in der Russischen Revolution zum Beispiel aufgegriffen wird, ist im Grunde diese konstante, immer wiederkehrende Krisenhaftigkeit des Kapitalismus, weil diese Akkumulation, also immer wieder neue Generierung von Land, was man ausbeuten kann, von Ressourcen, die man ausbeuten kann, von immer wieder neuen auch Arbeitskräften, also menschlichem Material, das man unterschiedlich ausbeuten kann, weil wir Frauen anders ausbeuten können als Männer, weil wir ihnen weniger zahlen können. Ah, dann haben wir die Kinderarbeit. Na gut, Kinder kann man noch weniger bezahlen und die sind auch ganz flink. Die haben ja auch kleine Hände, da kann man irgendwie gut diese ganzen Nike-Schuhe produzieren und da so diese ganzen kleinen Nähte machen. Man hat ausländische Arbeitskräfte und dieses Thema ist nicht nur ein Thema im Westen, sondern selbst in Ländern wie zum Beispiel Südafrika, wo man dann im Grunde in der Industrie, in den sozusagen niedrigsten Teilen der Industrie, in den gefährlichsten Teilen auch dieser Goldminen, 90% sind wirklich Immigranten aus Ländern wie Zimbabwe oder auch Botswana, die rüberkommen und dort zum Teil legal, zum Teil illegalisiert das Gold rausschaffen. Dazu gibt es zum Teil sehr, sehr gute Studien auch, um sich anzugucken, was das wiederum macht mit der Xenophobie und mit den rassistischen Zuständen im Land selber. Das heißt, dieser globaler Rechtsruck ist nicht nur ein Thema in der Schweiz, das ist nicht nur ein Thema in Deutschland. Das sehen wir von Bolivien über ganz Lateinamerika, wir sehen es in Asien, wir sehen es auf dem afrikanischen Kontinenten. Und diese Krisenhaftigkeit, die der Kapitalismus, also die sozusagen die Wirtschaftsform, in der wir leben, die global dominant ist, auch wenn es hier und da verschiedene andere Formen gibt, können wir doch sagen, dass wir sozusagen seit über 150 Jahren in dieser Prädominanz der kapitalistischen Produktionsweise leben. Das heißt, wo die Mehrwertproduktion, wo der Profit das höchste Ziel ist, wo es nicht darum geht, dass sowas wie Gemeinwohl oder alle haben was zu essen oder ähnliches, dass dafür produziert wird, sondern es wird produziert, um sozusagen von einem Mehrprodukt noch mehr zu haben, damit eine kleine Minderheit im Grunde reich bleiben kann. Und dass dieser Reichtum, den wir ja auch so brutal in der Schweiz sehen, ich meine, ich bin jetzt hier gerade aus Deutschland und ich fühle mich wirklich wie so ein dritter Weltmensch, der so in die erste Welt kommt. Es ist wirklich brutal. Es ist brutal, in eine Stadt wie Zürich zu kommen auf der einen Seite. Aber es ist nicht weniger oder vielleicht sogar noch brutaler, in Städte zu kommen wie Johannesburg. Johannesburg ist eine der ungleichsten Städte der Welt, wo wir sehen wirklich so Maseratis neben Slumbewohnern, ja, wo diese extreme Ungleichheit und damit natürlich auch die extreme Gewalt und die extreme Unsicherheit, die dadurch ja auch generiert wird, ne, wo Leute irgendwie wegen Kleinstsachen ausgeraubt oder halt niedergeschossen werden können auf der Straße. Ja, wo natürlich auch das Thema Klasse und Rassismus total eng zusammenhängen. Als ich in Südafrika war zum Beispiel, hieß es, du kannst auf gar keinen Fall alleine auf der Straße gehen. Und ich war so, hey, was? Ich bin überall schon durchgereist und ich war hier, ne, als Backpackerin unterwegs und natürlich kann ich überall als Frau hier auch alleine. Nein, hier bist du erstmal weiß und weiß heißt reich. Das heißt, du wirst sofort ausgeraubt werden. Das und das, was passiert, ist natürlich jetzt nicht passiert unbedingt. Aber es gibt so eine bestimmte Atmosphäre. Das heißt, diese Atmosphäre von Johannesburg bis Zürich, die sich unterschiedlich ausdrückt, weil es in abhängigen Ländern eine unterschiedliche Form von direkter Gewalt und auch der Notwendigkeit, sozusagen den Status quo mit direkter Gewalt aufrechtzuerhalten, sei das aus staatlicher Perspektive, aber auch sozusagen von Seiten der Bevölkerung, wo so eine bestimmte Art von Verrohung einfach anders funktioniert, wo in Ländern wie in der Schweiz oder auch in Deutschland dieser Konsens, dieser demokratisch-bürgerliche Konsens, wir leben in einer gewaltfreien Gesellschaft und wir sind alle frei, so aufrechterhalten wird, dass wir dort alle im Grunde mitmachen und alle sagen, ja stimmt, ne, ich bin ja hier komplett frei und ich habe ja hier bestimmte Freiheitsrechte. Und ich glaube, in diesem Rahmen müssen wir verstehen, dass ich denke, dass wir als Linke sozusagen ein beidseitiges Spiel brauchen. Wir müssen die Errungenschaften von Aufklärung, wir müssen die Errungenschaften von Individualrechten, individuellen Freiheitsrechten, die jetzt die ganze Zeit auch angegriffen werden von der extremen Rechten und ich würde sagen auch von der moderaten Rechten, inklusive den Rechten in Parteien wie in Deutschland der SPD oder auch hier in verschiedenen liberalen Parteien, wo Rechte sozusagen wieder in Frage gestellt werden. In Deutschland geht es gerade ganz, ganz stark um Fragen wie Abtreibungsrechte etc., also Recht am eigenen Körper. Das sind Sachen, die zwar errungen wurden durch verschiedenste Kämpfe im bürgerlichen Spektrum, die natürlich aber allen Frauen und vor allem Menschen, die gebären können, aus der Arbeiterklasse zugutekommen. Wenn Menschen aus dieser Klasse sozusagen diese Rechte errungen haben, dann müssen wir sie natürlich verteidigen. Aber wir sehen, dass wir aktuell als Linke in diesen Ländern oft nur in so einem Verteidigungskampf sind und die ganze Zeit mit verschiedenen bürgerlichen NGOs, oft feministischen NGOs oder auch antirassistischen NGOs sozusagen gemeinsam versuchen, diesen Status quo allein aufrechtzuerhalten und nicht darüber hinweg zu gucken, nicht hinweg, sondern hinaus zu gucken und zu sagen, okay, was gibt's eigentlich darüber hinaus? Was passiert hier eigentlich gerade, wenn die ganze Zeit diese Rechte, diese bürgerlichen Rechte, die erkämpft wurden, angegriffen werden, gleichzeitig aber es zu einer Verschiebung des Sagbaren kommt und wir eigentlich nur noch in diesem Verteidigungskampf sind und gar nicht mehr eine Perspektive haben von, in welcher Gesellschaft wollen wir eigentlich leben und wie sind auch diese Kämpfe um die Verteidigung dieser Rechte oder auch um notwendige Reformen wie können diese Kämpfe uns so vereinnahmen, dass wir gar nicht mehr über die Frage von der Überwindung dieses Gesamtsystems sprechen können. Denn das, was ich glaube, was wichtig ist, in diesem ganzen Rechtsruck auch zu verstehen, ist, dass das, was die, nennen wir sie extreme Rechte, radikale Rechte, es gibt in verschiedenen politischen Kontexten unterschiedliche Begriffe, diese ganzen Rechten können ihre Politik nur so machen, weil es ein liberales Establishment gibt, weil es die ganzen bürgerlichen Parteien gibt, die im Grunde denen einen Rahmen geben. Und damit meine ich nicht zu sagen, die dürfen irgendwo reden, weil das ist ihr demokratisches Recht. Damit meine ich vor allem eine Politik, vor allem wenn wir uns Geschlechterpolitik angucken, aber auch antirassistische Politik oder pro-migrantische Politik, nennen wir es mal so, fahren, die ganz, ganz, ganz stark wirtschaftsliberal ausgerichtet ist. Dem Moment, wenn verschiedene bürgerliche Parteien oder auch NGOs sagen, ja, wir brauchen doch Migranten, weil die sind gut für die Schweiz. Ja, wer soll denn die Drecksarbeit in der Schweiz machen? Das ist kein antirassistisches Argument. Und es ist schwierig, das zu sagen, weil auch viele Linke das wiederholen. Weil auch viele Linke sagen so, ja, natürlich brauchen wir die Migranten. Wir sind ja auf die angewiesen. Guck mal, unsere Wirtschaft würde gar nicht funktionieren ohne die ganzen Saisonarbeiter. Unsere Wirtschaft würde gar nicht funktionieren, wären nicht schon vor 20, 30 Jahren die Leute aus, sei das Ex-Jugoslawien gekommen oder aus Kambodscha gekommen, etc. Es ist ein wirtschaftsliberales Argument. Und ich würde sagen, wir müssen da sehr, sehr vorsichtig sein. Unter welchen Prämissen argumentieren wir eigentlich für Migration? Ist es ein grundsätzliches Recht? Vergesst mal Menschenrechte, weil Menschenrechte sind halt, ist eine bestimmte Charta. Und ist auch wieder eine bestimmte bürgerliche Charta, die eine machterhaltende Charta war von den imperialistischen Kräften, die auch nur funktioniert für bestimmte Menschen. Du bist ein Mensch mit Rechten, wenn du ein Staatsbürger bist. Wenn du kein Staatsbürger bist, nicht so viele Rechte. Dann kannst du auch einfach im Mittelmeer ertrinken. Und die Europäer sind so, ja, ist in unserem Namen. Klar, ist für unsere Sicherheit. Das heißt, es wird in unserem Namen unglaublich viel gemacht. Und das ist natürlich unterschiedlich in der Schweiz immer wieder versus EU. Von einem EU-Publikum, sage ich mal, spreche ich ganz viel über Frontex und sage so, hey, auf unseren Steuergeldern werden Leute wieder in die See geschoben. Werden Kinder wieder von ihrem Boot geschubst. Das wird in unserem Namen gemacht, im Namen unserer Sicherheit. Und ich glaube, das muss man sich bewusst machen, in einem Rahmen, wo die ganze Zeit darüber gesprochen wird, ja, aber wir brauchen ja bestimmte Migranten. Ja, bestimmte ja, aber bestimmte andere nein. Das heißt, ich glaube, dass eine Pro-Migrations-Argumentation eine grundsätzliche Argumentation sein muss, die sich Migration aus einer sozusagen historischen Sicht anschaut, dass wir verstehen, dass es keine nicht-migrantische Gesellschaft gibt. Es gibt keine einzige Nation auf der Welt. Und Nation ist ein sehr modernes Konzept, welche sozusagen nicht durch Migration auch selber entstanden ist. Weil eines, was sozusagen das Kontinuum ist, menschlicher Existenz, ist, sich zu bewegen. Aufgrund von verschiedenen Naturveränderungen, aufgrund von familiärer Zusammenführung. Ja, ich habe mich irgendwie in verliebt, der da drüben wohnt und nicht in diesem Tal, sondern in dem anderen Tal, also migriere ich zum anderen Tal. Und ich glaube, dass in diesem Rahmen sozusagen zu verstehen, wie diese Argumente, die wir selber auch oft in unseren Kreisen benutzen, ja, im Grunde Wiederholungen sind von bestimmten wirtschaftsliberalen und anderen liberalen Argumenten, Richtung Quoten etc. Das heißt, wo wir selber im Grunde einem Essentialismus anheimfallen, wo wir selber dann sagen so, ja, aber wenn diese Gruppe mehr Frauen hätte, dann wäre sie nicht so macho-mäßig. Wenn diese Gruppe mehr Frauen hätte oder Partei oder Organisation, dann würden wir uns mehr mit Friedensthemen beschäftigen. Ich weiß nicht, wie viel ihr euch mit dieser ganzen, es gab in den 70er, 80er Jahren eine sehr, sehr starke Frauenbewegung und da gab es auch eine starke Friedensbewegung und es gab sehr viele Frauen, die behauptet haben, dass so Frieden und Frausein irgendwie Hand in Hand geht, weil Frauen und Mütter, die kümmern sich ja auch um den Familienfrieden und wo so eine weirde Naturalisierung von so Frauen und Antimilitarismus ja, stattgefunden hat. Und ich glaube, dass sowas immer wieder in verschiedensten Kontexten passiert. Wir hatten jetzt gerade gestern oder vorgestern gab es so ein Marsch von Müttern in Rom gegen den Krieg in Palästina und Israel. Dann waren halt israelische Frauen und palästinensische Frauen, die dann so gesagt haben, wir als Mütter sind ja für den Frieden, weil das haben wir ja als Frauen in uns. Und I get where it comes from. Ich verstehe, aus welcher spezifisch auch bürgerlich-konservativen Ecke sich diese Frauen wiederum sozusagen miteinander gefunden haben. Aber ich denke, dass eine linke Perspektive darauf, und das ist ja, darum geht es uns ja in unserem Antifaschismus, eine andere sein muss. Eine sein muss, die nicht unbedingt erstmal grundsätzlich eine Grundsatzdebatte zu, was es überhaupt Geschlecht führen muss, aber dass es hier um Menschlichkeit geht, dass es hier darum geht, dass man als Mensch sich gegen einen Krieg stellt und nicht aus einer bestimmten Identität heraus per se. Taktisch kann ich das total verstehen. Man kann sagen, taktisch in bestimmten Räumen macht es Sinn. Keine Ahnung, man ist in einem feministischen Streikkollektiv und dann bringt man das Thema Antimilitarismus und so weiter mit rein. Aber ich würde niemals mit einem Essentialismus, wir sind ja von Natur aus friedlicher, müsste jemand mal Margaret Thatcher sagen. Oder eine Ursula von der Leyen. Oder eine Alice Weidel. Das heißt, was wir auch versuchen in diesem Buch zu machen und was ich auch versuche in dem, was ich politisch versuche, also so sozusagen pushe, ein bisschen deutlicher zu machen, ist, dass wir selber uns ganz stark in Acht nehmen müssen vor diesen Formen von Essentialismen. Dass wir denken, dass eine Person qua Migration zum Beispiel automatisch Antirassist oder Antirassistin ist. Dass eine Person qua irgendwie Frau sein und Sexismus erleben, queer sein, Sexismus erleben, direkt sozusagen eine alternative Lebens- und auch so, also Lebensart und eine alternative Vision der Welt haben würde, ist essentialistisch. Das heißt, reduziert die Person auf erstmal diesen äußeren Blick, statt erstmal zuzuhören und zu gucken, was hat die Person eigentlich für eine Politik. Das kann auch ein heterosexueller weißer Genosse sein, der eine viel progressivere Frauenpolitik und vielleicht auch antirassistische Politik hat, als viele rechte Frauen und auch rechte Migranten. Weil das ist auch eine Realität. Ich kann euch zu der Schweiz sehr wenig dazu sagen, aber ich glaube, einen Blick darauf zu werfen, was es bedeutet, in einem Kontext Politik zu machen, zum Beispiel wie Deutschland, wo viele der organisierten Migranten rechte Migranten sind, wo die AfD mittlerweile einen super starken Zulauf von Menschen mit Migrationshintergrund hat. Warum? Die wollen auch keine Ausländer da haben. Nach mir die Sinnflut, nach mir wird die Tür geschlossen. Wir sind jetzt hier, wir haben uns integriert, wir sprechen Deutsch wie die Deutschen und wir hassen Ausländer so wie die Deutschen. Und nach mir ist dann zu. Beziehungsweise, und da gibt es so wirklich auch nochmal so einen ganzen Hub von Leuten, die Ex-Muslime sind und sehr viel Gewalt in ihren Gemeinschaften erfahren haben, als Frauen, unter verschiedenen Parametern und dann versucht haben, sozusagen Allianzen zu finden und unter Linken ihnen nur gesagt wurde, nee, Islam kannst du nicht kritisieren, weil das ist ja rassistisch. Da würde ich uns auch, und ich bin, wie ihr merkt, in diesem selbstkritischen Modus, da würde ich uns auch fragen, so, okay, was ist eigentlich unser Gesellschaftsbild? Wen wollen wir eigentlich einen sicheren Hafen sozusagen geben? Denn sonst gehen diese Leute auch sehr schnell zu den Rechten, weil die Rechten werden sagen so, ja, ja, voll. Mir geht es nicht darum zu sagen, okay, und deswegen müssen wir jetzt irgendwie Islamas oder sowas genau irgendwie voranbringen, sondern zu sagen, okay, wenn wir für eine Gesellschaft einstehen, wo wir eine Sicherheit haben wollen, nicht nur für Menschen, dass sie Religionen ausüben können, sondern dass sie auch frei von Religion leben dürfen, müssen wir uns wiederum fragen, wie wir bestimmte Sachen framen und welche Leute sozusagen wir auch ansprechen in unseren politischen Veranstaltungen etc. Ich glaube, dass wir in einem Moment der Krise des Imperialismus sind. Wir sehen es auch durch die aktuellen Kriege. Die USA ist krass so im so Niedergang. Und jetzt ist so ein bisschen die Frage, was sich in den nächsten 5 bis 10 Jahren, welche Kontinuitäten und Brüche wir sehen werden. Wenn wir uns das historisch angucken, gibt es natürlich, was die Faschisierung der Gesellschaft angeht, verschiedene Punkte, wo viele Antifaschistinnen sagen, hey, das wirkt ja hier wie 1933 in Deutschland, etc., etc. Die Repression geht hoch. Wir haben diese Krise, aber es gibt auch mehr und mehr so Argumente, wo vor allem die Mittelklassen, ne, diese Mittelschicht, diese bürgerliche Mitte angesprochen wird und auch überzeugend angesprochen wird von Rechten, die sich mehr und mehr anbiedern. Also dieses so irgendwie skinheadige Neonazi-Dasein ist irgendwie ziemlich out unter den Rechten. Es ist viel schicker, irgendwie in diesen bürgerlichen Kreisen Gehör zu finden und schlussendlich, was jetzt gerade passiert, ist halt, dass diese ganze bürgerliche Mitte, so genannt, nach rechts rückt und sozusagen dahin offen ist und wir als Linke so ziemlich stark in der Defensive stehen. In diesem Rahmen, glaube ich, müssen wir verstehen, dass es natürlich andere Vorzeichen gibt als jetzt in den 30er Jahren. Wir haben ganz andere Möglichkeiten, sowohl wir als auch die Rechten, mit irgendwie Social Media etc. Das heißt, wir leben heute definitiv in einer viel globalisierteren Welt und haben eigentlich sehr viel Möglichkeit, sowas wie Solidarität über Grenzen, über Hautschattierungen, über Geschlechtergrenzen hinweg sozusagen zu leben. Die Frage ist, in welcher organisierten Form wird das getan? Viele junge Menschen politisieren sich heute zum Beispiel über Social Media und das läuft so eher so ein bisschen verkopfter sozusagen. Also nicht unbedingt durch irgendwie eine Demo oder eine Aktion oder etwas, was man am Arbeitsplatz mitbekommen hat, sondern es läuft erstmal über ein viel individuelleres, über einen individuelleren Faden. Und ich glaube, dass wir da auch verstehen müssen, wo aktuell so global auch die Linke steht. Und mit Linke meine ich erstmal ganz, ganz allgemein soziale Kräfte, die sich sozusagen historisch erstmal gegen Ausbeutung, gegen Unterdrückung wehren. Ausbeutung als eines der zentralen Begriffe des Marxismus, sozusagen die Situation, wo durch Mehrwert schaffen, durch unsere menschliche Arbeit uns dieser Mehrwert abgenommen wird. Das geht an die Kapitalistenklasse. Und wir generieren sozusagen den gesamten Reichtum, der unter anderem hier in Zürich hin und her geschoben wird durch die ganze Welt, unter sehr unterschiedlichen Bedingungen. Es macht einen Riesenunterschied, ob ich Arbeiterin oder Arbeiter in Zürich bin oder ob ich Arbeiterin oder Arbeiter in Johannesburg bin. Diese globalen Unterschiede, Nord-Süd-Verhältnisse, lassen sich über die, noch ein Schlagwort, kombinierte ungleiche Entwicklung im Grunde, also das Ausbeutungsverfahren, welches auf der einen Seite die Unterentwicklung des globalen Südens verursacht, damit sich der globale Norden stärker entwickeln kann. Also es geht nicht darum, dass wir irgendwie, eigentlich sind wir alle auf so einem kapitalistischen Weg und alle kommen irgendwann mal dahin, wo die Schweiz heute ist. Das ist unmöglich. Die Schweiz kann nur dort sein, wo sie ist. Wir haben die Trams und die gesamte Infrastruktur von Bildung über Gesundheit, die wir hier in der Schweiz haben, weil das auf dem Blut und auf den Leichenberg von sowohl Menschen in der Schweiz, in der ursprünglichen Akkumulation, Schweizer Arbeiterinnen und Arbeitern, als auch, und das ist nochmal richtig, richtig stark, Menschen im globalen Süden jeden Tag sozusagen dafür bluten müssen, dass wir es hier relativ gut haben. Ich möchte uns damit nicht so ein weirdes, so individuelles Schuldgefühl und wir müssen jetzt alle ethischen Kaffee trinken und dann wird alles gut. Das meine ich nicht, sondern so den Punkt, worauf ich hinaus möchte, ist, dass es eine auch schon in der Geschichte gegen den Faschismus ja auch ziemlich überzeugende, meine ich, Organisierung gab. Und ich glaube, dass eines der wichtigsten Punkte von Antifaschismus heute ist, Antifaschismus zurück zu seinen eigentlichen Wurzeln zu bringen. Und zwar als Teil der Arbeiterbewegung. Das heißt, Antifaschismus nicht als getrennter Teil, weil dann gibt es auch noch Feminismus und Antisexismus und antipatriarchale Kämpfe, queere Kämpfe, dann gibt es auch noch Antirassismus und dann gibt es auch noch irgendwie die Ökos, die machen auch ein paar Sachen und jeder macht so ein bisschen so vor sich her, sondern zu verstehen, dass Antifaschismus ursprünglich ein Teil einer langfristigen sozusagen Strategie der Arbeiterbewegung war, um als Arbeiterbewegung A nicht zerschlagen zu werden, aber auch um den Kampf für den Sozialismus, für eine komplett andere Art von Gesellschaft überhaupt voranzutreiben. Das heißt, Antifaschismus nicht losgelöst von Gewerkschaften, von Streikbewegungen, von Streiks in Bildungskontexten, ja, von Schulstreiks etc. Und heute würden wir sagen natürlich von Streiks, die zum Beispiel anhand von Lieferketten organisiert werden, wo man von Bangladesch bis über die usbekischen Transportarbeiter hin zu der H&M-Arbeiterin hier in Zürich in irgendeiner Mall Streiks organisieren kann. Wie können wir das machen? Offensichtlich nur, indem wir eine internationale aufbauen, indem wir schauen, dass wir Organisationen aufbauen, die klassenkämpferisch sind, weil sie von der Arbeiterklasse, für die Arbeiterklasse, als die einzige welthistorische Klasse, die das hier überhaupt alles zerschlagen kann. Warum? Weil wenn wir diesen ganzen Reichtum schaffen, sowohl den ganzen materiellen Reichtum, als auch ne, das ist ja ziemlich leicht, so, ah ja, Fabriken und so weiter, als auch im Dienstleistungssektor, als auch im Bildungsbereich, als auch selbst Arbeit, die nicht entlohnt wird, wie Sorgearbeit etc. Wer macht diese Arbeit? Wer ist diese Klasse? Oft wird mir gesagt, ja, was soll denn diese Arbeiterklasse noch sein? Jede und jeder, der direkt oder indirekt lohnabhängig ist, ist Teil dieser Klasse. Das heißt, RentnerInnen, Menschen, die nicht in Arbeit sind, Menschen, die in Ausbildung sind und dann noch Arbeiterin werden, selbst Menschen, die intellektueller Arbeit nachgehen, solange ich nicht was besitze, dass ich andere für mich arbeiten lassen kann, bin ich Teil dieser Klasse. Und ich glaube, dieses Bewusstsein, sich klarzumachen, ah, was sind diese historischen Wurzeln des Antifaschismus? Was hat Antifaschismus für ein revolutionäres Potenzial? Aber wo kann auch Antifaschismus, so wie er in den letzten, ich würde sagen, 30, 40 Jahren doch sehr subkulturell geworden ist, und das sage ich als eine Person, die so 4, 5 Jahre lang in der militanten Antifa vor 10 Jahren sehr viel Zeit verbracht hat, wie kann dieser recht subkulturelle Antifaschismus wieder zurückgebracht werden, sozusagen in die Quartiere, in Berlin würden wir sagen, in die Kieze, zurück sozusagen in Arbeiterhand. Ich bin mir ziemlich sicher, dass jede Person in diesem Raum, vielleicht haben wir 1, 2 Leute, die irgendwie krass erben werden, und danke, dass ihr das Geld in die Bewegung gibt. Aber die große Mehrheit von den Menschen in diesem Raum ist definitiv Teil unserer Klasse. Und selbst wenn man das nicht ist, ist es wunderbarer von einer sozialistischen Perspektive, dass es nicht um meine Identität geht, sondern um meine Perspektive. Ich kann ein Engels sein, der von Papa 3 Fabriken erben wird, und ich kann beschließen, dass im Dienste der Bewegung, im Dienste einer Klasse, und zwar der ausgebeuteten Klasse, die queer ist, die migrantisch ist, die nicht migrantisch ist und auch nicht queer ist, die sozusagen alle Formen von Identitäten in sich beherbergt, dafür das sozusagen zur Verfügung zu stellen und zu sagen, ich stelle mich im Dienste dieser Klasse, denn ich möchte in einer Welt leben, wo niemand ein niederträchtiges, geknechtetes Wesen ist. Wo niemand buckeln muss, damit es irgendwem gut geht. Wo es keine Armut geben muss, weil es dann ja auch in dem Sinne kein Reichtum gibt, sondern wo wir alle Zugang haben zu dem, was wir brauchen. Und ich glaube, auf der einen Seite uns eine Welt vorzustellen, wie sie anders sein kann, hilft uns, um diese Motivation aufrechtzuerhalten. Mir hilft es sehr, mir historische Beispiele vom revolutionären Atlantik, 14., 15., 16. Jahrhundert anzuschauen, wo Menschen, die sich zum Teil gar nicht verständigen konnten, weil sie Bantu-Sprachen aus Westafrika gesprochen haben, weil einige Irisch gesprochen haben, und die nächsten waren dann Indigene aus dem Norden Amerikas, wo diese Menschen gemeinsam gegen die Briten gekämpft haben. What? Zu verstehen, dass wir über diese Grenzen der Differenz hinweg zusammenarbeiten konnten in der Vergangenheit, dass in der Deutschen Revolution 1919 wirklich jugendliche Mädchen, 14, 15, 16-jährige Arbeiterinnen, die Räterepublik angeführt haben, dass Menschen, die Jiddisch gesprochen haben und noch nicht mal Hochdeutsch konnten, die das mit angeführt haben, trotz des Antisemitismus, dass sozusagen es diese Beispiele gibt, und es sind natürlich viele Beispiele, aber es ist immer noch die Minderheit. Ich versuche euch Hoffnung zu geben, dass diese historischen Beispiele sozusagen, wo Menschen zusammengearbeitet haben, wo Menschen nicht nur Solidarität abstrakt, sondern im Kampf als Arbeiterinnen, im Kampf für den Sozialismus, im Kampf für eine andere Gesellschaft, den Faschismus bekämpft haben. Dass diese Beispiele für mich heute Beispiele sind, wo ich sozusagen den Weg für den Antifaschismus gerne sehen würde oder würde ich gerne diskutieren würde, wie wir eine andere Form von Antifaschismus leben können. Und ich glaube, dass auch dort in dem Rahmen sozusagen diese Verordnung von den ganzen nationalistischen Kräften und dem Wiedererstarken im Nationalismus auch zu verorten ist und wir es dann auch anders verstehen können, wie sich solche Konzepte wie, okay, ich sage jetzt ein Konzept, aber wie die Realität von einem Femonationalismus, also Feminismen, die rassistisch und nationalistisch benutzt werden, um zu sagen, wir müssen unsere einheimischen Frauen schützen vor den bösen, vergewaltigenden, migrantischen Männern. Wo man mit diesen Feminismen auf einmal konfrontiert ist und sagen muss, okay, das ist anscheinend auch ein Feminismus, weil anders als einige bürgerliche Feministinnen würde ich sagen, ja, das sind auch Feministinnen, aber das sind offensichtlich keine Marxistinnen, dass denen fehlt eine komplette Arbeiterperspektive, weil so eine Perspektive würde genau eine andere Form von Feminismus hervorbringen. Das heißt, auch Feminismen uns kritisch anzugucken, nur weil irgendwer sagt, aber es ist doch eine feministische Position, guck mal, hier sind doch Frauen mit involviert, heißt es noch lange nicht, dass es unser Feminismus ist, dass es ein proletarischer Feminismus ist, dass es ein Feminismus von unten ist, welcher nicht nach unten tritt, sondern die Hand reicht und schaut, wen kann ich noch mit mir raufziehen, statt auf andere draufzusteigen. Das heißt, ich glaube, dass wir vielleicht in der Diskussion etwas über das ganze Thema Handlungsoptionen sprechen können, was ihr denkt, was es aktuell braucht unter den aktuellen Bedingungen, was ihr für Möglichkeiten seht, wo ihr aber auch vielleicht die Grenzen von dem seht, so wie ihr euch auch aktuell organisiert und wir uns dann fragen müssen, welche andere Art von Organisation vielleicht brauchen wir auch. Und ich glaube, dass in dem Rahmen, wie gesagt, dieses immer wieder darauf zurückkommen, was ist denn ein Antifaschismus der Arbeiterklasse? Und zwar nicht als eine Ästhetik, denn in Deutschland zum Beispiel werden rote Antifas gerade sehr stark, die viel über Arbeiterklasse sprechen und dann sagen so, ja, Arbeiterklasse ist halt Pumperjungs. Okay, aber es gibt auch nicht Pumperjungs in der Arbeiterklasse und es gibt auch andere Menschen als Jungs. Sondern sich wirklich halt zu fragen, und ich bin nicht gegen Pumperjungs, yo, pump bitte weiter und bitte schlag weiter diese Leute, die uns schlagen wollen. Aber halt so ein bisschen kritischer darauf zu blicken und zu sagen so, okay, wir können auch pumpen, aber wir müssen dadurch, das ist nicht unsere Hauptpolitik zu pumpen, sondern unsere Hauptpolitik kann sein, okay, ich gehe in die Quartiere und versuche mit meinen Nachbarn, die vielleicht auch mega rechte Position haben, immer und immer wieder ins Gespräch zu kommen. Immer und immer wieder mich im Klein-Klein solidarisch zu zeigen mit Leuten, die eigentlich immer wieder ausgrenzen wollen. Immer und immer wieder uns anders aufzustellen und dass unsere Nachbarinnen und Nachbarn merken, dass wir als Linke, ich würde sagen als Kommunistinnen, eine andere Politik haben. Dass wir eine Politik haben, die die Hand reicht, die versucht, die Menschen dort abzuholen, wo sie sind, in ihrer rassistischen, homophoben, sexistischen Sprache, in ihren zum Teil Handlungen, die extrem fragwürdig sind und sagen, okay, wir haben keine andere Klasse, wir können nur mit diesen Leuten Faschismus angreifen. Was sind das für kleine und langfristige Schritte, die wir gehen müssen, um gemeinsam Schlagkraft entwickeln zu können? Und nicht nur als Szene, sondern als Klasse. Und ich glaube, das ist für mich so der zentrale Punkt von, wenn ich über Antifaschismus nachdenke oder auch als die Anfrage kam, zu Antifaschismus hier zu sprechen, und so auf der einen Seite Antifaschismus, aber auch zur Faschisierung, immer wieder diese Perspektive aufzugreifen. Und dort gibt es natürlich noch unglaublich viel Raum von Sachen, die ich jetzt nicht mehr sagen konnte. Aber vielleicht können wir ein paar Sachen anreißen in der Diskussion. Ich freue mich auf jeden Fall auch über sehr andere Positionen. Ich freue mich über Kritik an den Positionen, die ich hier vertreten habe. Aber ich hoffe, dass ihr vielleicht erstmal so ein bisschen so ein paar Schlaglichter habt von dem, was aus dieser so Humble-Position ich euch mitbringen kann. Vielen Dank.
1: Ja, ganz herzlichen Dank für deine Ausführungen, die einen Fächer sehr breit aufgemacht haben. Sicher zum Teil auch, wenn ich ein paar Leute hier drin sehe und kenne, auch sicher auch kontroverse Punkte aufgetan haben. Braucht vielleicht ein bisschen Mut, aber wäre schön, es hätten Leute Entgegnungen oder Fragen. Das Mikro würde rumgereicht werden. Es kann auch zur Auflockung eine einfache Verständnisfrage und Nachfrage sein. Oder auch gerade direkt reinhauen mit Kritik.
2: Also vielen Dank für deine Ausführungen. Ich habe nicht so eine konkrete Frage, aber es nimmt mich Wunder, was Leute zu dem Widerspruch denken. Also hast du gesagt, man soll auch in der Nachbarschaft irgendwie Kontakte knüpfen und auf Leute zugehen und quasi so eine Art Klassenperspektive so zu leben. Und ich sag mal, von verschiedenen Leuten, die ich kenne, ist halt genau diese alltägliche Arbeit quasi eine Arbeit, die eigentlich gar nicht gemacht werden kann, sage ich mal überspitzt, weil du so nicht leben kannst. Also im Sinne von, wenn du im rassistischen Umfeld arbeitest und dir das zur Aufgabe machst, dort alleine was zu machen, das geht halt nicht. Und also ich weiß, dass es da ist schwer, dann irgendwie die Linie zu ziehen, wo bin ich dann ein Arschloch wie jeder oder wo. und wo kann ich mich eigentlich quasi auch im Alltag engagieren. Und ich bin voll dafür, Kommunismus zu normalisieren und Klassenkampf zu normalisieren. Aber ich finde, da gibt es halt ein bisschen das Problem, dass auch Leute zu Recht diese Trennung machen von individuellem Alltagskampf und dann sich eben, gerade weil sie das im Alltag nicht machen können, sich eben organisieren in kommunistischen Organisationen zum Beispiel, was ja auch wichtig ist. Und natürlich gibt es dann so ein bisschen eine Szene und so, aber ich finde das dann auch heikel, wenn man das zu sehr trennt. Also wenn man dann die Szene komplett von der Klasse wegnimmt, weil es gibt auch eine Zuflucht. Ja,
0: ja, voll. Also ich bin nicht dafür, dass ihr irgendwie rumlauft und ihr euch jeden Tag irgendwie krass in Gefahr gebt. So, ne? Also definitiv nicht. Und vielleicht, um das auch nochmal, danke für den Kommentar, weil um das nochmal klarer zu machen. Ich denke, dass wir uns zuallererst organisieren müssen. Und dann in der Organisation gemeinsam im Grunde sozusagen schauen müssen, wo können wir welche Ressourcen gerade einsetzen. Und es kann sein, dass wir beschließen, dass zum Beispiel eine Genossin in ihrem superrassistischen Betrieb gerade keine Arbeit macht, um einfach erstmal ihrer Lohnarbeit nachzukommen, was ja ihre Grundlage ihrer Reproduktion ist, um überhaupt dann auch Politik machen zu können, weil man das aktuell als sehr limitiert einschätzt. Ich glaube, wir brauchen Organisationen dafür, um das gemeinsam einzuschätzen. Und ich glaube, das können wir gar nicht als Individuen. Als Individuen können wir nicht in unserem Betrieb Politik machen. Und dann mache ich auch noch irgendwie, wenn ich beim Zahnarzt bin, dann muss ich auch noch irgendwie alle ansprechen. Und wir müssen alle irgendwie über Antifaschismus sprechen und hier und da. Und das Private ist politisch, ist so zu einer Floskel verkommen, die überhaupt nicht versteht, dass das Politische meiner Meinung nach primär das Organisatorische ist. Und wir von dort aus sozusagen schauen, in welchem Rahmen können wir uns organisieren, können wir bestimmte Kämpfe führen, aus welchen Kämpfen müssen wir uns aber auch zurückziehen. Weil sie zum Beispiel, und in meiner Erfahrung kann ich über feministische Kämpfe sprechen, wo man sich dann irgendwo rauszieht, weil man merkt, es wird gerade komplett in eine liberale Richtung übernommen und wir haben gerade gar nicht die Schlagkraft und die Möglichkeit, dass da so viele Menschen gerade aktiv sind in einem bestimmten Bündnis oder in einer bestimmten Nachbarschaftshaus, um dem was entgegenzusetzen. Aber mit den wenigen Ressourcen, die wir haben, könnten wir vielleicht an einem anderen Punkt viel, viel mehr erreichen. Das heißt, ich plädiere definitiv dafür, dass wir uns irgendwo als Kommunisten, als Linke anders verhalten, als Menschen so in der allgemeinen Gesellschaft, dass Leute uns erkennen und merken so, okay, ich kann mit einem Problem im Betrieb, ich kann mit irgendwie Sexismus in der Schule an diese Person rantreten und diese Person hat vielleicht eine Idee, wie wir damit umgehen können. Das ist definitiv gut und positiv, aber ich plädiere nicht für eine individuelle Antwort auf ein extrem strukturelles Problem. Und ich glaube, um das vielleicht nochmal deutlicher zu machen, das, was wir zum Beispiel jetzt in Italien gesehen haben, mit den Streiks in Solidarität und gegen den Krieg, ne, von den Hafenarbeitern und wo es ja auch hier aus der Schweiz viel Solidarität für gab, wo viele Leute hingefahren sind und so weiter, sind ja sozusagen die Waffen der Arbeiterklasse einzusetzen, die Macht, die wir haben, als zum Beispiel Hafenarbeiter, als Logistikarbeiter und so weiter. Und ich benutze das historische, generische Maskulin und meine alle Geschlechter, um zu sagen, unser Internationalismus hat eine Basis in der Arbeiterklasse, die auch nur mit materiellen Mitteln geschlagen werden kann. Das heißt, ich kann vielleicht dann gerade mich über 6 Monate überhaupt nicht im Betrieb organisieren, aber andere Genossinnen zum Beispiel in den Werften und so weiter viel, viel besser, wo sie schon viel weiter sind in bestimmten Kämpfen, erstmal unterstützen. Es ist definitiv kein Plädoyer, jetzt individuell und einzeln alle jetzt ins Quartier zu gehen und zu sagen, okay, ich muss jetzt irgendwie heute Antifaschismus machen als Individualperson, sondern gerade eigentlich aus dieser Individualität, in die uns diese kapitalistischen Gesellschaften reindrücken, auch rauszukommen und auch etwas Vertrauen zu gewinnen in das Kollektiv, ohne die Individualität auch aufzugeben. Ich glaube, dass wir, wie gesagt, die bürgerlichen Freiheitsrechte wirklich verteidigen müssen. Es ist eine extreme Errungenschaft, dass ich entscheiden kann, ob ich arbeiten gehe oder nicht und mein Partner das nicht für mich entscheiden darf. Ja, das ist eine extreme Errungenschaft, die wir verteidigen müssen. Und wir müssen eigentlich viel radikaler die bürgerlichen Philosophen und etc. lesen und verteidigen, als selbst die Bürgerlichen das mittlerweile tun. Weil die sind im Grunde die ganze Zeit dabei, das alles auszuhöhlen. Und sozusagen diese Basis von, okay, wir kämpfen für Freiheit. Was heißt für uns eigentlich Freiheit, wenn es nicht eine liberale Freiheit ist? Was heißt das alles in dem Kontext von so Individuum und Kollektiv, ist, glaube ich, super wichtig. Ich wurde jetzt sehr philosophisch, aber vielleicht habt ihr mitgenommen, so, okay, es geht nicht darum, ich individuell und ich gegen die Welt, sondern es geht schon darum, einen Rahmen zu finden, wo wir kollektiv als Klasse schlagen können. Und das bedeutet nicht unbedingt, dass jede Person im Quartier arbeiten wird, aber es bedeutet auch, sich anders zu überlegen und auch gemeinsame Strategien zu finden, wie wir zum Beispiel mit rassistischen Aussagen etc. auf Arbeit, in der Schule, an der Uni, im Ausbildungsplatz, wie gehen wir damit um? Und ist es einfach jedes Mal irgendwie, ah ja, du bist voll der Nazi. So, maybe not. Maybe wir brauchen andere Strategien.
3: Mal schauen, ob ich jetzt noch das sagen kann, was ich vorhin sagen wollte. Aber mehr, wenn es ja um Strategien geht und auch gerade um das Thema Quartier oder Verankerung in der Basis, gibt es ja jetzt ja die große Debatte um Basisarbeit. Und ich glaube, ich finde das schon auch einen spannenden Punkt zu überlegen, jetzt aus der revolutionären Praxis hier in Zürich, in die ich jetzt im Antifaschismus schon primär auf der Straße verorte, zu überlegen, was kann es dann heißen, vielleicht diese zwei methodischen Ansätze eigentlich zusammenzubringen oder zusammenzudenken. Und ich glaube, ich befasse mich gerade viel mit der Black Panther Party und bin da immer wieder so, tauch ab und finde auch Inspiration und musste einfach dran denken, dass ja im Chicago Chapters der Black Panther Party mit den Young Patriots zusammengearbeitet wurde, und die Young Patriots war eine Gruppe von White Poor, die sich aber dann entschieden haben, eben nicht den White Supremacists sich anzuschließen, sondern eher dem revolutionären Kampf sich anzuschließen. Ich sehe da schon auch viel Potenzial, eben in dem, dass auf den Straßen, in den Quartieren Politik gemacht wird, dass dann die Panthers auch die Möglichkeiten hatten, sich mit solchen Gruppen zusammenzuschließen, die nochmal über ihr Weißsein halt auch einen anderen Reach hatten, als jetzt die Panthers zu dieser Zeit. So, ja, das sind zwei Gedanken. Und einen letzten Gedanken hatte ich noch, einfach mehr eine Frage, ob, ich würde sagen, Feminismus wäre proletarisch in seinem Ursprung. Und deshalb fand ich es eine spannende Frage, dann zu sagen, sind dann das auch wirklich Feminismen? Aber ja, ist noch ein Side Note.
1: Da du jetzt gerade mehrere Sachen angesprochen hast, vielleicht können wir noch kurz ein, zwei Fragen sammeln, die irgendwo in eine vielleicht auch ähnliche Richtung gehen. Und dann kannst du geschlossen antworten.
4: Genau, ich glaube, meine Frage geht tatsächlich auch so ein bisschen in die Richtung von deiner letzten Frage vor allem. Genau, weil ich es interessant fand, eben auch mit den Feminismen. Du hast es also bürgerliche Rechte irgendwie genannt, aber eben, ich würde auch sagen, also auf der einen Seite eben proletarische Kämpfe, aber ich denke irgendwie auch an 68, schon auch ein wichtiger Moment irgendwie für die Linke, auch eine interessante Perspektive auf Faschismus, den eben vielleicht auch in jedem Individuum irgendwie mehr zu verorten als nur in Makrostrukturen, aber ich will sagen, dass ja wie eben, also die Linke sehr viel dafür gekämpft hat, dass dann am Ende das Bürgertum sich schmückt mit Feminismus vielleicht auch, also dass da vielleicht was integriert wurde, was woanders irgendwie herkommt, und heute ist es bürgerlich, aber war es das immer, und für mich ist das irgendwie eine wichtige Frage, eben weil ich denke, wie eben auch wenn man es zuspitzt, also was heißt das, dass halt zum Beispiel es irgendwie normal ist, dass es Diversity-Stellen gibt, zum Beispiel bei mir in der Uni, die ja irgendwie definitiv keine Institution mit einer linken Agenda ist, aber dann trotzdem irgendwie sowas integriert. Also was heißt es, dass sich so ein Bürgertum das irgendwie aneignet? Also quasi so, ist das Bürgertum heute woke? Und ich finde, das ist irgendwie eine Frage, von der abhängt auch, welche Allianzen man irgendwie eingeht. Also jetzt gibt es diese Diversity-Stelle an der Uni und ich habe da viel Kritik dran, aber ich frage mich schon, gibt es die noch so lange oder sind das nicht Institutionen, die irgendwie auch peu à peu gerade abgebaut werden? Und eben da finde ich halt wichtig, also mit wem kooperiert man? Setzt man sich ein für diese Sachen, weil man sich da auch mit Leuten zusammen einsetzt, die, glaube ich, jetzt nicht unbedingt eine sozialistische Agenda fahren? Genau.
1: Magst du mal auf diese Fragen komplexe Antworten, bevor wir weitergehen?
0: Genau, also einmal das ganze Thema die Panther und so ihre Arbeit und wie wir uns davon auch inspirieren lassen können. Interessanterweise kommt die Panther immer auf in Zürich. Das war schon bei der Buchvorstellung so, dass wir eine größere Diskussion zu den Panthern hatten und haben BAFTA und ich uns einfach auf der Bühne gestritten. That was great. Ich habe es geliebt. So. Genau, und das zweite Thema, dieses ganze Feminismuskomplex, proletarisch, wie es historisch veranlagen, wie kämpfen wir sozusagen heute, mit wem. Ich glaube, dass es, wie gesagt, mega wichtig ist, historisch zu schauen. Und es kommt nicht von ungefähr, dass, wenn man sich in Europa mit Antirassismus auseinandersetzt, man sehr, sehr schnell in den USA bei den Panthern landet, weil es eine ziemlich starke Amnesie gibt zu unseren eigenen antirassistischen Kämpfen, sowohl aus der Arbeiterklasse als auch zum Teil bürgerliche antirassistische Kämpfe, wo dann sozusagen die Black Panther Party for Self-Defense als so most shining element, ne? Also so, die haben das wirklich gut gemacht, die haben über Klasse gesprochen, sie haben in einem Land, wo schwarze Menschen wirklich zu der Zeit Menschen niederen Wertes waren und wirklich gelyncht wurden, haben sie sich selbst bewaffnet und haben Selbstverteidigungseinheiten gegründet, haben dann angefangen, Frühstücksprogramme für Kinder zu machen, haben angefangen, die Rainbow Coalition zu machen. Ne? Also eine, worauf du auch gerade eingegangen bist, eine Koalition, wo nicht nur mit jungen sozialistischen Weißen, sondern auch mit den Yellow Peril, also Asian Americans, asiatisch Amerikanern zusammengearbeitet wurde, wo mit den Young Lords zusammengearbeitet wurde, eine Gruppe, eine nationalistische Gruppe, befreiungsnationalistische Gruppe aus Puerto Rico und deren Nachfahren sozusagen in den USA, wo eine Koalition gebildet wurde, die eine Klassenkoalition sein sollte, in einem Land, wo die Klassenverhältnisse so dermaßen rassisch aufgeladen war, dass sich Menschen gar nicht vorstellen konnten, sich irgendwie anders zu organisieren als rassisch, als Weiße, als Schwarze, als Asiaten etc. Das muss man auch sagen, das ist nicht unsere Realität. Und das finde ich wichtig. Als ich damals mich vor 15 Jahren das erste Mal mit den Panthern beschäftigt habe, haben wir damals mit meiner politischen Gruppe versucht, sehr viel davon eins zu eins einfach nach Berlin-Neukölln zu bringen. Didn't really work, weil unsere Gesellschaftsstruktur eine andere ist. Unsere Kolonialerfahrung ist eine andere. Unsere Migrationsströme sind ganz andere Ströme. Auf einmal waren wir zum Beispiel mit der Frage konfrontiert, wenn wir eine nicht weiße Gruppe sind, dann wir waren damals eine Gruppe, die sozusagen inspiriert von den Young Lords und den Panthers uns formiert haben, und sehr viel einfach wirklich kopiert haben. Wir hatten auch ein 10-Punkte-Programm, wir haben das verteidigt, wir haben so Tür-zu-Tür-Gespräche geführt, wir haben auf der Straße so Leute versucht zu mobilisieren für Kapitallesekreise, which was weird. Aber ein paar so Jugendliche sind einfach gekommen und waren so, ja, lass mal gucken, was sie so machen. Aber wir haben so neben Salafisten mobilisiert und das war schon irgendwie ein interessanter Clash und auch eine interessante Parallele, weil die Panther haben ja auch sozusagen deren Hauptrivalen für die Leute, um die sie konkurriert haben sozusagen, war die Black Nation of Islam. Und das war, müsst ihr wissen, zu einer Zeit, wo sehr viele junge, migrantische, proletarische Kids vom IS rekrutiert wurden und nach Syrien raus sind. Das heißt, es war eine sehr spezifische Zeit, wo wir sozusagen versucht haben, junge Migranten für ein linkes Projekt zu gewinnen. Und ich glaube, dass diese Inspiration total gerechtfertigt ist. Ich aber sozusagen sehe, dass wir sehr andere Verhältnisse haben in der Schweiz und in Deutschland und ich glaube unter uns sozusagen viel ähnlichere Verhältnisse als mit den USA. Die Geschichte von antischwarzem Rassismus ist eine komplett andere. Auch wenn vieles importiert ist, müssen wir trotzdem unsere eigene Geschichte hier kennen. Die Geschichte von Migrationsströmungen in die Schweiz und nach Deutschland ist eine sehr andere. Zum Beispiel ist sowohl in der Schweiz, als auch in Österreich, als auch in Deutschland nicht farbkodierter Rassismus, also ein Rassismus gegen Menschen slawischen Hintergrundes, gegen Menschen, die Russisch sprechen, die Ukraine sprechen, gegen Menschen aus Osteuropa, gegen Menschen aus Ex-Jugoslawien. Sehr präsent. Ein Rassismus, den man Menschen nicht ansieht, aber sie erleben ihn trotzdem aufgrund ihrer Nachnamen, aufgrund, wie sie oder ihre Eltern sprechen. Und das ist zum Beispiel so eine Dimension von Rassismus, die wir damals, als wir diese Gruppe gegründet haben und auf einmal so zwei Freundinnen mit so russischem Hintergrund so waren, so ja, und wir sind ja auch rassistisch diskriminiert und wir wollen auch mitmachen, hatten wir wirklich so einen Monat lang Krise, weil wir nicht wussten, gehören die Leute jetzt zu uns oder nicht. Und ich glaube, wir haben das so aufgelöst, dass diese Gruppe schlussendlich sich selber aufgelöst hat, anhand dieser Frage auch, und auf einmal zu einer, versuchte zumindest eine sozialistische Gruppe allgemein zu werden, weil wir gemerkt haben, okay, hier geht es uns, unser eigener Separatismus mündet sozusagen in etwas, was uns gar nicht so viel bringt, sondern wir wollen ja eine bestimmte Politik machen. Und auch wenn wir entstanden sind aus einer Kritik gegenüber der Berliner Linken und rassistischen Strukturen innerhalb der Berliner Linken. Und Teile davon übrigens, von dieser ganzen Überlegung, könnt ihr im Anfangskapitel von diesem Buch nachlesen, weil Bafta und ich sehr ähnliche politische Trajectories hatten. Wir brauchen eine klare antirassistische Strategie, die mit einem sozialistischen Projekt verbunden ist. Und mehr haben wir halt auch einfach andere junge Migranten kennengelernt, die super rechte Position hatten, von den Grauen Wölfen über super rechte Kurden, ne, die ganzen Barzani-Kurden, falls ihr so, also so politisches Spektrum, nicht alle Kurden sind links. Und wir haben halt irgendwie gemerkt, so ey, wir müssen uns mit diesen Leuten mindestens genauso auseinandersetzen, auch wenn diese nicht hegemonial sind innerhalb Deutschlands, sind sie doch im Herkunftsland und im Land unserer Eltern und so weiter, sind die sehr hegemonial. Und da müssen wir uns irgendwie anders verorten als Internationalistinnen. Das heißt, ich glaube, es ist gut, sich inspiriert zu sehen. Ich glaube, es ist gut, auch zu studieren, was verschiedene sozialistische Gruppierungen, sowohl separatistische Gruppierungen als auch nicht separatistische Gruppierungen, in verschiedenen Kontexten an inspirierenden Sachen gemacht haben. Aber ich glaube, ich möchte sozusagen euch alle einladen, auch in die eigene Geschichte zu gucken, in die eigene lokale geografische Geschichte und zu schauen, was sind eigentlich unsere Verhältnisse. Und das ist das auch, aus diesen Überlegungen heraus ist überhaupt dieses Buch entstanden. Weil wir gesagt haben, wir hantieren die ganze Zeit mit US-Konzepten, aber Deutschland hat ganz andere Migration, Deutschland hat eine ganz andere Geschichte zu Rassismus, zu Faschismus etc. Genau. Und ich glaube, da aber vor allem, ja, solche Projekte wie die Rainbow Coalition und so weiter, sich positiv anzugucken und zu schauen, wie konnten Menschen über bestimmte Spaltungsgrenzen hinweg zusammenarbeiten, ist unglaublich inspirierend und unglaublich bestärkend und wichtig. Zum Thema Feminismus war dieser nicht in seinen Ursprüngen proletarisch und müssen wir nicht eigentlich sagen, so nee, diese bürgerlichen oder diese rechten Leute können gar keine Feministinnen sein. Ich habe diese Diskussion immer wieder in ganz verschiedenen Kontexten und ich vertrete die Position, dass es mir eigentlich relativ egal ist, wie wir das genau sozusagen runterbrechen können. Es gibt die Position, die sagt, Feminismus als Konzept ist per se bürgerlich, weil allein der Begriff sozusagen eine Zentralität der Frau und eine Zentralität des Frauenthemas hervorbringt und schon Frauen wie Rosa Luxemburg und selbst Clara Zetkin in ihrer Zeit hießen Feministinnen Frauenrechtlerinnen, sich über diese im Grunde lustig gemacht haben, im Briefaustausch und so kann man das alles nachlesen, und im Grunde gesagt haben, wir haben eine proletarische Position und aus einer proletarischen Position führen wir sozusagen Frauenkämpfe. Das waren die Begriffe, die damals sozusagen around waren. Dann gibt es eine andere Position, die sagen, nein, gerade Leute wie Rosa Luxemburg und Clara Zetkin sind eigentlich die ersten Feministinnen, selbst wenn sie den Begriff vielleicht selber nicht benutzt haben, aber Feminismus ist grundsätzlich historisch verankert in der Arbeiterklasse, verankert in Streiks. Wir können sehen, dass die russische Revolution war im Grunde die erste feministische Revolution, angeführt von den Arbeiterinnen in St. Petersburg, etc. etc. Das heißt, es gibt dazu historisch wirklich ganz unterschiedliche Positionen bei marxistischen HistorikerInnen. Ich glaube, was mir wichtig ist, ist die Frage, und deswegen spreche ich oft über antipatriarchale Kämpfe. Für was für eine, was für Geschlechterverhältnisse stellen wir uns vor in einer befreiten Gesellschaft? Wie können wir Geschlecht, Sexualität uns vorstellen in einer Gesellschaft, die nicht diktiert ist vom Kapital? Wenn ich verstehe, dass ich zu dieser befreiten Gesellschaft nur durch den Kampf gegen Kapitalismus kommen kann und dass ich, solange wir den Kapitalismus nicht überkommen, immer wieder als Frau, als queere Person eingejocht werde, aber auch als Mann in eine männliche Zwangsjacke gedrängt werde, die mich de facto entmenschlicht, weil ich mich immer wieder mit Frauen, mit Queers, mit

0: dass dieser sozusagen diese Dialektik, dieser Zusammenhang da ist, dass nicht nur die Kolonisierten unter dem Kolonialismus leiden, sondern auch die Kolonialisten, dass nicht nur die von Rassismus Betroffenen, von rassistischer Gewalt täglich Betroffenen darunter leiden, sondern auch diejenigen, die in ein rassistisches Muster reingedrängt werden und sich mit anderen Menschen sozusagen desolidarisieren müssen. Du spaltest etwas von deiner Menschlichkeit darin ab. Deswegen bin ich ein großer Fan, nicht Leuten zu sagen, bei Antisexismus zum Beispiel, aber hast du nicht auch eine Schwester? Hast du nicht auch eine Mutter? Stell dir mal vor, das wäre deine Mutter, die so behandelt wird. Stell dir mal vor, das wäre deine Schwester, die so behandelt wird. Digga, die Leute sollten, es müsste scheißegal sein, ob sie eine Schwester oder eine Mutter haben. Vielleicht haben sie die auch gar nicht. Es ist einfach ein Mensch. Es ist ein Mensch wie du. Es ist ein Mensch wie du, der vergewaltigt wird. Es ist ein Mensch wie du, dem das angetan wird. Und ich glaube, dass sozusagen mich das viel, viel mehr interessiert. Ich bin total Freund davon zu sagen, hey, mein Feminismus ist ein proletarischer Feminismus und das ist meine Linie, die ich fahre. Und ich habe Genossinnen, die sagen, ich bin keine Feministin unter den Parametern, dass diese Leute hier Feministinnen jetzt sind. Aber ich kämpfe für die Befreiung von patriarchalen Strukturen. Das heißt, schlussendlich Einladung wieder, sozusagen die Banner, die Slogans, die wir haben, glaube ich, sind gar nicht so relevant. Es ist relevant, was wir praktisch politisch tun und für wessen Befreiung wir einstehen und welche dann auch Bündnisse wir eingehen. Es kann sein, dass wir meinen, dass wir jetzt für die Erhaltung einer Diversity-Stelle kämpfen, an der Universität, im Betrieb etc., weil man darüber einen bestimmten Hebel hat. Es kann aber auch sein, dass wir als politische Organisation beschließen, dass selbst die Abschaffung dieser Diversity-Stelle gerade nicht das Schlimmste ist, was im Betrieb passiert, sondern die 50 Kündigungen, die gerade anstehen. Das müssen wir aber kollektiv entscheiden. Und es ist nicht einfach, immer müssen wir für die Diversity-Stelle kämpfen oder immer müssen wir dagegen kämpfen. Es kommt immer auf die Kräfteverhältnisse an und es kommt darauf an, was die konkrete Situation ist. Und deswegen, again, können wir diese Kämpfe gar nicht individuell führen, sondern brauchen eine Organisation, brauchen sozusagen das Denken in diesem ganzen Raum, um zu gucken, was ist jetzt eigentlich die beste Strategie. Und ab und zu fühlt sich die beste Strategie gar nicht so gut an, individuell, weil das war irgendwie XY mein Herzensprojekt, aber das dann trotzdem zu machen und zu sagen, ich versuche erstmal auf das Kollektiv zu vertrauen und wir schauen erstmal, wie wir damit fahren. Das ist so ein bisschen so meine 50 Cent dazu.
1: Gibt es gerade noch weitere Fragen? Ich sehe nicht mehr so viel. Darf ich dir in der Zwischenzeit auch noch eine Frage stellen? Etwas, wo ich irgendwie nach vielen Jahren antifaschistisch tätig zu sein, immer wieder so ein bisschen anlaufe. Und du hast zu Beginn gesagt, ja, das Fraternisieren mit bürgerlichem Antifaschismus sollte es denn überhaupt geben. Andere würden sagen, jeder Antifaschismus ist bürgerlich, aber egal. Du weißt was, mit bürgerlichem Antifaschismus ist falsch. Es braucht einen revolutionären antikapitalistischen Faschismus. Auf die andere Seite hast du gestellt, ja, Szenenbildung, auch scheiße, auch verständlich. Jetzt gibt es für uns halt so ein bisschen auch das Ding, dass wir sagen, nicht nur die Betriebe sind strategische Orte der Kämpfe, die wir suchen und führen müssen, sondern auch die Straße, weil dort zumindest ist auch die direkte Bruchposition mit dem Staat und sichtbar. Diese Bruchposition finden wir aber nur in einem kleinen, szenenhaften, antifaschistischen Milieu, in dem wir halt leben. Du hast jetzt Gegenbeispiele gebracht, was man tun könnte, sich organisieren, schon mal gut. Im Quartier unterwegs sein, auch okay. Was sonst würdest du noch darauf antworten? Weil zurzeit gibt es halt nicht eine große irgendwie Bewegung, die antifaschistisch ist, die auf der Straße ist, die den Bruch zum bürgerlichen Staat findet, wo man noch mit revolutionären Inhalten noch Spitzen finden, suchen könnte. So. Deswegen, ja, wo sind da noch strategische Hebel? Entschuldigung, jetzt habe ich dich unterbrochen oder noch gar nicht sprechen lassen.
2: Zum Thema Strategie, ich habe eine Frage. Wie sollen wir umgehen mit den etablierten sogenannten linken Parteien und Gewerkschaften? Aus meiner Sicht sind sie zunehmend Teil des Problems. Und wenn ich aber an den Rechtsruck denke, wir erleben hier Dammbrüche. Und wenn ich mir jetzt vorstelle, die werden jetzt einfach weg, ja, habe ich auch ein Problem. Also was machen wir da mit ihnen?
1: Okay, die beiden Fragen gingen jetzt in eine ähnliche Richtung so ein bisschen auch. Vielleicht kannst du mal da irgendwo eine Antwort suchen.
0: Also ich bin jetzt nicht so ein Antifa-Orakel. Aber also was ich damit sagen möchte, ist so, ich habe natürlich so ein paar Ideen und so, nehmt das, was ihr... Was

0: was sinnvoll für euch ist, und die anderen Sachen kann ich auch als, also ich spreche auch gerade nicht für eine politische Organisation zum Beispiel, und die Sachen, die ich jetzt hier zum Besten gebe, sind Sachen, die ich natürlich mit vielen Menschen diskutiert habe, und ich hoffe, mich irgendwie konstant immer wieder auch zu hinterfragen und zu informieren, aber es ist schon auch eine krasse, ein krasses Problem, dieses nicht organisiert sein, keine klare Linie zu haben, nicht sagen zu können, ey Leute, ne, hier ist ein Programm, hier kann ich euch diese und diese Internationale ans Herz legen. Ich kann so ein paar Schlaglichter geben und genau, das schon mal als so Prequel zu dem, was ich jetzt sage. Bürgerlicher Antifaschismus und die ganze Frage von so, ja, der Bruch mit dem bürgerlichen Staat auf der Straße. Ich würde sagen, dass unsere Aufgabe ist, langfristig zu denken. Ich glaube, dass ein langfristiges Denken extrem schwierig ist, weil wir in einer Zeit leben, wo sich alles extrem akut anfühlt, wo wir im Grunde so eine Feuerwehrpolitik haben. Und es geht nicht darum, uns zu desolidarisieren oder auf der Straße nicht mehr präsent zu sein. Aber ich würde schon sagen, dass die Frage von dem Bruch mit dem bürgerlichen Staat, mit seinen liberalen Politiken, den werden wir langfristig als Klasse machen können. Und ich glaube nicht unbedingt, dass wir sozusagen uns selber verheizen müssen und sagen, okay, an jedem Punkt, wo ich einen Polizisten sehe, muss ich dem zeigen, dass ich dagegen bin. Das sage ich als Person, die mit so ACAB-T-Shirts meine ganzen 20er durch die Gegend gelaufen bin und so noch nicht mal nach irgendwie, wenn ich irgendwo verloren war und ich wusste, wo ich hin musste und ich kein Handy dabei hatte, weil ich war autonom und keiner findet mich und keiner kann mich orten, noch nicht mal irgendwie ein Polizist noch nicht mal gefragt hätte nach dem Weg oder sowas. Und die wissen immer, wo die Demos sind. Also es macht total Sinn, die zu fragen, wo man hin muss. Ich glaube, wir müssen so ein bisschen dieses halt, diesen Bruch, glaube ich, ein bisschen breiter denken. Ich glaube, dass sozusagen die Straße ein Ort ist, der vor allem ein Politisierungsort sein sollte. Ein Ort, wo Menschen sehen, dass wir agieren. Menschen, die nicht Teil der Szene sind, Menschen, die vielleicht nicht links sind und sich davon angesprochen fühlen. So bin ich dann langsam aus dem Black Block raus. In meiner Jugend, weil ich gemerkt habe, dass ich einfach zum Beispiel in verschiedenen Kontexten viele Leute am Straßenrand Angst vor mir hatten. Und ich wollte ja auch stark und beängstigend wirken gegenüber der Polizei, gegenüber Faschos, aber nicht gegenüber der Familie, die gerade neben mir stand. Und ich habe dann einfach gemerkt, okay, und es war nicht nur ich, again, es war noch mit meiner alten politischen Gruppierung, wir haben dann gemerkt, okay, was machen wir gerade für Politik? Wen sprechen wir an? Wen weisen wir auch ziemlich klar zurück? Die Frage ist dann ja auch, wer kann sich so eine Art von Politik leisten? Ich bin extrem froh, dass es militante Antifaschistinnen gibt in Deutschland, die bis heute zum Beispiel verschiedene Nachtschichten übernehmen und Asylheime davor physisch schützen, dass sie von Nazis angegriffen werden. Dass da keine Molotow-Cocktails reingeworfen werden. Das heißt, es ist kein Plädoyer gegen Militanz. Aber ich glaube, dass wir diese Militanz ganz bestimmt einsetzen müssen und dass wir mit unseren Ressourcen, die wenigen Ressourcen, die wir haben, sehr gut haushalten müssen. Und sehr gut haushalten heißt für mich zum Beispiel auch bestimmte Konfrontationen nur sehr taktisch überlegt zu suchen. Ähnlich wie in der Kampagne, die ihr jetzt kurz angerissen habt, haben wir in Deutschland in verschiedensten Kampagnen Hunderte und Tausende von Euro aus der Bewegung zum Staat gegeben, weil so viele von unseren Leuten verhaftet wurden, weil so viele Leute Repressionen erlebt haben. Und die Frage war natürlich in dem Rahmen dann auch danach, einige haben gesagt, so hey, das war es 100% wert, aber das kann man auch nochmal in Frage stellen. Man kann auch sagen, dieses ganze Geld, was hätten wir damit machen können politisch? Was gibt es für andere Möglichkeiten, auch nur die Hälfte des Geldes zu nehmen? Geschweige denn, dass wir halt oft Strukturen hatten, wo Leute, die zwischen 16 und 17 waren, bis 25 sozusagen, in diese ersten so Straßenschlachtblocks gehen konnten und danach viele Leute sich das gar nicht mehr leisten konnten, weil Leute einfach körperlich total kaputt waren, weil Leute psychisch ausgebrannt waren. Und meine Perspektive ist eine, wo ich uns alle hier auch noch in 30, 40 Jahren in der Bewegung sehen möchte. Das heißt, wir müssen wirklich auch langfristig gucken, wie wir uns aufbauen können in einer Art und Weise, die nachhaltig ist, die individuell und kollektiv nachhaltig ist und dass wir gerade mit diesen Konfrontationsfragen wirklich sehr, sehr haushalten und schauen, wo es wirklich notwendig ist, weil es zum Beispiel real Abschiebungen stoppt und wo es vielleicht auch andere Möglichkeiten gibt, sozusagen politische Präsenz zu zeigen. Und da gibt es unglaublich viele kreative Möglichkeiten. Einige wurden hier auch aufgezeigt. Man kann sich da anschauen, wie verschiedenste Gruppierungen in anderen Ländern auch agieren. Aber ich glaube, dass sozusagen dieses Anknüpfbarkeit bei der Mehrheitsgesellschaft unglaublich wichtig ist. Und das ist das, was uns, glaube ich, auch gerade so als Linke extrem schwerfällt, weil wir oft so ein moralisches Überlegenheitsding haben von, wir fühlen uns halt besser als die anderen. Wir haben halt Faschismus gecheckt, wir haben Kapitalismus gecheckt, wir haben Rassismus gecheckt, ihr habt es nicht gecheckt. Und von diesem hohen Ross möchte ich uns gerne ein bisschen runterholen und sagen so, wir sind Teil dieser kapitalistischen, sexistischen etc. Gesamtscheiße. Wir sind Teil davon. Wir haben das auch in uns. Und wir müssen uns krass hüten, dass wir in 10 Jahren nicht genau auf der anderen Seite stehen. Wie können wir das nachhaltig halt gestalten? Und da habe ich mehr Fragen als Antworten. Was war die zweite Frage? Ah, was tun mit den linken Parteien und Gewerkschaften? Sind sie nicht eigentlich Teil des Problems? Komplett. Ich würde nicht sagen, so geht jetzt alle in irgendwie bürgerliche Parteien, macht jetzt dort Entrismus und dann werden alle irgendwie revolutionär. I don't think so. Aber ich glaube, dass wir auf der einen Seite diese Parteien, die Nichtregierungsorganisationen, die eine bestimmte Art von Antifaschismus, Antirassismus, Antisexismus pushen, dass sie halt sozusagen widersprüchlich sind. Auf der einen Seite sind sie Teil des Problems, weil sie so eine individuelle Strategien zum Überkommen und zum Beispiel das Problem von, das einzige Problem politisch in der Gesellschaft rechts verorten und nicht bei sich selber zum Teil. Weil das sind ja auch Parteien und Gewerkschaften, die zum Beispiel kein Problem damit haben, dass grundsätzlich Menschen abgeschoben werden oder dass es grundsätzlich so ein die Schweizer Nation-Ding gibt und die Schweizer stehen halt über allen anderen. In Deutschland gibt es diese ganze Geschichte mit den DGB-Gewerkschaften, die wirklich so deutsche Arbeit für Deutsche ganz, ganz lange proklamiert haben und erst über Wildcat Strikes, also über nicht von den DGB-Gewerkschaften, den Zentralgewerkschaften organisierte Streiks in den 60ern und 70ern überhaupt sich geöffnet haben für migrantische Arbeitskräfte, weil diese migrantischen Arbeitskräfte dafür gestreikt haben. Die meisten dieser migrantischen Leute waren nicht einfach irgendwelche random Migranten, sondern waren so Teile von kommunistischen Parteien in Griechenland, Türkei und so weiter. Die kamen halt mit Kampferfahrung nach Deutschland und haben gesagt, hell no, wir werden uns hier auch organisieren und haben gemeinsam mit deutschen Sozialisten das errungen, dass sie Gewerkschaftsmitglieder überhaupt werden durften. Das heißt, ich glaube, dass die Gewerkschaften, dass viele der Parteien, die sich selbst links verorten, definitiv stark sozialdemokratisch veranlagt sind. Das heißt, klassenverräterisch und bis zum gewissen Grad offensichtlich herrschaftserhaltend und erhaltende Status quo. Und dass wir trotzdem statt in eine kleine anarcho-syndikalistische Gewerkschaft zu gehen, in diesen Mehrheitsgewerkschaften linke Bastionen aufbauen müssen, dass wir in diesen Strukturen, und ich sage nicht, wir müssen, wie gesagt, Interessismus in den Parteien machen, aber dass wir grundsätzlich schauen müssen, wo können wir als Linke, wo können wir, die eine Perspektive haben der Revolution, und Revolution kommt ja immer Hand in Hand, Reform und Revolution, es geht ja nicht nur in die eine Richtung, wir müssen auch jetzt schon die Lebensumstände unserer Klasse verbessern können. Wir müssen realistische Antworten geben, wie wir morgen die Mieten senken. Wir müssen realistisch sagen, was wir bei faschistischer Gewalt auf der Straße morgen tun können. Wir müssen konkrete Antworten haben im Jetzt, Reformantworten, die sind nicht System, also es könnte auch innersystem gelöst werden mäßig in diesem Kontext. Und dann müssen wir in diesen Kämpfen darüber hinausweisen und zeigen, in dieser Gesellschaftsform werden wir nie frei von Gewalt leben. In dieser Gesellschaftsform wird immer irgendwer nach unten gedrückt werden müssen. Es geht gar nicht anders. Und deswegen wollen wir diese Gesellschaftsform überkommen. Das heißt, mein Plädoyer ist, eine Arbeit trotzdem, vor allem in den Mehrheitsgesellschaften, dort wirklich Fraktionen und Bastionen aufzubauen, diese ganze sozusagen von links zu kritisieren und von links von innen heraus wirklich auch Kämpfe führen zu können, aber sich auch nicht dann in so einem Workerismus verlieren und zu sagen, naja, aber ich mache ja schon meine Gewerkschaftsarbeit und das ist ja schon alles fein. Weil yes, Ich glaube, in der Schweiz sogar stärker als noch in Deutschland, aber auch in Deutschland sind die Gewerkschaften, die Mehrheitsgewerkschaften, unglaublich sozialdemokratisch, unglaublich auf Sozialpartnerschaft und Sozialvertrag aus. Und da müssen wir Brüche schaffen. Das können wir alles nur mit einer Organisation. Das können wir nicht als Individuen. Ihr werdet euch krass verheizen, wenn ihr jetzt jeden Tag nur Gewerkschaft, Gewerkschaft, Gewerkschaft macht. Die meisten landen dann irgendwann in der Sozialdemokratie, wie in Deutschland in der Linkspartei. Und da muss man, glaube ich, sehr, sehr vorsichtig sein. Das heißt, Brüche sehen, Brüche durchaus suchen, sei das in der Straße, im Betrieb etc. Aber auch immer wieder gucken, in welchem Rahmen macht unser Antirassismus jetzt gerade wie auch Sinn. Und da auch nicht Angst zu haben, 3 Schritte zurückzugehen und einmal kritische Nachfragen zu stellen, auch wenn sich das fast verräterisch anfühlt, weil es passiert doch gerade so viel. Aber daraus, glaube ich, können wir sozusagen historisch viel, viel mehr lernen, aus unseren Fehlern, aus der Defensive kommen und diese totgeweihte Linke wirklich wiederbeleben. Und das ist unsere welthistorische Aufgabe.
1: Ich hätte jetzt nur mit einem Blick auf die Uhr mal gesagt, hier vielleicht noch 1-2 Fragen und vielleicht kann man das hier auch einfach als Schlusswort nehmen, weil ich weiß nicht, ob da noch viel kommt. Okay, ich habe versucht, geht nicht, gibt noch eine Frage.
2: Hallo, ah ja. Vielen Dank, es war sehr, sehr spannend erstmal. Ich wollte gerade anschließen an den Gedanken, weil ich wie das Gefühl habe, dass wir zum Teil eigentlich vor allem uns erstmal darauf konzentrieren müssen, unsere progressiven Kräfte zu sammeln. Du hast ja mal gesagt, auch von Tür zu Tür mit Nachbarn, die vielleicht eben eher rechtes Gedankengut haben oder so, und zu reden. Und ich habe wie das Gefühl, im Moment scheitern wir auch daran, die progressiven Kräfte zu sammeln eigentlich. Und das macht es auch noch schwieriger durch so die liberalen Gedanken, das liberale Gedankengut, das überall verbreitet ist und dann auch zum Teil Linken schwerfällt, irgendwie so, oder sie so eine Angst davor haben, habe ich das Gefühl, radikale Positionen zu vertreten und die auch so bestimmt und selbstbewusst zu vertreten, auch aus Gründen von, ah ja, wir müssen offen bleiben für alle möglichen Positionen und wir müssen so möglichst nicht abschrecken. Und ich glaube, das ist noch eine spannende so Gratwanderung, wie man das schafft, also selbstbewusst radikale politische Inhalte zu vertreten und gleichzeitig diese, oder eben Basisarbeit zu machen. Und wieso, genau, also das ist einfach ein Gedanken zusätzlich.
0: Ja, voll spannender Gedanke. Ich glaube, dass es genau diese Feinfühligkeit ja auch braucht für, okay, wie gehe ich hier vor? Ich glaube, dass das Sinnvollste ist, dass man wirklich überhaupt auch die eigene politische Position zu Thema XYZ erstmal klar hat. Das heißt nicht, dass jede Person das jetzt irgendwie 5 Jahre studieren muss und erst dann kann ich mit irgendwem darüber reden. Da gibt es ja auch solche politischen Gruppen, die so sind, so, du musst erstmal das alles studiert haben und dann darfst du erst darüber reden. Oft haben wir auch so ganz organisch irgendwie so ein Gefühl zu etwas und besprechen das und sagen so, okay, das ist erstmal so eine Position, die irgendwie Sinn macht, keine Ahnung, nein zum Krieg. So, ne? So ganz, ganz basisch. Muss ich jetzt irgendwie alle 500 Punkte, die man dazu argumentieren müsste, muss ich jetzt irgendwie die Geopolitik der USA, Iran, Israel jetzt genau durchblickt haben, um zu sagen einfach so, nein zum Krieg. Warum nein zum Krieg? Weil das ist ein Krieg zwischen verschiedenen bürgerlichen imperialistischen Kräften und wer stirbt? So die Leute, die eigentlich erstmal gar nichts damit zu tun haben. So. Und ich denke, dass in diesem Kontext sozusagen dieser Widerspruch von ich möchte stabil sein, aber ich möchte auch nicht abschrecken, nicht komplett aufgelöst werden kann, sowieso nicht individuell. Also ich glaube, again, so, dass es eine kollektive Frage ist, aber dass es möglich ist, nicht bei allem, was wir sozusagen hören und in jedem Moment immer irgendwie ein radikales Aber dahinter geben zu können. Mir hat das sehr viel gebracht in meiner politischen Praxis, Leuten erstmal ziemlich lange zuzuhören. Das heißt, man kriegt mit, woher ihre Positionen kommen. Man kriegt mit, warum diese migrantische Person jetzt auf einmal krass über irgendwie andere Migranten herzieht. Und schaut dann, okay, wo gibt es eigentlich Anknüpfungspunkte? Wo kann ich irgendwie bestimmte Nachfragen stellen? Aber sag mal, wie war das denn, als du nach Deutschland gekommen bist? Aber sag mal, wie war das und das? Das heißt, ich muss gar nicht irgendwie so einen stabilen Punkteplan haben, wo ich die ganze Zeit bestimmte Positionen immer wieder wiederhole, sondern indem wir zuhören und auch vielleicht zu Gesprächen wieder zurückkommen. Weil ab und zu sind auch einige Gespräche so wild, dass man sich erstmal so ein bisschen vorbereiten muss. Dass man denkt so, okay, wie kann ich jetzt mit dieser Frau, die super viele mega patriarchale Sachen von sich gegeben hat, die aber voll so der zentrale Anknüpfungspunkt in ihrer Community ist, wie kann ich jetzt mit der argumentieren? Und ich versuche sie ja gerade für antipatriarchale Positionen zu gewinnen, weil wenn ich sie gewinne, dann habe ich auf jeden Fall eine viel, viel größere Gruppe von Frauen auch schon gewonnen für diese Position. Weil diese Frau so das Sagen hat, sagt wie man in diesem Kontext, ne? Weil sie so eine Matriarchin ist. Und ich glaube, dass es wichtig ist, sich da immer wieder bewusst zu machen, okay, was sind sozusagen die wichtigsten programmatischen Punkte, die ich überhaupt auch rüberbringen möchte und welche Sachen sind jetzt gerade vielleicht gar nicht so krass zentral und kann man dann später nochmal darauf zurückkommen. In einigen Punkten wird man auch nicht zu allen Punkten überhaupt zurückkommen können. Es gibt Momente, wo man mit einer Person diskutiert und auf einmal kommt sie mit zum Beispiel über Kapitalismuskritik und auf einmal kommt sie mit crazy so antisemitischen Verschwörungsgeschichten. Ja, und die Kapitalisten, das sind ja die Juden und so weiter. Und man denkt sich, okay, das ist jetzt irgendwo wo ganz anders hingegangen. Wie gehe ich jetzt hiermit um, dass mir auf einmal so eine rassistische Wand sozusagen vor mich kommt? Und ab und zu sind wir dem auch gar nicht gewappnet. Und das ist okay, man kann sich aus bestimmten Sachen zurückziehen, man muss sich nicht irgendwie schuldig fühlen dafür. Ich glaube, das Allerwichtigste ist, dass wir solche Sachen nachbesprechen, dass wir in unsere Kollektive, in unsere Organisation schauen, wie kann man das irgendwie nochmal anders gestalten. Und auch wieder sehen, diese Person ist nicht so, dass es sozusagen meine Verantwortung ist, jetzt diese eine Person für eine progressive Position zu gewinnen. Das heißt sozusagen, das so in dem Sinne aufzulösen oder auszuhalten, dass es diesen Widerspruch weiterhin geben wird, aber dass wir nach und nach uns gegenseitig schulen, mit diesen Widersprüchen auch etwas entspannter umzugehen und nicht so in so einem, habe ich jetzt diese Diskussion gewonnen oder verloren, Modus sind. Ich erinnere mich, dass ich zum Beispiel am Anfang meiner politischen Laufbahn immer in so einem Modus war. Entweder habe ich gewonnen oder ich habe verloren. Ja, habe ich jetzt irgendwie gegen diese Person gewonnen, also auch an der Uni, jede Diskussion, ich musste sie bis zum Ende führen. Und ich habe die Leute so auf Toilette verfolgt und war so, aber du hast noch das gesagt, du FDP-Arsch. So. Und Leute waren so, bitch, get away from me. Und heute denke ich mir so, oh gosh, peinlich. Ja? Ich verstehe, woher das kam. Ich verstehe, wo diese Emotionalität auch herkam, weil ich dachte, jede einzelne Diskussion matters. So. Tut's nicht wirklich. Und ich glaube, diese Gelassenheit, dass ich heute ab und zu einige Leute einfach so reden höre und es geht irgendwie weiter und ich komme auf einige Punkte zurück, weil ich weiß, damit könnte ich die Person vielleicht bekommen, ist etwas, was da auch so ein bisschen mit der Erfahrung auch kommt. Aber es braucht diese kollektive Reflexion darüber. Und ja, ich glaube, solange wir eine Perspektive haben, die nicht nur immer wieder sich ideologisch zwar auf der einen Seite festigt, aber auch immer wieder hinterfragt, machen unsere Methoden unter dieser Atmosphäre gerade Sinn? Macht es Sinn, dass das, was wir vor 20 Jahren angefangen haben, dass wir das gerade immer noch so machen? Macht es Sinn, also dass man sich auf der einen Seite hinterfragt, aber trotzdem sozusagen auch hoffnungsvoll nach vorne blickt und sagt so, hey, wir machen was. Und es ist auch wichtig, immer wieder in dieser Kollektivität sich auch nicht alleine zu fühlen gegen diesen Faschismus, gegen diese ganze Gewalt, gegen das, was unser Leben und das unserer Familie und unserer Freunde, unserer Liebsten jeden Tag im Grunde verunmöglicht, hilft immer wieder diese Perspektive von, oder hilft mir, und ich kann es euch sehr ans Herz legen, immer wieder in historischen Kämpfen zu gucken. Ey, Leute haben es geschafft. Leute haben diese und diese Schritte gemacht. Ich höre mir so cheesy Arbeiterlieder und Partisanenlieder an, wenn es mir gar nicht gut geht. Wo ich mir denke, so ey, das war in so einem krassen Moment, haben Leute, die so Analphabeten waren, sich irgendwie gegen den italienischen Faschismus organisiert, ohne lesen und schreiben zu können, ohne aus Bauernhöfen, sind die zusammengekommen und haben gesagt, so we will do this. So viele verschiedene Inspirationen wirklich zu finden, dass man immer wieder sagt, okay, auch wenn wir wieder Auszeiten brauchen, es lohnt sich, wir stehen auf der richtigen Seite der Geschichte, wir stehen und in den Fußstapfen sozusagen der Antifaschistinnen, die vor uns kamen und wir werden von ihren Fehlern und von ihren Errungenschaften lernen und die Antifaschistinnen der Zukunft werden von unseren Fehlern und Errungenschaften lernen, aber es wird Errungenschaften geben. Und ich glaube, das ist das, was mir jeden Morgen so Tritt in den Arsch kippt, dass ich irgendwie weitermache und dass ich mir denke, es hat noch einen Sinn, das hier weiterzumachen, auch wenn wir sehr müde sind, auch wenn wir oft sehr niedergeschlagen sind. Solche Tage wird es geben und diese Hoffnung auf ein besseres Morgen, das kann uns niemand nehmen.
1: Hey, ja, ganz herzlichen Dank, hast du die Kurve zum zweiten guten Schlusswort gefunden. Meins wird nicht so gut und auch nicht so pathetisch sein, aber wir finden halt auch, man muss sich organisieren, man muss sich kollektiv informieren, aber man muss sich auch kollektiv in Kämpfen auseinandersetzen und die Kämpfe auf die Straße tragen. Deswegen hier ein ganz kleiner, Entschuldigung, muss mich drehen, Möglichkeit, das zu tun. Es gibt am 3.4. das nächste offene faschistische Treffen, antifaschistische Treffen, Entschuldigung. Wenn das zeitgleich wäre, würde man nur dorthin gehen. Das nächste OAT, Entschuldigung. Geht zum richtigen Treffen. Da kann man sich gerne anschließen, individuell oder mit einer Gruppe. Dann gibt es das Erstmal-Polit-Wochenende am 25. und 26.4. Das ist auf der Kanzlei. Das lohnt sich, bei jedem Wetter hinzugehen. Da gibt es sehr gute Inputs zu Kämpfen auf der ganzen Welt. Und dann natürlich nicht zuletzt, cheesy, aber unbedingt, kommt alle am 1. Mai und beteiligt euch am Morgen und sowieso auch am revolutionären Nachmittag. Jetzt, da drüben gibt es einen Büchertisch von der OAR. Da ist unter anderem dieses Buch hier von Ele und Bafta zu kaufen und zu lesen. Und euch allen herzlichen Dank fürs Kommen. Lu, danke für deinen Input. Ele, Nora, herzlichen Dank für deine Ausführungen. Und willst du noch was zu deinem Buch sagen?
0: Noch als kurzes Werbeblock. Auf den Schultern von Karl Marx ist ein Buch, was ich auch euch sehr ans Herz lege. Die 43 Franken 50 nicht haben, es gibt es auch kostenlos runterzuladen als PDF. Es ist Open Access. Ich finde es immer super, ein physisches Buch zu haben, aber falls ihr euch da mit Artikeln auseinandersetzen wollt, zur Aktualität des Marxismus, Bafta und ich haben dort auch einen Artikel mit drin, dann könnt ihr das auch kostenlos runterladen. Das wollte ich euch nicht vorenthalten. Und Teile aus diesem Buch könnt ihr auch bei Academia Edu von mir runterladen. Also keine Person soll aus Klassengründen keinen Zugang zu diesen Inhalten haben. Genau, falls ihr uns unterstützen wollt, falls ihr das könnt und darauf Bock habt, kauft sehr gerne die Bücher, aber genau, es gibt die Inhalte auch nochmal alternativ.
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4: Radio LoRa 97,5 MHz, vielen Dank fürs Einschalten. Es ist Mittwoch, der 9. September, 18 Uhr. Und das wäre eigentlich Zeit fürs Mittwochsinfo. Im Moment sind wir da noch ein bisschen im Winterschlaf, nein, im Sommerschlaf, wenn es das gibt. Ja, you get the concept. In den nächsten Wochen dann geht es wieder los. Im Moment sind wir noch ein bisschen am Umstellen. Heute deswegen etwas anderes, aber trotzdem sehr Relevantes. Uns wurde eine Sendung zugeschickt von Radio Korax, die das also im Kontext von den Landtagswahlen, wo jetzt die AfD ja gewonnen hat in Deutschland, ihr habt es sicher mitgekriegt, eine Sendung, die wir jetzt abspielen in Solidarität mit dem Radio, denn das war auch heftig Angriffen von der AfD unter anderem auch finanziell ausgesetzt, und da wird jetzt thematisiert, wie es weitergeht. Genau, die Sendung, die heißt Korax Intim, Radio gegen die Realität.
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2: Ja, herzlich willkommen bei Korax Intim. Ich sitze hier mit Feline und Alex. Feline, du bist vom Vereinsvorstand von Radio Korax. Und Alex, du bist Teil der Programmkoordination und im geschäftsführenden Gremium. Und wie immer bei Korax Intim wollen wir hier ein bisschen einen Blick hinter die Kulissen werfen und über den Sender Korax selber sprechen. Und wir tun das in einer ganz besonderen, ich finde, man kann sagen, historischen Situation. Am Sonntag waren die Landtagswahlen in Sachsen-Anhalt und es hat sich ganz deutlich abgezeichnet, wirklich eine rechtsextreme Regierungsoption für dieses Land. Es ist wahrscheinlich das Szenario, was eintreten wird. Das wird sich natürlich in den nächsten Tagen noch weiter zeigen. Und Radio Korax ist von der AfD ja ganz prominent im Wahlprogramm attackiert worden unter dem Slogan Radio Korax den Geldhahn andrehen, da wirklich relativ weit oben zum Feindbild erklärt worden.
3: Ich fürchte nicht andrehen, sondern abdrehen. Andrehen wäre auch schön.
2: Das wäre besser, ja. Den Geldhahn andrehen, das machen natürlich die ganzen Freunde und Förderer, die über die FFK-Kampagne reingekommen sind. Aber darüber können wir später noch sprechen. Feline und Alex, mit euch soll es heute darum gehen, wie geht's dem Sender jetzt nach den Landtagswahlen? Wie geht's weiter? Was ist der Modus für die nächste Zeit? Feline, vielleicht magst du anfangen, wie ist die Stimmung gerade im Sender bei Radio Korax? Wie würdest du das mit deiner Perspektive vom Vereinsvorstand beschreiben?
4: Vielleicht mal, um von mir persönlich auszugehen, bin immer noch ein bisschen in der Fassungslosigkeit. Es ist ja irgendwie überraschend, wie fassungslos man dann doch ist, obwohl sich die Ergebnisse ja jetzt nicht wesentlich von dem unterscheiden, was uns vorausgesagt hatte. Aber Realität kickt anders. Also ich bin gerade noch so ein bisschen dabei anzukommen. Wir sind bei Korax gut und nah beieinander, würde ich sagen. Das war unsere Stärke in den letzten Wochen und Monaten und das ist jetzt unsere Stärke in dem Moment der Stille und Realisierung von dem, was da ist und kommen wird. Und ich denke, das ist eigentlich auch genau das, worauf wir dann aufbauen werden.
3: Ja, Fassungslosigkeit, genau, das trifft es oft gut. Also ich habe in den letzten Stunden, letzten Tagen in viele Fragezeichen gesehen, die Gesichter vor mir hatten und gleichzeitig habe ich gesagt, naja, die Analysen, die hatten wir ja schon vorher. Deswegen ist das, wie es Feline beschrieben hat, was ich auf jeden Fall teilen kann. Und dann geht es in, manche neigen sehr schnell zu Fatalismus, wo ich dann versuche in so Gesprächen zu sagen, naja, Moment mal, also na klar ist das verständlich, aber es ist irgendwie auch scheiße jetzt zu sagen, wir treffen uns auf einem Campingplatz in Portugal alle.
2: Im Sinne von Fatalismus, wir müssen jetzt alle auswandern.
3: Ja, und
4: mobiles Radio aus vom portugiesischen Campingplatz.
3: Oh, vielleicht. Nee, also das kann man nicht leugnen. Man kann sich jetzt hinstellen und sagen, man hat vor einem halben Jahr schon diverse Szenarien überlegt und weiß, was da jetzt kommen könnte, kommen wird. Was bedeutet das, wenn ein Verfassungsschutz, eine Polizei, Behörden, Sicherheitsbehörden in Hand von völkisch-nationalistischen rechtsradikalen Menschenfeinden sind. Da haben sich bei Korax Leute vorher Gedanken gemacht, aber die reale Umsetzung, das ist schon nochmal anders. Die Realität kickt anders. Ich finde, das ist eine wunderbare Überschrift und natürlich auch dramatisch und irgendwie auch mindestens melancholisch machend. Bei Korax, die AfD hat uns so indirekt einen Gefallen getan, indem sie sehr prominent Korax angegriffen hat. Das hat für viel Aufmerksamkeit gesorgt, das hat auch für viele Nachfragen gesorgt. Wie kann man euch unterstützen? Das hat für viele Nachfragen gesorgt. Auch überregionale, internationale Journalistinnen wollten wissen, was ist denn das für ein Radio? Das führte dazu, dass zum Beispiel der Förder- und Freundeskreis, du hast ihn erwähnt, immens angestiegen ist. Die Zahlen haben sich vervierfacht jetzt in den letzten halben Jahr, weil Leute sagen, das ist schon wichtig, dass so ein Projekt existiert und gerade jetzt. Und da ist die Haltung von Korax, wir sind hier, wir bleiben hier, wir senden hier und wir sind ein Ort, der für Vernetzung, sowohl was das Radioprogramm, aber auch einfach nur, es ist ein Ort, bestenfalls auch ein sicherer Ort für viele Menschen. Das würden wir versuchen aufrechtzuerhalten und da gibt es positive Momente, die wir auch nicht nur behaupten, sondern die sind so. Also wir haben eine Sendelizenz, die geht noch viele Jahre. Durch den Förder- und Freundeskreis ist das Finanzielle, worauf die AfD ja zielt, doch auf deutlich sicheren Beinen. Und es ist ein Radio, wo über 400 Leute Radioprogramm machen. Das heißt, das ist eben nicht nur so eine Person sitzt vorm Rechner und macht ein, weiß nicht, Online-Radio und erzählt über sein Lieblingsthema, sondern das ist schon eine Hausnummer. Und mit der würden wir sagen, gehen wir das an, was auch immer da so kommt. Und bieten auch an für alle möglichen Kooperationen, für Initiativen, die sagen, hey, wir wissen gar nicht, wo oben und unten ist. Nutzt dieses Radio.
2: Einer dieser 400 Menschen bin auch ich. Ich bin selber auch Sendungsmacher bei Radio Korax. Ich habe mich gar nicht vorgestellt am Anfang. Genau, und Carlo ist mein Name. was du eben auch ausgeführt hast, Alex, dass Korax weiter sendet, ist auch der Schlusssatz eines Statements, was noch in der Wahlnacht veröffentlicht wurde. Ich zitiere mal hier von der Radio Korax Webseite aus der Pressemitteilung. Weil die AfD stärkste Kraft geworden ist, haben wir noch lange nicht verloren. Wir bleiben eine Plattform für kritische Öffentlichkeit in Sachsen-Anhalt. Wir bleiben unabhängig und wir senden weiter. 24 Stunden am Tag, 7 Tage die Woche. So eine Pressemitteilung von der Radio Korax Webseite jetzt abgelesen. Their win is not our loss. Das ist die Überschrift. Feline, kannst du was dazu sagen? Was hat es mit dieser Überschrift, Their win is not our loss, auf sich?
4: Die AfD bestimmt diese Debatte. Es ist sehr offensichtlich, dass wir uns die ganze Zeit abarbeiten an so einem Programm, was eben so offensichtlich nicht konstruktiv und

0: sind von den politischen Vorhaben, die diese AfD anstoßen wird. Und was wir eben machen können, ist, wir können unsere Gemeinschaftlichkeit stärken, wir können Öffentlichkeit schaffen für das, was da genau passiert, konkret passiert. Und genau das werden wir jetzt in den Ring werfen. Also unsere Art von Öffentlichkeit und unsere Art von Gemeinschaft, die da versucht, irgendein Gegenmodell anzubieten.
1: Und es wird, glaube ich, eins nicht geben. Das Vorbild, zumindest in der Medienpolitik, ist oft Ungarn, von rechts außen. Da war dann relativ schnell in einer sehr, sehr großen Medienlandschaft, die ähnlich tickte wie Korax, mit Auflagen trat man denen zu Leibe. Das hieß dann nur noch magyarische Musik. Korax wird jetzt nicht anfangen und so sagen, oh, aus Vorsicht vor was immer da auch kommt, spielen wir jetzt hier nur deutsche volkstümliche Musik, die die Landschaft und bejubelt und die heroischen Schlachten von 1871. Definitiv nicht. Mit Konsequenzen, die es da vielleicht gibt. Und das ist einfach klar. Und das ist als Haltung, wird das hier nicht umgestoßen und das bleibt. Und das ist eine Form von Verlässlichkeit, Zuverlässigkeit, die dieses Radio auch meint. Man muss auch nochmal ein bisschen unterscheiden. Ja, also der Angriff der AfD auf Korax eignet sich viel besser als der MDR. Das ist alles juristisch ein bisschen schwieriger. Das wird jahrelang dauern. Korax ist als Feindbild für die linksgrün Versüffte, gegen die man antritt, natürlich viel einfacher. Bisher sagen sie ja nicht, oder ist nicht die These, der Sender ist sofort geschlossen. Sondern sie wollen die Finanzierung. Da sagen wir, okay, wir kümmern uns um finanzielle Unabhängigkeit. Also wir versuchen das zu drehen. Und ich glaube, diese Haltung spricht auch so ein bisschen aus der Überschrift der Pressemitteilung, zu sagen, naja, klar, dann sind jetzt Dinge klarer und offensichtlich negativ klarer für viele Menschen, die uns nahestehen, die diesem Radio wohlgesonnen sind, die drüber nachdenken, was macht mein Job, was macht mein Aufenthaltstitel und so weiter, was macht der Ort, wo ich gerne hingehe, um gute Musik zu hören. Ist das Studium demnächst hier noch eins, was ich gerne machen möchte und so weiter. Und wir sagen, wenn ihr hier seid, gibt es einen Anlaufpunkt, gibt es ein Radio, gibt es einen Radiosender, den man einschalten kann, wo man vielleicht Hinweise bekommt, andere Ideen des Umgangs, auf Initiativen hingewiesen wird oder vielleicht auch manchmal einfach nur gute Musik hören kann. Und das ist unser Angebot. Und dieses Angebot wird weiter bestehen, unabhängig von Regierung XY.
0: Ich meine, es wird ja wirklich interessant, was jetzt in den nächsten Wochen passiert. Ich bin ja immer so ein bisschen so ein Fan davon, das auch nochmal sprachlich voneinander abzugrenzen. Also das, was uns bis jetzt passiert ist, ist diese Erwähnung. Also ist die, sagen, Markierung als Feindbild. Bis jetzt ist noch nichts bei uns angekommen, was in irgendeiner Form eine institutionelle Repression heißt. Also das, was wirklich Angriff heißt, steht noch aus. Es wird wirklich interessant sein, auf welchen Ebenen das kommt, ne? Wir erleben, dass sozusagen es viele auch mehr Programmbeschwerden gibt als früher, ne? Irgendwie mit einem deutlich politischen Fokus eben, also das, was sich eben stört an einzelnen Inhalten. Bis jetzt sind wir immer mit allen Prüfungen da gut weggekommen. Also ich meine, weil wir haben ein sehr breites Programm, wir haben sehr, sehr, sehr viele unterschiedliche Positionen, die hier laufen. Und wenn sich da an einzelnen sozusagen gestört wird, dann überprüfen wir das natürlich. Aber bis jetzt war nie was Substanzielles zu beanstanden. Es wird sich jetzt zeigen, auf welchen Ebenen diese Feindbildmarkierung tatsächlich zum Tragen kommt. So, und wir sind vorbereitet, würde ich sagen. Wir haben ein gutes Unterstützungsnetzwerk, wir haben verschiedene Optionen im Kopf, wir wissen ungefähr, wie es, ich denke, womit zu rechnen ist. Es wird sich jetzt entscheiden in den nächsten Wochen.
2: Zu dem Thema Angriffe habe ich noch eine Frage. Und zwar sind ja politische Angriffe das eine, aber was auch möglich sind, sind Angriffe im Bereich von Terror, nenne ich es jetzt mal. Und in anderen alternativen und demokratischen Projekten in Ostdeutschland ist es schon an der Tagesordnung. Ich denke da an die Zelle 79 in Cottbus, die wirklich sehr oft einfach von Rechtsradikalen angegriffen wurde mit auch Bombenanschlägen und so weiter. Aber also die Liste ist lang der Hausprojekte und Vereine und so weiter, die immer wieder die Scheiben eingeworfen bekommen und so. Könnt ihr dazu etwas sagen in Bezug auf Radio Korax?
1: Korax ist vom Prinzip ein Radio, was für Offenheit steht. Das kommt natürlich an seine Grenzen, wenn Leute ein Interesse daran haben, das auszunutzen. Also fangen wir mal so an. Natürlich kann hier jemand herkommen und sagen, ich will Sendungen machen und hat aber eigentlich ganz andere Dinge im Sinn. Daten sammeln, was auch immer. Dagegen kann sich Korax im Prinzip nicht wirklich schützen, ohne, also natürlich kann man sorgfältig sein, aber nicht ohne diese prinzipielle Offenheit aufzugeben. Das würde ich mal als Fakt ansehen. Das ist einfach so, wenn wir sagen würden, weiß ich nicht, man zieht die Zäune hier hoch.

0: oder man sagt, guckt genau, wer ist denn hier und macht eine Prüfung. Das funktioniert einfach nicht. So, das ist ein reales Problem und damit muss man irgendwie umgehen, Bewusstsein schärfen. Also das ist vielleicht, das ist so das eine Szenario, aber da denken viele Leute hier drüber nach und es ist nicht die Position zu sagen, oh Gott, wir verlassen diese Option von jede Person kann hier Radio machen. So, das ist das eine. Das andere ist natürlich, gehen alle, die darüber nachdenken, Szenarien davon aus, dass mehr Leute sich bemüßigt fühlen, die sagen, ich stehe einer AfD nahe, schon mal Fakten zu schaffen. Dementsprechend gibt es aber auch eine Vernetzung, gibt es in Halle, gibt es in anderen Städten, die genau das auch im Blick hat. Also, wie sichert man solche Orte? Es gibt eine sehr, aus meiner Sicht, in den letzten Wochen auch wieder stärker gewordene Vernetzung innerhalb von Initiativen, Strukturen, die einfach einen Blick dafür haben. So, das hat natürlich auch so seine Vorteile. Ja. Also, und da ist Korax natürlich ein Player.
1: Das wird im Blick gehabt sozusagen von verschiedenen Vernetzungen, solche Gefahren, dass Leute Fakten schaffen. Und jetzt aber mal konkret gefragt, es gab bisher, ich habe zumindest nichts davon mitbekommen, nicht solche starken Angriffe auf Radio Korax, eingeworfene Scheiben oder sowas, wie das jetzt bei anderen Orten in vielleicht noch kleineren Städten der Fall war, richtig?
2: Also Angst ist sowieso kein guter Ratgeber, ist klar. Ich meine, wir müssen natürlich realistisch jetzt Szenarien einschätzen, aber wir sind sozusagen anders als andere Projekte auch in kleineren Städten, auch durch eine gewisse Innenstadtlage geschützt sozusagen. Wir sind in einem Wohnhaus. Es gibt so verschiedene Faktoren, die das Risiko da jetzt überschaubar halten. Korax ist auch dafür, also ist ja auch der Raum, den er ist und ist für so viele Leute ein so cooler und guter Ort, weil unsere Türen offen sind, wenn Leute hier sind, weil man reinkommen kann, weil man mitmachen kann, ohne dass jetzt sozusagen nicht wahnsinnig viele Fragen gestellt werden vorher. Weil der Weg zum Mikrofon ja natürlich möglichst kurz und barrierearm sein soll. Und das ist, wer wir sind und das werden wir auch weiterhin so machen.
0: Wenn du Angriffe ansprichst, sind nicht so lange her, vor ein paar Tagen in Gardeleben wurde soziokultureller Ort zerstört. Wiederum wenige Stunden später war sehr viel Geld eingenommen worden, um den wieder aufzubauen. Also das ist natürlich auch im Sinne von einer überregionalen Öffentlichkeit, die solche Aktionen dann wiederum ja auch schaffen. Könnte ja auch ein Eigentor sein für Leute, die der Meinung sind, ich kann mal eine Scheibe einwerfen oder was auch immer machen. Mhm. Klar sind das alles Szenarien, über die Initiativen wie auch Radio Korax nachdenken müssen, das auch schon länger getan haben. Wir würden sagen, wir bleiben.
2: Ja, wir sind natürlich als freies Radio in den Fokus geraten, auch sozusagen aufgrund des Charakters, den wir haben, als offenes Projekt, als Mitmachprojekt, als barrierearmer Ort sozusagen. Aber wir sind natürlich auch zusammen mit verschiedenen anderen Initiativen in diesem Fokus. Also und es gibt viele Leute, die jetzt gerade in so einer Situation sind wie wir. Wir haben Miteinander e.V., wir haben die Evangelische Akademie, die ja auch sozusagen da in den Fokus gerückt wurde. Und wir sind im guten Kontakt, wir vernetzen uns, wir sind nicht alleine. Wir sind viele im Verein, wir sind viele in Sachsen-Anhalt und in Halle. Und das ist unsere Stärke. Und auf die bauen wir. Und ich denke, das ist nicht die schlechteste Strategie.
1: Es gibt ja verschiedene Sendeformate, Redaktionen, ganz, ganz viele Sendungen und so weiter bei Radio Korax. Ich möchte nochmal drei ansprechen. Die Common Voices Redaktion mit Geflüchteten, mit Menschen mit Migrationshintergrund, mit mehrsprachigen Menschen. Die Antifa-Nachrichten, die immer donnerstags kommen. Und auch die inklusive Redaktion, die Menschen mit Behinderung und ohne Behinderung vereint und zum Radio machen, auch empowert. Inklusive antirassistische und Antifa-Projekte, alles, was die AfD hasst, das wird es weitergeben bei Radio Korax in den nächsten Monaten?
2: Ja, aber selbstverständlich.
0: Genau, natürlich. Und du hast drei aufgezählt. Insgesamt haben wir 180 Sendungen. Und Korax hat das ja fast schon luxuriöse Problem, dass es auch in den letzten Wochen so immens viele Anfragen gab, Kooperationsanfragen, dass wir eigentlich mittlerweile sagen, 24 Stunden am Tag, 7 Tage die Woche so ein Sendeprogramm, Sendeschema voll zu bekommen, könnten eine zweite Frequenz aufmachen von allein Anfragen und Leuten, die ja mitmachen wollen. Das ist ungemein selten. Wenn man auch bedenkt, und das ist ja auch immer der wichtige Nebensatz, all das, was programmlich hier entsteht, ist immer noch ehrenamtlich und gegen einen Trend seit Jahrzehnten anzuarbeiten, wo Ehrenamt einfach immer stärker hinten runterfällt, wo sich sozioökonomische Dinge entschieden zum Schlechten verändert haben, dass Leute das einfach gar nicht mehr hinkriegen, weil sie ihre Miete irgendwie zahlen müssen und so weiter. Das sind ja auch reale Ursachen, die bei Korax immer benannt werden und die eben nicht die Feindbilder zementieren und sagen, die sind schuld und die sind schuld. Nein, sondern eine Analyse probieren. Trotz dieser Zustände und sich zuspitzenden Zustände ist das Radio permanent am Wachsen. Immer mehr Mitglieder, immer mehr Förder- und Freundeskreismitglieder, immer mehr Sendungsmachende, immer mehr Programme. Und das ist auch eine Qualität und beziehungsweise wir versuchen das auch mal stark zu machen, wenn, oh Gott, der schlimme, das schlimme Sachsen-Anhalt, ja, stimmt, aber es gibt eben auch noch anderes. Es gibt eine Zivilgesellschaft, die nicht nur in Halle und Magdeburg sitzt. Ja, wir waren kürzlich, Carlo, du warst in Wittenberg mit der Redaktion, wir waren sehr viel auch außerhalb von Halle unterwegs, haben Initiativen, die anderes als völkische Ideen im Sinn haben, vernetzt, mit denen Sendungen gemacht. Und das ist die Qualität, die wir versuchen, auch nicht nur zu halten, sondern auch auszubauen. Ja? Und gerade auch den Blick zu haben auf, was passiert in, von mir ist auch Salzwedel, Wittenberg, Dessau, Zeitz und so weiter. Das ist der Versuch von Korax und ja, jetzt so werbejingle-mäßig und gerne auch, wenn Sie am Radio sitzen und sagen, boah, ja, aber ich habe ja selbst keine Zeit oder bin selbst erschlagen von so viel Scheiße um einen drumherum. Eine kleine Spende ist auch gut. Also sowieso, man sollte viel mehr spenden. Und wer gerade im Stream in München zuhört, kein Problem, wir nehmen das Geld.
2: Worüber ich viel nachgedacht habe in den letzten Wochen in Bezug auf Korax, ist ja die Seele dieses Senders und auch die Geschichte und die Entstehungsgeschichte dieses Senders hat ja sehr viel damit zu tun, dass es sozusagen von Leuten gegründet und auch in den Anfangsjahren wesentlich gestaltet wurde, die ja aus einer DDR-Öffentlichkeit kam, die schon mal sehr viel vorgeschrieben hat, was öffentlich überhaupt zu sagen ist und was nicht. Und dieser Sender atmet im Prinzip die Lust an der Vielfalt dieser Perspektiven. Und zwar aus einer Erfahrung heraus, die heißt repressive Öffentlichkeit, die heißt Beschränkung von Meinungsfreiheit. Und das ist genau sozusagen das Gegenmodell, was mit Korax dann sozusagen als Projekt aufgebaut wurde in diesen ersten Jahren und dann auch sozusagen jetzt weiter wächst und wächst und wächst. Und ich denke, das ist sozusagen eine Seele und ein Wesen dieses Projekts, das jetzt zum Tragen kommt, das auch weiterhin diese Lust hat daran, dass immer weiter zu tun und immer weiter genau das zu sagen, was zu sagen ist gerade, unabhängig davon, ob das sozusagen in der Öffentlichkeit gut ankommt oder nicht.

0: Carlo, du hast uns jetzt hier so interviewmäßig die Bälle zugeworfen. Ich werf mal zurück.
1: Ja.
0: Du als Sendungsmachende, Radio Korax, wir sind ja bei Korax Intim einmal im Monat so ein bisschen geschaut, internes und eben nicht nur internes. Was macht es denn mit dir als Sendungsmachende? Sehr viel unterwegs, kürzlich, ach, letzte Woche auch einen Preis gewonnen, Bürgermedienpreis. Haben wir auch gar nicht drüber geredet. Herzlichen Glückwunsch, aber
1: Danke.
0: wie blickst du denn auf dieses Radio und die Entwicklung der letzten Wochen, Monate und vielleicht auch so Zukunftsszenarien?
1: Genau, ich mache Beiträge für Radio Korax und Sendungen, lange, kurze und so weiter, immer mal wieder. Und für mich war auf jeden Fall jetzt am Sonntag ganz klar, dass ich während der Landtagswahlen auf jeden Fall bei Radio Korax sein will, weil ich das so einen wichtigen Ort für Sachsen-Anhalt, für das ganze Bundesland. Ich war an der Kundgebung Solidarischer Ort für alle am Wahlabend und habe dann bei Korax übernachtet im Sender. Das war irgendwie eine schöne Sache und mir wichtig, weil ich genau das wirklich ein politisches Herzstück hier. Also mir macht es Mut, die Stimmung bei Radio Korax, dass es klar ist, es wird weiter gesendet, 24 Stunden am Tag, 7 Tage die Woche. Und finde es sehr gut und auch klug, dass es so versucht wird zu wenden, diese ja, politische Katastrophe, diese wirklich historische Katastrophe, dass es jetzt vielleicht eine rechtsextreme Regierung gibt. Ja, also wenn das Leben einem Zitronen gibt, dann sollte man, glaube ich, wirklich diese Förderkampagne daraus machen und sagen, es geht weiter.
2: Ich meine, wir können ja auch jetzt eigentlich auch nochmal die alleraktuellsten Zahlen verkünden, weil ehrlich gesagt, es gibt mir ja wenig so viel Mut wie dieses Zahlengeklaube bei dem Förder- und Freundeskreis. Also Sie müssen wissen, liebe Hörerinnen und Hörer, wir haben einen Förder- und Freundeskreis schon immer, auch schon lange, ne, für Leute, die den Sender unterstützen wollen, die jetzt aber nicht Mitglied im Verein werden wollen, im Sinne von, ich will jetzt hier zu Mitgliedervollversammlungen antanzen oder ich will jetzt hier mitbestimmen in unseren radiointernen Gremien, sondern ich habe Lust, den Sender zu unterstützen, einfach mit einer monatlichen Spende. Dafür ist vor einigen Jahren dieser Förder- und Freundeskreis eingerichtet worden, ist also ein Parallelverein, bei dem man eben eine monatliche oder jährliche Spende abgeben kann und dann wird die dem Sender zur Verfügung gestellt, damit wir damit bestimmte Projekte finanzieren können. Und da waren immer so, da sagen wir mal 200 Leute drin, 250 vielleicht. Und immer, also jetzt immer leichtes Wachstum, aber naja, jetzt nicht, sagen keine Riesensprünge, zumindest nicht in den Jahren, in denen ich hier dabei bin. Und mit dieser Feindbildmarkierung im AfD-Wahlprogramm, ohne dass wir viel dafür sozusagen tun mussten, auf einmal gingen diese Zahlen nach oben. Und das war irgendwie sozusagen eine Art und Weise von Leuten, uns zu sagen, es ist wichtig, dass ihr hier seid. Und ich habe fassungslos eigentlich auf diesen Anfang geguckt und auf dieses Vermehren, das sozusagen ohne großes Zutun passiert ist. Dann haben wir also beschlossen, okay, es gibt ein Interesse daran, uns zu unterstützen. Also machen wir eine Kampagne draus. Wir haben das sehr ambitionierte Ziel. Und ich würde mal sagen, zu dem Zeitpunkt, als wir darüber gesprochen haben, absurd wirkende Ziel. 959, also 95,9 neue Mitglieder in diesen Förder- und Freundeskreis zu gewinnen. Und heute, als ich auf dem Weg zum Sender war, habe ich als neueste einen Stand, die Mitgliedszahl von 814 Mitgliedern bekommen. Was nochmal, ich glaube, nochmal 80 mehr ist als vorgestern. Genau, und mein Herz es ist wirklich in diesem Moment der Fassungslosigkeit und der Stille, nach dem, was uns da als Ergebnis entgegengebrüllt wurde, nach der Landtagswahl, ist das. Dieses Zeichen der praktischen Solidarität wirklich genau das, was mir total hilft und gute Laune macht und auch die Lust gibt, weiterzumachen, weil es offensichtlich so viele Leute gibt, denen es wichtig ist. Und das ist das sozusagen nicht nur zu wissen, sondern wirklich konkret zu sehen auf dem Papier. Das ist für mich und für sehr viele Leute hier im Sender total wichtig.
1: Ich finde es auch sehr interessant, also auch wie sehr sich schon eine demokratische oder auch antifaschistische Zivilgesellschaft immer stärker formiert. Das finde ich auf jeden Fall deutlich zu merken. Auch die letzten, ach, ich weiß nicht, 7 Jahre, die ich jetzt hier vielleicht mich auch in einem antifaschistischen Milieu bewege, in Sachsen und in Sachsen-Anhalt. Klar, die Verhältnisse sind wirklich deutlich rauer geworden. 2019 hat man sich noch irgendwie über 24% AfD völlig erschrocken. Jetzt sind es 44. Was aber eben auch, und das hat man auch bei der Sendereihe Platz der Republik, finde ich, sehr deutlich gesehen, wie sehr auch in kleineren Städten, auch in Städten, in denen es keine Uni gibt oder so ähnlich, sich eben Gruppen auch formieren und so weiter. Omas gegen Rechts sind ja wirklich an ganz, ganz vielen Städten aktiv, auch in Sachsen-Anhalt und ja, eben in Stendal und in Wittenberg. Das ist schon eine starke Vernetzung von einer demokratischen Zivilgesellschaft, die auch wirklich aktiv ist. Das fand ich beeindruckend zu sehen. Und ich denke, das ist irgendwie so eine Parallele, die irgendwie gegenläufig ist, dass natürlich die rechtsradikalen Kräfte viel stärker werden, aber dass eben damit einhergeht auch eine viel stärkere Formierung und Mobilisierung auch von einem solidarischen Gegenpol.
2: Und ich denke, das ist eigentlich auch das, wo wir jetzt eben unseren Fokus drauf lenken müssen in den nächsten Wochen. Also dieses Interesse, was daran ja auch ist, das Interesse, uns zu unterstützen, aber auch das Interesse am Projekt aufzunehmen und die Leute mitzunehmen. Ne? Korax ist immer so ein bisschen, wir sind ja auch viel chaotisch und wir sind ja auch, dadurch, dass sozusagen wenn viele Leute mitmachen, dann ist der Kommunikationsaufwand hoch natürlich, ne? Und wir haben verschiedene Gremien und es gibt immer viel zu tun und viel zu besprechen und viele Protokolle zu schreiben. Dürfen wir jetzt wirklich nicht diese Leute, die uns eben unterstützen, die vielleicht nicht in Halle vor Ort sind, jetzt nicht vergessen sozusagen. Also wir müssen irgendwie gucken, wie wir da gut in Kontakt bleiben und diese Energie auch aufnehmen, die uns da angeboten wird. Und ich denke, das ist jetzt so ein bisschen die Aufgabe, dass man eben nicht die ganze Zeit so rüberstarrt, ne, zu dem, was da drüben passiert. Also natürlich müssen wir das mitkriegen und müssen das einkalkulieren in unsere Blablabla, aber wir müssen vor allem uns auf uns konzentrieren, denke ich, und auf das Angebot, was da ist, uns zu unterstützen.
0: Und das Angebot heißt Radio gegen die Resignation und mittlerweile auch Radio gegen die Realität. Ich habe jetzt hier mal so zwei Überschriften gefunden für die Sendung. Kleiner Ausblick, was hier in dieser Sendung noch passiert. Ich ziehe mal kurz die Moderationsrolle. ich hatte schon angesprochen, Carlo ist am Wochenende prämiert worden. Es gab den Bürgermedienpreis.
1: Ja, stimmt.
0: Und Korax hat gewonnen, gewonnen, gewonnen und gewonnen. Und wir werden gleich noch ein paar Auszüge hören aus den Beiträgen, sowohl des Kinder- und Jugendradio als auch in der Kategorie Erwachsene Europa. Das werden wir gleich hier noch aufnehmen. Und ansonsten haben wir ja schon sehr viel besprochen. Carlo, Musikwünsche, ist ganz wichtig.
1: Ach, ich soll jetzt einen Musikwunsch nennen?
0: Nein, du sollst gar nicht.
1: Ich musste lachen vorhin, als es um Ungarn ging, weil ich dachte, wir dürfen jetzt nur noch Musik aus Halle spielen oder sowas. Und ich meine, das ist dann schon auch ein Fokus vom Sender, auch lokale Künstler zu unterstützen, aber natürlich nicht im Sinne eines Kultur- oder Ethnonationalismus. Ich weiß gar nicht genau, was ich mir für ein Lied wünsche. Ich dachte, ich sag noch was zu dem Beitrag von mir, zu dem wir gleich einen Ausschnitt hören oder so.
0: Bevor du dir das Lied wünschst, kannst du ja noch mal kurz schon mal beschreiben, was ist eigentlich der Hintergrund für das Prämierte von dir? Der prämierte Beitrag vielleicht eher so rum.
1: Der Radiobeitrag, der einen Preis gewonnen hat von mir, ist eine Folge von einer ganzen Serie, in der es auch um Antifaschismus geht, und zwar um historischen Antifaschismus. Lore Wolf, eine Antifaschistin erzählt, ist der Titel dieser Serie, die am Freitag mit einer lobenden Anerkennung ausgezeichnet wurde beim Bürgermedienpreis Sachsen-Anhalt. Und es handelt sich um eine Art akustisches Biopic von einer NS-Widerstandskämpferin, die viele Geschichten zu erzählen hat und sich im kommunistischen Widerstand gegen die Nazis befunden hat. Ich weiß nicht so genau, ob ich einen Songwunsch damit verbinden kann. Ich glaube nicht, aber wir hören dafür hier gleich einen Klassiker aus dem freien Radio, Der Turm stürzt ein, von Tonsteine Scherben. Ein Lied, was schon sehr oft zu Recht bei Korax gelaufen ist.
2: Ich wünsche mir von Absilon Weg heraus.
0: Also erst lassen wir den Turm einstürzen und dann gibt es den Weg raus. Gerne, Radio Korax.

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0: Wir sind noch bei Korax Intim hier auf Radio Korax. Einmal im Monat so ein bisschen nach innen geschaut. Was Korax angeht, Carlo hat es eben schon gesagt, am vergangenen Sonntag war nicht nur eine Wahl mit desaströsen Ergebnissen, sondern am Freitag wurde Korax ausgezeichnet, ohne Ende, beim Bürgermedienpreis verliehen hier im Puschkinhaus in Halle. Insgesamt 8-mal auf der Bühne Korax, 2-mal Auszeichnung, einmal für den Vorstand, einmal für Lana, die ehrenamtlich hier vor allem bei Common Voices aktiv ist, aber auch immer mal für die Küfer leckeres Essen macht. Neben diesen beiden, wenn man so will, ehrenamtlichen Auszeichnungen gab es auch Prämierungen. Unter anderem das lyrische Duo mit einem Beitrag zum Thema Grenzen, dort positiv aufgefallen, gab es eine Anerkennung. Und beim Kinder- und Jugendradio, also beim Preis der unter 18-Jährigen, hat Korax so richtig abgeräumt. 3 Sendebeiträge wurden nominiert, 3-mal Korax. Gewonnen hat ein Beitrag, der mit den Augen von Kids sich den roten Ochsen hier in Halle anschaut. Sehr berührend und auch passend ein bisschen für die Stimmung in diesen Tagen. Außerdem, Carlo, haben wir eben hier gehört, ebenfalls eine Anerkennung bekommen und aus der tagesaktuellen Redaktion eine Auseinandersetzung zum Thema KI und Synchronisation. Also wenn ihr und Sie Filme schauen, dass das immer mehr von Technologie übernommen wird und da gibt es Proteste dagegen, Streiks, die organisiert werden und so weiter. Und ein Beitrag von Konstantin Weber, hat sich dem angenommen und wurde am vergangenen Wochenende, am vergangenen Freitag ausgezeichnet. Beim Bürgermedienpreis. Danke dafür und wir sehen, die zarte Pflanze Hoffnung wächst auch hier.
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0: Am vergangenen Samstag gab es in Halle eine Demonstration. Knapp 3000 Leute sind zusammengekommen unter dem Motto Antifa bleiben. Und tatsächlich hat sich auch Radio Korax dort inhaltlich beteiligt. Wir hören mal rein in den Redebeitrag, den es aus Anlass der Demonstration am Samstag zu hören gab.
2: Liebe Leute, die ihr euch heute hier unter dem richtigen Slogan versammelt, ein paar Worte von uns, von Radio Korax, zu euch, aus gegebenem Anlass. Die Feinde des guten Lebens für alle jammern laut über den Verlust der Tradition. Jammern, dass man das eigene aus den Augen verloren habe. Dass wir ohne Traditionen politisch und geistig verlotterten, dass wir keinen Kompass mehr hätten und somit auch den Weltläuften ausgesetzt seien und angreifbar würden. Nun gut, Sie seien hiermit beruhigt. Wir möchten heute Traditionen pflegen. Wir möchten für sie werben. Wir möchten sie verteidigen. Tradition Nummer 1, die wir heute pflegen wollen, der Antifaschismus. Antifaschismus meint hier einen Gegenentwurf. Eine dezidierte Kritik an dem, was Antifaschismus im Namen führt, die politische Ideologie des Deutschen, des Deutschnationalen, die sich geriert als die Heimstatt der Mitmenschen, die endlich zu sich kommen würden. Der Faschismus gibt vor, das Leben der Menschen verbessern zu wollen, gibt vor, ihre Probleme zu kennen und verspricht eine Welt, in der alles möglich ist. Er verspricht Freiheit. Gleichzeitig machen sie alles mundtot, was sich ihnen in den Weg stellt, mit Klagen, Einschüchterungen, Programmbeschwerden und wenn nötig mit Baseballschlägern. Sie führen Freiheit im Munde. Es ist eine Freiheit, die Gewalt, Verbote, Sanktionen, Abschiebungen und Schweigen bedeutet. Und es wird immer schlimmer werden. Das hat die deutsche Geschichte bewiesen, von der sich die Braunen im blauen Gewand weder distanzieren, noch etwas anderes für die Gegenwart skizzieren. Radio Korax unterstützt antifaschistische Arbeit und diesen heutigen Protest. 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
0: Am Samstag gab es eine Demonstration in Halle aus aktuellem Anlass. 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
2: Hallo und herzlich willkommen in der heutigen Sendung. Wir sind heute für euch wieder im Studio und langsam bricht draußen der Herbst schon an und es ist schon ziemlich kühl draußen geworden, also das perfekte Wetter, um gemütlich zu Hause Radio Lora zu hören. Wir freuen uns, dass ihr dabei seid heute und hoffen, dass ihr etwas aus der heutigen Sendung herausholen könnt. Wir sind heute zu zweit im Studio. Ich bin Maimuna.
3: Und ich bin Mai.
2: Bevor wir jetzt in die Sendung starten, gibt euch Mai noch einen kurzen Überblick über die heutige Sendung.
3: Wir starten mit einem Gedenken an Jean-Jacques Dessalines, einer der Anführer der haitischen Revolution. Dann haben wir ein paar Kurznews für euch vorbereitet und hören auch noch von einer Journalistin, der The Amargy-Plattform. Und am Schluss gibt es dann die Agenda mit wichtigen Daten in den nächsten Tagen, die ihr euch einschreiben könnt. Dazwischen gibt es wie immer Musik.
2: Genau, und bevor wir jetzt starten, hören wir noch kurz unseren schönen Jingle und dann geht es schon los.
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2: Ups. Das war der falsche, das ist der richtige.
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2: Jean-Jacques Dessalines war ein ehemaliger Sklave, General in der haitianischen Revolution, erster Führer des unabhängigen Haiti und machte das Land zur ersten freien, von Schwarzen geführten Republik der Welt. Er wurde nach einigen Angaben am 20. September 1758 in der Region Grande Rivière im Norden der französischen Kolonie Saint-Domingue in der Karibik geboren, wo er einen Großteil seines Lebens als Sklave auf zwei Plantagen verbrachte. Saint-Domingue war im späten 18. Jahrhundert die wohlhabendste Kolonie Amerikas aufgrund des Anbaus und Export von Zucker und Kaffee. Versklavte Menschen wurden gezwungen, auf den Plantagen zu arbeiten, um Reichtum für ihre Herren zu erwirtschaften.
3: Auch Dessalines arbeitete den größten Teil seines Lebens als Sklave auf einer Zuckerplantage und war dort der exzessiven Gewalt und brutalen Disziplin ausgesetzt. Die tiefen Narben seiner Versklavung trug er bis zum Tod mit sich. Auf der ersten Plantage stieg er zum Vorarbeiter auf und wurde schließlich an einen freien, schwarzen Baumeister namens Dessalines verkauft. Er nahm diesen Namen auch nach der Abschaffung der Sklaverei an, weil er zu Dessalines ein besseres Verhältnis hatte als zu seinem alten Herrn. Um 1793 war er Mitglied der Revolutionsarmee unter der Führung von Toussaint Louverture. Im Verlauf dieses Kampfes wurde er als Belohnung für seine Tapferkeit zum Hauptmann befördert. Im gleichen Jahr verkündete die französischen Gesandten Légère Félicité Santona und Étienne Polverel die Abschaffung der Sklaverei in der Kolonie. Die französische Nationalversammlung ratifizierte diesen Beschluss und dehnte ihn 1794 auf das gesamte französische Reich aus.
2: Genau, Saint-Domingue war während der haitianischen Revolution allgemein zu einem Schauplatz des zwischen den Großmächten tobenden Krieges im gesamten Atlantik geworden. Louverture und seine Armee kämpften gegen die spanischen Truppen in einem Teil sowie gegen die britischen Truppen in einem anderen. Ehemalige Sklaven und freie schwarze Menschen kämpften während dieser Schlachten auch auf all diesen drei Seiten, also auch noch auf der französischen Seite, während sie gleichzeitig um ihre eigenen persönlichen Vorteile und Interessen natürlich kämpften. Inmitten dieser Konflikte sicherte sich auch Dessalines 1795 den Posten eines Obersts des 4. Regiments in Louvertures Armee. Im selben Jahr verließ die spanische Armee dann die Insel infolge des Vertrags von Basel, in dem der östliche Teil von Hispaniola, ehemals die spanische Kolonie Santo Domingo, an die Franzosen abgetreten wurde. Als Louverture die alleinige Führung in der Kolonie dann übernommen hatte, versuchte er gemeinsam mit Dessalines und Moïse die Bevölkerung zur Rückkehr zur Plantagenarbeit zu zwingen. Weil sie sahen in der Exportwirtschaft den einzigen Weg, eine relative Autonomie gegenüber Frankreich aufrechtzuerhalten und sich Industriegüter, vor allem Kriegsmaterial, auch zu sichern.
3: Dessalines war für die südlichen und westlichen Departements zuständig und setzte die Androhung von Gewalt ein, um ArbeiterInnen dazu zu bringen, dieselben Tätigkeiten auszuüben. Diese Strategie war eine Taktik, die französischen Befürchtungen hinsichtlich der mangelnden Produktivität in der Kolonie zu beschwichtigen und der Metropole zu versichern, dass das System wie bisher fortbestehen könne. Der Grund dafür war, dass Louverture sich zwar für mehr Autonomie einsetzte, gleichzeitig aber die französische Regierung nicht verärgern wollte. Louverture verkündete 1801 eine Verfassung, die zwar die fortgesetzte Treue zu Frankreich bekräftigte, aber auch eine autonome Regierung in Saint-Domingue erklärte. Dieses Dokument stellte die Autorität von Napoleon Bonaparte in Frankreich in Frage, woraufhin Bonaparte begann, einen Feldzug zu koordinieren, um die Kontrolle über die Kolonie zurückzugewinnen.
2: Er entsandte daraufhin eine Streitmacht von 30.000 Mann unter dem Kommando von Charles Leclerc nach Saint-Domingue, um diese in Anführungszeichen rebellische Armee zu entwaffnen. Die Armee traf Anfang 1802, also 1802, ein und lösten dort massiven Widerstand aus. Eine Reihe von Niederlagen veranlasste die Anführer der Armee, sich den Franzosen zu ergeben. Aber der Widerstand des Volkes hielt weiterhin auf breiter Front an. Leclerc misstraute Louverture und ließ ihn nach Frankreich deportieren, wo dieser dann auch in einem Gefängnis im Jura starb. Christophe Dessalines und eine Reihe weiterer Befehlshaber der Kolonialarmeen kämpften zuerst an der Seite von Leclerc, also diesem französischen Mann, der dieses Kommando ausgelöst hatte. Aber ihnen wurde dann schnell klar, dass sich ihre Vorstellung von der Kolonie erheblich von den Zielen der Leclerc-Expedition unterschieden. Sie schlossen sich dann dem Lager der Rebellen an, also dem Volk. Louvertures Abwesenheit in der Kolonie ebnete Dessalines den Weg, den militärischen Rang eines Generaloberst in der von ihm sogenannten einheimischen Armee zu übernehmen. Die Revolution verwandelte sich rasch in einen Unabhängigkeitskrieg, der von extremer Gewalt geprägt war. Leclerc argumentierte, dass der einzige Weg, Saint-Domingue wieder produktiv zu machen, wäre, die gesamte Bevölkerung zu töten und mit versklavten Gefangenen aus Afrika von vorne anzufangen.
3: Dessalines Armee gewann dann aber Oberhand, auch weil eine Gelbfieberwelle die französische Armee heimsuchte. Mitte 1803 begann Dessalines, Pläne für die Unabhängigkeit zu machen. Und am 29. November 1903, im gleichen Jahr, unterzeichnete Dessalines einen Friedensvertrag mit Leclercs Nachfolger Donatien-Marie-Joseph Rochambeau, der den Abzug der französischen Armee vorsah. Ziel des Vertrags war, den Abzug der französischen Armee und aller französischen Plantagebesitzer, die das Land verlassen wollten, zu sichern. Er garantierte zudem die Sicherheit jener Plantagebesitzer, die bleiben wollten. Ein Versprechen, das Louverture zuvor gemacht hatte und dessen Dessalines folgte. Er hielt dieses Versprechen jedoch nicht ein und viele dieser weißen französischen Plantagebesitzer wurden auf seinen Befehl später getötet. Ein Monat nach Abzug der Franzosen, am 1. Januar 1804, hielt Dessalines eine Rede, in der er die Unabhängigkeit der Insel von Frankreich erklärte. Diese Rede wurde bald darauf als an die Bürger von Haiti veröffentlicht. Sorry. In dieser Proklamation schwor Dessalines den Franzosen ewigen Hass.
2: Dessalines Rede stellt nach den Vereinigten Staaten die weltweit zweite erfolgreiche Unabhängigkeitserklärung zur Gründung eines dauerhaften Nationalstaates dar und schuf zudem die zweite unabhängige Nation auf dem amerikanischen Kontinent. Dessalines wurde zum Generalgouverneur auf Lebenszeit von Haiti ernannt und der französische Einfluss im Land war aber immer noch spürbar. Deshalb wurde auch die Notwendigkeit hervorgerufen, dass sich die Haitianerinnen auf einen weitergehenden Kampf vorbereiten mussten. Zwischen Februar und April 1804 kam es dann zu einer Reihe gewaltsamer und öffentlicher Massaker an den verbleibenden weißen französischen Bürgerinnen auf der Insel. Und infolge dieser Massaker erklärte Dessalines in Anführungszeichen: «Ich habe Amerika gerecht». Das ist sehr ein bekannter Spruch von ihm, für den er auch jetzt im Nachhinein sehr bekannt ist. Dessalines übernahm die vollständige Kontrolle über die Regierungsführung und die militärische Führung des Landes und regierte Haiti auf autoritäre Weise im Anschluss. Die Verfassung von 1805 erklärte, dass alle HaitianerInnen Bürgerinnen derselben Familie seien und als schwarz zu betrachten seien. Diese Einstufung war ein Versuch, die aus der Kolonialzeit übernommenen soziorassistischen Hierarchien zu beseitigen.
3: Ende 1806 hatte Dessalines autoritäre Herrschaft bei den führenden Generälen der Armee Widerstand ausgelöst, die eine Verschwörung zu seiner Absetzung schmiedeten. Am 17. Oktober vom gleichen Jahr wurde Dessalines von einer Gruppe von Rebellen in der Nähe von Pont-Rouge etwas außerhalb von Port-au-Prince ermordet. Im folgenden Jahrzehnt befand sich das Land unter den beiden neuen Regierungen Haitis in einer Pattsituation, die zeitweise in einen offenen Bürgerkrieg eskalierte. Die haitianische Regierung hatte zwar schon 1804 die Unabhängigkeit erklärt, aber die französische Regierung erkannte ihre Niederlage nicht sofort an und wartete bis 1825, bevor sie Haiti offiziell diplomatisch anerkannte. Und das taten sie auch nur im Austausch gegen eine enorme Entschädigungszahlung der haitianischen Regierung an die ehemaligen Plantagebesitzer. Die britischen, niederländischen und dänischen Reiche erkannten die Unabhängigkeit Haitis 1826, also ein Jahr darauf, stillschweigend an. Doch die Vereinigten Staaten warteten bis 1862, bevor sie die Unabhängigkeit Haitis anerkannten.
2: Wir gedenken heute Jean-Jacques Dessalines und seinem Erbe für die Unabhängigkeit Haitis sowie den Errungenschaften, die er im Kampf für die Befreiung der schwarzen Bevölkerung von Haiti geleistet hat. Und wenn ihr mehr erfahren wollt über Dessalines, gibt es einige Texte auf dem Internet. Unter anderem hat Julia Gaffield, eine Historikerin, sich eingehend mit seiner Geschichte befasst und eine Biografie zu ihm geschrieben. Ihr könnt also gerne da nachschauen, falls ihr noch mehr Informationen haben wollt über seinen Widerstand. Wir hören jetzt noch ein Lied, bevor es weitergeht, und zwar Haiti von Sweet Mickey.

0: Laura.
1: Das war das Lied Haiti von Sweet Mickey. Und ihr hört Radio Lora auf 97,5 MHz. Schön, seid ihr mit dabei. Wir kommen jetzt zu der Rubrik Kurznews. Heute hören wir News zum Krieg der USA gegen den Iran sowie News über den Terrorvorwurf der USA gegenüber dem italienischen Internetkollektiv Autistici Inventati.
2: Genau, zu einigen Nachrichten über den Krieg der USA gegen den Iran. Basierend auf dem Artikel vom 8. September mit dem Titel Irans Behauptung über eine neue Waffe signalisiert Eskalation angesichts wachsenden Drucks seitens der USA. Der Artikel stammt vom The Amagi, einer unabhängigen Nachrichten- und Analyseplattform, über die ihr nach den News dann noch mehr hören werdet. Mohsen Rezaei, Sekretär des obersten Nationalen Sicherheitsrates des Iran, erklärte am 6. September im iranischen Staatsfernsehen, Teheran habe eine im Inland hergestellte sogenannte Anti-Destroyer-Rakete über einem US-Kriegsschiff getestet. Das US-Verteidigungsministerium widersprach dieser Meldung und erklärte die Abschüsse jedoch als gescheiterte Angriffe. Die Junge Welt berichtete am 7. September, die USA habe, Zitat, die heiße Phase des Krieges wieder aufgenommen. Neu ist der Fokus auf Tanker, von denen innerhalb einer Woche mindestens 5 auf iranischer Seite angegriffen wurden. 3 davon wurden außer Gefecht gesetzt und zerstört. Zitat Ende. Während auf beiden Seiten das Abstreiten der eigenen Verluste andauert, bleibt der Kampf um die Vorherrschaft über die Straße von Hormuz bestehen. Der Iran ist bestrebt, die Meerenge als eine seiner mächtigsten Druckmittel zu erhalten. Von Iran unterstützte Angriffe der Houthis auf saudische Energieanlagen haben zur Eskalation beigetragen. Katar, die Vereinigten Arabischen Emiraten und Saudi-Arabien greifen zunehmend auf alternative Ölexportwege zurück, um die Blockade der Straße von Hormuz zu umgehen. Durch diese Maßnahmen können die Meerenge nicht vollständig ersetzen. Dies schwächt nach und nach Teherans Fähigkeit, die Störung dieser Engstelle als dauerhafte Druckmittelquelle zu nutzen. Gleichzeitig setzt Washington, also die USA, darauf, dass anhaltender wirtschaftlicher Druck Teheran letztendlich zu Kompromissen zwingen wird. Der Artikel endet mit den Worten, Zitat, keine der beiden Seiten signalisiert einen entscheidenden Rückzug.

0: geht es weiter mit den News zum Internetkollektiv Autistici Inventati. Am 26. August 2026 stuften die Vereinigten Staaten das italienische ehrenamtliche Technologiekollektiv Autistici Inventati, kurz A/I, als terroristische Organisation ein und setzten das Kollektiv auf die sogenannte SDGT-Terrorliste. Autistici Inventati beschreibt sich in einem offenen Brief als eine Gruppe, die seit 2001 nicht kommerzielle E-Mail-Dienste, Webseite, Mailingliste, noblogs.org und andere Kommunikationsdienste anbietet. Die Initiative entstand aus italienischen Hack Labs, autonomen Medien und sozialen Bewegungen. Ihre Infrastruktur wurde aufgebaut als Reaktion auf Zensur, verdeckte Überwachung und die Beschlagnahmung von Servern. Sie minimiert personenbezogene Daten, nutzt verteilte Systeme und betrachtet den Datenschutz als Voraussetzung für politische Teilhabe, nicht nur als Produkt. Die öffentlichen Erklärungen der Vereinigten Staaten verweisen auf Inhalte und Organisationen, die angeblich die Infrastruktur von A/I genutzt haben. Sie belegen jedoch nicht öffentlich, dass A/I die genannten Handlungen geplant, Ziele ausgewählt, Nutzer, Nutzerinnen angeleitet oder die gehosteten Inhalte verfasst hat. Und ja, dieser Move seitens der US-amerikanischen Regierung bettet sich in eine Reihe von extravaganten Versuchen, die politischen Freiheiten im Land massiv einzuschränken ein. Gerade erst im Juni dieses Jahres verhängten Bundesrichter eine historische kumulative Freiheitsstrafe von insgesamt 450 Jahren, nochmals 450 Jahren, gegen eine Gruppe von 9 AktivistInnen, die von der Staatsanwaltschaft als Antifa-Terrorzelle in Nordtexas bezeichnet wurden. Die ungewöhnlich harten Strafen zwischen 30 und 100 Jahren gingen auf eine Demonstration am 4. Juli 2025, also am sogenannten Unabhängigkeitstag der USA, vor einer ICE-Einrichtung in Texas zurück, bei der ein Polizeibeamter angeschossen und verletzt wurde. Und eine von diesen 9 Leuten, die beschuldigt wurden, war nicht mal an der Demo, sondern war einfach im Besitz von anarchistischen Zines. Ja, im Kommuniqué der Autistici Inventati-Gruppe wird die Frage gestellt, Zitat, kann die Aufrechterhaltung einer datenschutzkonformen Kommunikationsinfrastruktur für unliebsame Bewegungen an sich bereits als Terrorismus angesehen werden? Und weiter schreiben sie, Zitat, die Geschichte betrifft uns alle. Diese Geschichte betrifft uns alle. Unsere Meinungsfreiheit und die Möglichkeit, Zugang zu privaten, antifaschistischen und freien Informations- und Kommunikationsnetzwerken zu haben.
1: Genau, wir haben jetzt viel gehört über dieses Kollektiv und sind natürlich auch gespannt, wie das jetzt weitergeht mit diesem Terrorvorwurf. Gerade gestern gab es ein Meeting, wo diese Aktivistinnen über die Situation gesprochen haben. Und wir vom Radio Lora schauen, dass wir jetzt vielleicht für die nächste Sendung da auch ein Audio auftreiben können, wo die Aktivistinnen über ihre Erfahrungen selbst sprechen können und wie sie jetzt mit diesem Vorwurf umgehen. Wir machen jetzt weiter mit dem Audio von dem Interview mit einer Person vom The Amargi Magazin.

0: เรา
1: De Amergy ist eine Online-Medienplattform, die den Anspruch hat, eine vielfältige Berichterstattung über Kurdistan und umliegende Regionen bereitzustellen. Die Plattform ist ein durch Spenden aus der Bevölkerung finanziertes Online-Medium, das von einer Gruppe von Journalistinnen, Aktivistinnen und Wissenschaftlerinnen mit Sitz in Europa gegründet wurde. Sie beschreiben sich selbst als unabhängig von jeglichen kommerziellen und politischem Einfluss. Sie streben danach, Zitat, eine starke Stimme für diejenigen zu sein, die machtlos und stimmlos gemacht werden. Und das Wort Amargi ist ein sumerisches Wort und gilt nach ihren Angaben als das erste bekannte geschriebene Wort für Freiheit. Wir haben über die Webseite Freies Radio Net ein Interview gefunden, in dem eine Journalistin von The Amargi mit dem Korax Radio über ihre Arbeit und die Entstehung von The Amargi spricht. Da wir hier im LoRa unter anderem oft über Kurdistan berichten und uns auch schon auf The Amargi als Informationsquelle gestützt haben, in unserer Recherche dachten wir, es wäre interessant, auch mal von Personen zu hören, die direkte Mitwirkende sind bei dieser Medienplattform. Wir hören jetzt also rein in dieses Interview von Korax Radio mit Lisa von The Amargi.
2: Fangen wir einfach mal an mit dem Wort Amargi. Da steht ja auf der Webseite bei euch, dass Amargi das älteste bekannte Wort für Freiheit ist überhaupt, dass es aus dem Sumerischen kommt. Warum habt ihr euch diesen Namen gegeben?
3: In erster Linie ist es ein relativ einfaches, simples Wort, was unsere Narrative oder unsere Werte verkörpert. Eben Freiheit durch Demokratie, Vielfalt, Koexistenz, Gleichheit und soziale Gerechtigkeit und ja letztendlich durch unabhängigen und auch investigativen Journalismus, den wir eben betreiben, mit dem wir uns dann auch engagieren für soziale und ethnische Minderheiten, wie jetzt schon auch erwähnt in der Einführung. Genau, und damit treten wir letztendlich auch konsequent mit unserer Berichterstattung gegen Extremismus, Diskriminierung, Ungerechtigkeit jeglicher Art ein. Genau, deswegen gab es die Entscheidung für diesen Namen.
2: Ja, ihr seid ja irgendwie damit in der Berichterstattung auch irgendwie mehr oder weniger einzigartig. Ihr beschreibt euch selbst als das erste tagesaktuelle Medium über Kurdistan von KurdInnen selbst. Warum empfandet ihr darin eine Notwendigkeit?
3: Wir haben Amargi letztendlich gegründet aus diesem Hintergrund, dass viele Geschichten gerade aus dem kurdischen Kontext in großen oder den sogenannten Mainstream-Medien fehlen oder wenn verkürzt erzählt werden. Und vor allem oft aus eher entwurzelten Perspektiven, wie gerade schon erwähnt, ja, über andere externe Akteure, über die Communities dort oder politische und gesellschaftliche Entwicklungen sprechen. Und uns war es wichtig, dass die Menschen eben selber ihre eigenen Geschichten und Erfahrungen erzählen können. Und genau, gerade über so Kurdistan, also Türkei, Syrien, Irak und Iran, wird auch oft im Zusammenhang mit über Krieg, Krise, Migration und Sicherheitspolitik berichtet oder oft sogar ausschließlich. Aber die Regionen sind eben viel mehr als das. Sie haben eine weitreichende Geschichte, Kultur, Sprache, Musik, Umweltfragen, soziale Bewegungen, einen Alltag, verschiedene Änderungen, politische, auch Freiheitskämpfe und Kämpfe allgemein. Und eben wie auch andere Regionen sind sie eben viel mehr als das. Und das war so die Idee, ja, auch irgendwie die breiteren Perspektiven zu geben und auch zu kontextualisieren vor allen Dingen. Genau.
2: Das sind ja super viele Aspekte, die ihr da irgendwie alle unter eine Medienplattform bringt. Mhm. Du hattest ja schon zum Beispiel vorhin auch, meine ich, den Feminismus genannt, der ja auch irgendwie in Rojava eng mit der kurdischen Unabhängigkeitsbewegung verbunden ist. In einem Interview mit Columbia Journalism Review habt ihr im Januar gesagt, dass ihr auch zum Beispiel nach weiblichen JournalistInnen sucht. Und genau, ihr habt diesen Anspruch, dass ihr keine einseitige pro-kurdische Berichterstattung macht, sondern auch ethnische und kulturelle Diversität in der Region abbildet. Mhm. Wie kriegt ihr denn all diese Perspektiven in eine Medienplattform vereint?
3: Na, in erster Linie natürlich durch verschiedene Menschen, die mitwirken und verschiedene JournalistInnen aus verschiedenen Regionen, mit verschiedenen Hintergründen, mit verschiedenen Geschichten und Erfahrungen. Wir haben schon ein relativ großes Netzwerk angebaut an verschiedensten JournalistInnen, die für Amargi immer wieder einzelne Artikel schreiben, die dann veröffentlicht werden. und natürlich auch diverse InterviewpartnerInnen und auch die Themensetzung. Das ist tatsächlich auch was, woran wir gerade noch mal so ein bisschen mehr arbeiten wollen, weil auch uns das tatsächlich ein bisschen passiert ist, dass gerade aufgrund der aktuellen Entwicklungen im Frühjahr in der Region, ja, wir letztendlich auch mehr über ja politische oder ja Krisensituationen berichtet haben. Und genau auch gerade hier wollen wir nochmal ansetzen, uns erinnern, was eine Idee der Gründung von Amagi war und uns weiter vernetzen, weitere Menschen mit ins Boot holen zu Amagi.
2: Ja, das ist uns auch aufgefallen auf eurer Webseite, dass ihr quasi auf euch eine Region fokussiert seid in der Berichterstattung, aber eigentlich total dezentral organisiert seid. Und das liegt wahrscheinlich natürlich einmal auch so an der Diaspora, aber zum anderen haben wir uns gedacht, kann das natürlich auch so die Vernetzung fördern und so internationale und kurdische Perspektiven besser verbinden. Wir haben uns die Frage gestellt, wie kommen eure AutorInnen-Netzwerke zustande? Also wie entscheidet ihr über die Medienprojekte, die über die Plattform veröffentlichen?
3: Das ist ganz unterschiedlich. Also in der Gründung von Amagi fand natürlich schon als erstes eine Vernetzung statt. Es gab einzelne JournalistInnen, AkteurInnen, die im Exil leben, in verschiedenen Regionen miteinander vernetzt sind, schon länger in dem Bereich ja, aktiv waren, haben gemeinsam eben entschieden, diese Plattform aufzubauen. Dementsprechend gab es schon von Anfang an quasi eine größere Gruppierung an Menschen. Genau, und letztendlich, ja, wie schon am Anfang gesagt, wachsen wir auch an. Dementsprechend, ja, gibt es auch mehr JournalistInnen, die auf uns zukommen. Und es ist irgendwie so ein bisschen so ein Selbstläufer. Also ich würde sagen, es ist beidseitig. Wir bieten jetzt beispielsweise auch im Herbst ein Mentoring-Programm für NachwuchsjournalistInnen an, wo wir einerseits journalistische Grundlagen lernen und am Ende die Teilnehmenden auch einen Beitrag im Audioformat, Artikel oder wie gewünscht auf Amagi veröffentlichen können. Auch als Schritt nochmal die Plattform zu öffnen und verschiedensten Menschen eine Stimme zu geben. Genau, aber da gibt es jetzt keine strikte Chefposition sozusagen oder eine Hierarchie, die gezielt entscheidet, wer dafür schreiben darf oder wer nicht, sondern es versteht sich auch als eine relativ offene Plattform. Genau.
2: Ja, ihr schreibt ja auch, dass ihr aus JournalistInnen, Aktivisten und AkademikerInnen zusammengesetzt seid. Ja, die Frage vielleicht, was für Leute, was für Gruppen schreiben für euch?
3: Das ist auch ganz unterschiedlich. Also das ist, wie gesagt, auch eins der Grundwerte von Amagi, eben eine Diversität abzubilden. Die kommt ja nur zustande, dass eben verschiedene Menschen schreiben. Das ist ja auch der Ansatz dieser Plattform, dass eben nicht über verschiedene Communities oder auch Gruppierungen innerhalb der kurdischen Community geschrieben wird, sondern die Menschen eben selber ihre Geschichten schreiben können. Und es sind nicht, wie gesagt, auch akademische Menschen und nicht nur rein JournalistInnen. Also auch hier wieder diese Öffnung, dass verschiedene Menschen auch schreiben können und nicht so eine strikte Vorerfahrung gewünscht ist. Und da spielt natürlich auch mit rein, dass die JournalistInnen in sehr verschiedenen Ländern leben und Kontexten, Diaspora, Exil-Communities, genau.
2: Wir haben mal so geschaut auf eurer Webseite, das sind ja ziemlich viele Leute, die inzwischen bei euch mitmachen. Es gibt also einmal diese Netzwerkseite von diesen AutorInnen, aber gleichzeitig wollt ihr natürlich auch, dass eure Inhalte gehört werden. An wen oder welches Publikum richtet ihr euch denn als Plattform?
3: Also die Zielgruppe von Amagi ist bewusst breit, aber auch relativ klar gesteckt, würde ich sagen. Also einerseits Menschen auch aus Deutschland und Europa generell, die sich eben differenziert über Kurdistan, also Türkei, Irak, Syrien, Iran oder die breitere MENA-Region informieren wollen. Andererseits Diaspora und Exil-Communities, die eben Verbindungen zur Herkunftsregion halten wollen und eigene Perspektiven wiederfinden wollen oder eben auch teilen möchten. Aber grundsätzlich auch junge Menschen, Studierende, JournalistInnen, AktivistInnen und politisch Interessierte, aber auch Menschen in der Region selbst, also soweit die Inhalte eben zugänglich sind und geteilt werden können. Und genau, es wurde jetzt auch noch gar nicht erwähnt, der Amagi ist eine englischsprachige Plattform, also nicht auf ja, anderen Sprachen bisher, um eben diese breite Masse auch erreichen zu können, um auch Brücken zwischen verschiedenen Communities, zwischen Europa, der Region selbst bauen zu können.
2: Besonders vor Ort in türkischen, syrischen, irakischen und iranischen Gebieten sieht sich ja auch dieser Journalismus, den du jetzt beschrieben hast, auch aus kurdischer Perspektive ja oft Repressionen ausgesetzt. Ein Fall, der jetzt so aktuell einigermaßen ist, ist zum Beispiel die jahrelange Inhaftierung des Journalisten-Ehepaars Özgür Sevin Şimşek und Nedim Türfend in der Türkei, nachdem sie über die Menschenrechtsverletzung von der türkischen Regierung an den KurdInnen berichteten hatten. Türfend hat bei euch ja auch tatsächlich veröffentlicht. Wie gewährleistet ihr die Sicherheit eurer AutorInnen und ihrer Inhalte?
3: Ja, das ist natürlich ein sehr wichtiger Punkt im Bereich dieser Berichterstattung. Sicherheit bedeutet für uns nicht nur technische Sicherheit, sondern auch redaktionelle Verantwortung. Dazu gehört ja eine Sensibilität mit Namen, Orten, Quellen und persönlichen Informationen umzugehen. Nicht jede Person kann öffentlich genannt werden und das muss auch respektiert und geachtet werden. Manche Gespräche brauchen eine Anonymisierung, eine Vorsicht bei Bildwahl oder eben ja auch eine zurückhaltende Veröffentlichung teilweise. Und auch die Inhalte selbst müssen letztendlich verantwortungsvoll geprüft werden, ne? Durch einen Quellencheck, einen Kontext, Rücksprache, genau, um auch die Autorinnen nicht unnötig zu gefährden. Das heißt sozusagen auf die Arbeit bezogen, ne? Man muss immer abwägen, was kann veröffentlicht werden, ohne auch die Menschen dahinter zu gefährden. Unabhängiger Journalismus bedeutet eben auch für uns die Verantwortung gegen den Menschen selbst, mit denen wir arbeiten.
2: Das war ja jetzt gerade ein Beispiel aus der Türkei, was ich genannt hatte, aber natürlich ist man auch in Deutschland in der Diaspora nicht unbedingt geschützt vor der Einflussnahme autokratischer Regierungen wie eben die der Türkei, wenn man zum Beispiel den Fall von dem kurdischen Aktivisten und Lyriker Hamza A. bedenkt, der im vergangenen Jahr im Abschiebegefängnis Dresden saß. Der Fall wurde ja vom sächsischen Flüchtlingsrat begleitet. Wie seid ihr in Deutschland mit anderen Akteuren vernetzt?
3: Grundsätzlich sind wir ja ein neues Projekt und sind gerade noch auch dabei, uns zu vernetzen, wobei das ja auch eine nicht endende Arbeit ist. Aber wir versuchen einerseits eben mit dem Verein vor allen Dingen, also sozusagen dem Dachverein von dem journalistischen Projekt The Amagi, auch Veranstaltungen zu organisieren. Beispielsweise ist jetzt eine Lesung geplant oder wie schon erzählt, das Mentoring-Programm. In Vergangenheit haben wir aber zum Beispiel auch mit Korrektiv zusammengearbeitet, ja auch eine sehr bekannte deutsche Medienplattform. Genau, wir hatten zusammen eine Veranstaltung über das Thema Journalismus im Exil, was, wenn es keinen Staat gibt, der die eigenen JournalistInnen schützt. Und da ist auch eine weitere Veranstaltung geplant oder letztendlich auch jetzt das Interview mit Korax. Das ist auf jeden Fall ausbaufähig und auch was, woran wir gerade arbeiten wollen, uns auch vor allen Dingen in der Region Leipzig zu vernetzen, da wir da momentan nicht so richtig vernetzt sind, dadurch, dass wir auch der Standort ist neuer, die Menschen, die dort bei Amagi in dem Büro mit drin sitzen, ja, sind teilweise extra dafür nach Leipzig gezogen. Aber ich würde sagen, über Veranstaltungen, Berichterstattung, die Plattform allgemein, die wächst natürlich auch die Sichtbarkeit. Aber das ist ja das Spannende, dass wir einerseits hier den Sitz haben. Und wie schaffen wir das, uns zu vernetzen oder ja Teil der Region auch hier zu sein, gleichzeitig aber eben auch sehr international aufgestellt zu sein. Wie gesagt, die JournalistInnen sind verteilt in den verschiedensten Ländern, auch Einzelne, die Strukturarbeit für Amagi leisten. Und das alles unter einen Hut zu bringen, ist natürlich auch eine große Herausforderung, der wir uns jetzt weiterhin noch stellen müssen. Aber auch hier, wir freuen uns immer über Kooperationen als Anfragen oder wenn Menschen auf uns zukommen, vorbeikommen wollen, da sind wir relativ offen.
0: Das war das Interview, das Radio Korax mit Lisa von der Amargi geführt hat. Und nach einer kurzen Songpause geht es schon weiter in die Agenda. 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

0: Wir kommen nun zum letzten Teil der Sendung, der Agenda. Das heißt, ihr könnt eure Kalender hervornehmen und euch folgende Daten gerne einschreiben. Willst du gerade weiterfahren mit dem ersten Agendapunkt?
1: Yes, das Palestine Arts Film Festival läuft ab heute bis nächsten Mittwoch, also vom 10. bis 16. September 2026 im Arthouse Piccadilly Kino. Das ist gleich neben dem Stadelhofen. Schaut da vorbei.
0: Und am Samstag, dem 12. September 2026, um 14 Uhr gibt es beim Landesmuseum eine Demo von Justice for Nzoe gegen Rassismus, Polizeigewalt und die Aufrüstung der Herrschenden. Das Kollektiv schreibt, am 30. August 2021, vor 5 Jahren, wurde Nzoe am Bahnhof von Morg erschossen. Es fielen 3 Schüsse, dann wurde Nzoe minutenlang liegen gelassen, ohne medizinische Hilfe. Die Polizisten, die Nzoe ermordet haben, sind weiterhin bewaffnet im Dienst. Bis heute kämpfen Angehörige und solidarische Menschen für Gerechtigkeit. Der juristische Weg ist zermürbend und lang. Der Prozess gegen die Polizistinnen steht noch aus. Bei Polizeieinsätzen im Kanton Waadt allein wurden in den letzten Jahren auch Lamin Fati, Hervé Mandoudou, Mike Ben Peter, Michael Kenechuku Ekemesie, die 14-jährige Camilla und der 17-jährige Marvin getötet.
1: Diese Gewalt existiert nicht im luftleeren Raum. Rassistische und nationalistische Positionen werden normalisiert und schaffen ein gesellschaftliches Klima, das Ausgrenzung und Gewalt legitimiert. Diese Verschiebung bleibt nicht in Worten. Die Entmenschlichung rassifizierter Menschen, antischwarzer Rassismus, Racial Profiling und tödliche Polizeigewalt, ob das an den Grenzen Europas oder im Inneren der Gesellschaft, sind keine Fehler des Systems, sondern Teil seiner Funktionsweise. Während die Lebensbedingungen für viele Menschen schlechter werden, investieren die Herrschenden Milliarden in Armee, Polizei, Grenzschutz und Überwachung. Gespart wird bei Bildung, Gesundheit und Sozialleistungen. Aufrüstung dient dabei nicht nur der Durchsetzung staatlicher Herrschaft, sondern eröffnet zugleich neue Profite für die Rüstungsindustrie und das Kapital. Besonders deutlich sieht man das etwa bei der Unterstützung des israelischen Genozids an der palästinensischen Bevölkerung.
0: Doch so allgegenwärtig diese Verhältnisse erscheinen mögen, sie bleiben nicht unwidersprochen. Weltweit organisieren sich Menschen gegen Krieg, Besatzung, Aufrüstung, Rassismus und staatliche Gewalt. Auch im Fall von Nzoe hat sich gezeigt, dass organisierter Druck von unten Wirkung zeigt.
1: Durch den beharrlichen Kampf von Angehörigen, Freundinnen und solidarischen Menschen konnten die Forderungen nach Gerechtigkeit nicht zum Schweigen gebracht werden. Nzoe ist nicht vergessen. Gehen wir am 12. September gemeinsam auf die Straße und tragen unsere Wut über rassistische Polizeigewalt, die tödliche Abschottung Europas und die Aufrüstung der Herrschenden nach außen. Gerechtigkeit für Nzoe bedeutet, die Verantwortlichen zur Rechenschaft zu ziehen. Und sie bedeutet auch, jene Verhältnisse zu bekämpfen, die solche Gewalt immer und immer wieder hervorbringen. Auf ihre Gewalt antworten wir mit Solidarität. Auf ihre Spaltung antworten wir mit gemeinsamen Kämpfen gegen Rassismus, Kapitalismus, staatliche Gewalt und die Aufrüstung der Herrschenden.
0: Dann gibt es auch noch eine Demo gegen Ausschaffungen vom Gegenlager-Kollektiv und dem Inaya-Kollektiv am 18. September beim Bürgliplatz, auch in Zürich, um 18.30 Uhr. Schreibt euch diese Demos unbedingt ein und vielleicht sieht man sich ja dann auf den Straßen. Zum Schluss hören wir jetzt noch Lieder von dem Album Sobrevivendo No Inferno von Raciones MCs. Ja, vielen Dank, wart ihr dabei bei der heutigen Sendung.
1: Bis nächstes Mal. Ciao.
2: 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A fúria negra ressuscita outra vez. Racionais, capítulo 4, versículo 3.

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0: Yes, hello, hello. Ich hoffe, man hört uns. Ja, so wie es ausgeht, hört man sich. Wunderbar. Wir sind da nach der Sommerpause, frisch und parat für die neue Runde. Herbstrunde oder Jahresrunde, könnte man sagen. Signaled. Wir freuen uns, dass ihr auch mit dabei seid heute Abend mit mir im Studio.
1: Renato da, die Saison ist eröffnet. Genau, und weiter haben wir dann noch wieder mal einen Gast, genau. Alter Kant.
0: Rachel, unsere lovely lady, die ist dabei gekommen und immer für gute Musik sorgt. Wir freuen uns sehr, dass wir die nächsten zwei Stunden mit euch dürfen gute Musik hören und über spannende Sachen reden. Also Musik auch. Ob es spannend ist oder nicht, macht nichts. Aber hauptsächlich, wir haben Fun dabei. Und darum spielen wir jetzt gerade den ersten Song. Der kommt von den Baby Shambles und heisst Fall from Grace.

0: Das war Fall From Grace von The Baby Shambles aus dem 2013er Album Sequel to the Prequel, wie man so schön sagt. Wir haben gerade darüber geredet. Er war ja nicht unbedingt der sympathischste gewesen, eine Zeit lang, aufgrund von seinem Konsum von psychoaktiven Substanzen. Trotzdem hat er immer sehr gute Musik gemacht, sei das mit der Libertines gewesen, oder eben mit den Baby Shambles. Sehr, sehr cooles Album, wenn man mal mit reinhören.
1: Absolut, ja. Baby Shambles waren seine erste, gewesen, oder eigentlich? Ja, fast vor Libertines, gewesen, oder nicht?
0: Libertines war vorher. Gewesen,
1: ist umgekehrt, ja. Ja. Ja, ich habe da gar nicht so viel gewusst, ja. Ich gehe gerade rein mit einem sehr grossen. Interpol hat ein neues Album gebracht. Kürzlich, vor zwei Wochen, ist es gedroppt worden. Das Miro White's A Ton heißt. Und ich finde es hervorragend. Und wir hören daraus raus Iron City.
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0: So das letzte Lied war Mary and the Junkyard. Sie kommen aus Großbritannien. Sie haben jetzt ein neues Album.
1: Das ist doch auf ihr letztes Album, aber ein von meinen Lieblings. Die Sängerin singt wirklich wie ein Engel. Und jeder Lied von dieser Band ist anderes. Die sind wirklich spannend.
2: Ja, die sind mega spannend, ja. Sehr divers, hast du gesagt. Hey. Ja.
3: Da freue ich mich sehr drauf. Das ist das erste Mal, als ich die gehört habe. Ja. Nochmal, die heißen Mary in the Junkyard.
2: Mary in the Junkyard, yes.
3: Super, müssen wir es merken. Und wir gehen weiter mit etwas ganz brandneuem, wo gerade erst rausgekommen ist. Die neue Arab Strap. Grossartige Schotten, schönes Album. Ich habe es heute durchgelassen und finde es ganz grossartig. Es ist schwierig, seinen Song zu wählen. Ich muss mich jetzt ein bisschen eingrufen auf das, was du hast gemacht hast. Mir lässt er sagen, der heisst Gabe, hoffentlich passt er so halb. Und wenn nicht, macht es nicht. Hört das Album, ganz grossartig.
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Wir haben Interpol neues Album. Das, was ich spiele, ist von Diff, ist auch neu. Es sind sogar erst zwei Songs draussen, also eigentlich ein Single. Und das ist die Band, die zweimal verpasst habe letztes Jahr. Vielleicht schaffe ich es mal dieses Jahr, das zu schauen. Ein neuer Song rausgekommen ist, klingt immer schon hervorragend. Ja. Fontaine, gespannt. Let's go.

0: Welcome back, everybody. That song was called Burn by Bashed. They're from Ireland. They're very, very cool. I played that song as an introduction because they have a brand new album and I'm going to play another song later.
1: Amazing.
2: Very nice. Dann müssen noch ein bisschen reden. Von wo kennst du die Band?
0: Ich habe sie einfach gefunden auf Spotify. Wenn ich ehrlich sein darf.
1: Sie ist zu mir gekommen. Ja,
0: diesen Kollegen.
1: Ist das die Band, die du erzählt hast, wo du schauen gehen möchtest in Irland?
0: Ja,
1: oder, oder
0: ja. Sie macht so eine riesige Tour in Großbritannien in den nächsten paar Monaten und ich will unbedingt dahin gehen, weil ich höre sie momentan viel. Sie haben mehrere coole Tracks, auch sehr unterschiedlich. They're described as indie, but I think they're really more post-punk.
2: Ja, hat jetzt auch gesagt, das ist in der
1: Drawfer eigentlich, oder?
2: Post-punk, ja.
1: Definitiv.
2: Genau. Speaking of, eine Band schauen in England oder Schottland, ist eine schottische Band, das mal. Eben, du hast ja vorhin gesagt, entweder Manchester oder Glasgow würden sie spielen. Best. Die Band, die ich im Moment super finde, das Album ist auch Anfang Jahr rausgekommen. Wir haben schon mal einen Song gespielt von denen, glaube ich, im März oder so. The Twilight Sad. Spielen im Dezember in Edinburgh in der Usher Hall. Grossartig.
1: What's Usher Hall? Was ist das?
2: Das ist so eine. So eine
1: ist das ein Kille oder was?
2: Ja, so fast etwas Ähnliches. Es sieht so aus wie ein altes Theater mit so rot-samtigen Sitzen drin und so.
1: Schön gemacht.
2: Genau, und die spielen am 6. Dezember dort und ich bin hart am Überlegen, dort herzugehen. Und wir hören nochmal einen Song vom neuen Album, der mich komplett wegbläst. Das ist immer noch in meiner Heavy Rotation. Es ist immer noch im Moment nach dem Platz 1 vom Album vom Jahr, würde ich glaube sagen. Und wir hören jetzt den Song.
1: Bist du schon bei Album vom Jahr?
2: Hey, ja, also das Album ist ganz, ganz grossartig. Und das Album heisst It's the Long Goodbye und der Song heisst Designed to Lose.

0: Wunderschön, wunderbreit, gell? Tönt meisteröse, ja.
1: Wir singen sogar mit.
0: Alle tanzen durch den Raum und singen mit, so, gell? Und wir haben nicht mal das Ende verpasst. Von dem her ist alles gut. Alles
1: aber
0: gut.
1: So sollte doch Musik sein, nicht? Wir bewegen uns immer noch gerne zu dem Zeug, das wir spielen. Und es ist ganz grossartig. Aber das Album müsst ihr noch unbedingt geben. It's the long goodbye. Neu rausgekommen, die alten Sachen sind gut, aber da lege ich fast Hand ins Feuer. Wenn ihr das nicht spürt, habt ihr ein Herz auf Stein.
0: Wunderbar, ja. Ich gehe weiter mit der Weird Bloom, Band, die ich im Juni gesehen habe, am Dunajam und am Festival in Sardinien aussen. Sie sind live einfach so was von geil gewesen und haben die geilste Show, die ich seit langem gesehen habe, abgeliefert. Okay. Album ist nicht so gut irgendwie, oder kommt einfach nicht an das an, was gespielt haben am Abend, am Strand, am ersten Abend, weißt du. So,
1: sind so
0: völlig durchgeknallt, die Römer, wirklich so barfuß, alle mit Joints und gespielt, wie so straight Rock'n'Roll, ja. Aber ich finde, ich muss sie mal ehren und spielen zu schnell. Song von ihnen. Ja.
1: Definitiv.
0: Let's go.

0: Schon der nächste. Der andere hat nicht
1: drückt. Kurz gewesen, ja.
0: Das war richtig
1: ja,
0: kurz.
1: Sie hat gesagt, es ist ein kurzer, aber ja.
0: Genau, ja. Sex Mask, genau. TV Movie No Love heisst die, ja, die Single, gell?
2: Yes.
1: Ja, genau. Ja, oder die EP. Ja,
0: genau, genau, TV Movie, genau. Das ist B-Side von dieser Single sogar. Mm-hmm.
2: Ja,
0: yeah,
2: I'm a B-Side girl.
0: Nice one. So, jetzt, ich habe vorhin auch gesagt, jetzt muss ich kurz eine kleine Introduction machen für etwas, was ganz wichtig ist, wir bringen so zwei Sachen miteinander zusammen jetzt im nächsten Song, nämlich zum einen, wir sind ja eigentlich in der Signal bekannt, dass wir relativ viel alte Musik machen, und das ist auch gut so, weil es gibt so viel alte Musik, die so zeitlos ist, dass man sie heute immer noch hören kann. Gleichzeitig gibt es ganz viel neue Musik, die sehr cool ist, und es hat, der Martin hat das vor allem gemacht, dann zumal, wo sie noch Kaleidoscope geheissen haben, noch vorher mit dem Rich zusammen, und die haben so ein Format gehabt, wo sie gesagt haben, Who Did It Better, wo es um Coversongs gegangen ist, wo eigentlich quasi, wer hat den besten Coversong gemacht oder ist das Original eigentlich besser als der Coversong sogar. Mhm. Und ich habe jetzt jemanden gefunden, wo einerseits, und darum bringe ich eigentlich so drei Sachen gerade zusammen heute Abend, das ist eigentlich so der Inhalt von Signal, finde ich. Zum einen, es ist eine Band, die wir schon x-mal gespielt haben in der Signal, oder vorher Kaleidoscope, oder noch vorher in dieser Nachtsession, wo ich nicht mehr genau weiss, wie die geheissen hat, dann, wo wir auch gemacht haben, schon 20 Jahre lang, Social Distortion, die haben ein neues Album draussen, 2026. Das heisst Born to Kill, grossartig für alle, die gerne Punkrock haben, wo so ein bisschen nicht richtig Punk geht, sondern mehr so ein richtig Alt-Herrenrock. Ganz cool. Und die coveren auf diesem Album einen Song von Chris Isaak.
2: Ah.
0: Und das hören wir jetzt. Und oh, ich finde es ganz, ganz grossartig. Ihr seht, ich habe mir ganz viel überlegt.
1: Ja, genau. Ja. Es bleibt mir einfach von Fresse, ich muss etwas sagen. Okay,
0: genau. Alles still. So. Okay, es ist tatsächlich jetzt gerade entstanden, ja, während dem Reden. Ich bin selber eine Stunde, dass ich das so ohne Pause machen konnte. Der Song heisst Wicked Game.
2: Ja. Yeah.

0: Das ist Bush mit The Chemical Between Us vom Album The Signs of Things. Jeder, der irgendwann mal in den 90er Jahren Musik gehört hat, Gitarrenmusik, ist nicht an Bush vorbeigekommen. Ja, gell? Also du hast... Nein, du bist natürlich...
1: Ich bin in den 90er Jahren geboren.
0: Ja, voilà. Ja, wir merken, da hat man einen gewissen Generational Gap, aber es macht nichts. Renato und ich, Renato ist gerade austreten, darum muss ich jetzt reden. Wir haben uns gerade darüber unterhalten, wie es war. Das ist so ein typischer 90er-Jahr-Sound. Wir fühlen den brutal, aber ich glaube, so alle, die nach dem geboren worden sind, die kommen nicht ganz raus, so, dass wir es so gut finden. Aber es ist gut. Signs of Things, grossartiges Album von Bush. Jetzt gebe ich weiter.
1: Ja, jetzt spiele ich was ganz Punkiges. Diesen Duo aus den USA. Ja, lassen wir einfach.
0: Komm. Sehr gut.

0: High Energy. High Energy gewesen. Wunderbar. Was haben wir gehört zuerst? Der erste Song war etwas mit Mortgage.
1: Teen Mortgage.
0: Teen
1: Doctor.
0: Mortgage. Genau.
2: Teen Mortgage Doctor. Okay.
0: Und dann haben wir den Bobby Lees gespielt mit dem vom neuen Album. Jetzt muss ich überlegen, wie das geheißen hat. Hey, ja, ja, ich sehe es. Es ist immer das Gleiche, wenn ich dann irgendwie rumschnurre.
1: That's what happens when you're born in the 80s.
0: Ja, genau. Ja, Schnauze da.
2: Ja, was ist
0: ganz
2: vorbildbar. Das
0: New,
2: ist die, ja.
0: New Self. Genau, genau. Hey. New Self.
2: Ja, ja. Und dann ist Druck gegangen zu dir, oder? Was ist das?
1: Yeah, gewesen? And then I played Tiny Bikini from Amel and the Sniffers. They're a band.
2: Ah,
1: from
2: Amy and the Sniffers.
0: Oh, Amel. Yeah. Amel. Amel, Amel. Amel.
1: Amel. Yeah. Amel. Yeah. You know what?
2: Amy.
1: No, it's Amel. You know what poppers are?
2: Yes, cool.
1: Yeah, Amel is like the Australian word for poppers.
0: Oh, right. Okay.
1: Sorry, Amel and
2: That's
1: the Sniffers.
2: That's the same. It's poppers.
1: It's poppers, yeah, okay. But we call it Amel.
2: Okay.
0: Da haben wir etwas gelernt.
1: Yeah. Some chemistry class.
0: Wahnsinn, was wir heute, was wir an diesen Signal eben auslernen.
2: Absolut, ja.
0: Aber wir sind schon mal für den Song super Runde gewesen, wunderbar.
2: Perfekt, ja.
0: Renato, du kannst jetzt
2: links. Ich mache die nächste. Da habe ich gerade auf dem Heimweg heute das erste Mal gehört. Wenn du so einen Track nur rein tust und dann geht es eigentlich weiter. Und haben vom letzten noch nie gehört, der Künstler wie der Band, aber geiler Song, ja. Der 113 Fertility Album und Fatigue ist der Song.
0: Fatigue,
2: ja.
0: Okay.
2: Definitely listen, ja.

0: Wer kennt's nicht, meine Güte?
1: Absolut, ja. Who the fuck is this? Nein, natürlich ja, ist genau. Es
2: für alle fucking Monkeys.
0: Für alle Gen Alphas oder was auch immer, die jetzt zuhören. Super ja. Album aus 2006.
1: Ja, genau, ja.
0: Und
1: genau.
0: Es hat immer so Titel, wo du einfach findest, man, viel zu viel Text, aber gleich ist geil. Whatever people say I am, that's what I'm not.
1: Genau. Und wie kann man so jung sein, mit 22 so etwas schreiben und ein ganzes Album
0: machen?
1: Absolut, genau. Und wir haben gemerkt, wir sind alle Teenager gewesen, als wir es gehört haben. Von dem
0: Nein, ich war kein Teenager gewesen. Ich bin dort im 6. Jahr nicht geheiratet.
1: Ah, das war vor 20 Jahren, ja?
0: Ja, genau. Ah, sie war ein Jubiläum. Teenager gewesen.
2: That's what I told you.
0: Ja, genau.
2: You were a teenager, no wrong. Way, no way.
0: Ja, genau. Ich weiß nicht, was du zu gehörst, wie alt du bist.
2: Mathematically impossible.
1: Ja. Das ist ja so dynamisch, dynamisch alt. Also.
0: Ja, ja. Genau.
2: Grow up.
1: Also, ich spiele auch noch schnell einen Classic. Ich tue gerade rein, wir kennen den alle. Yes. Nice. You may do.

0: Das war J.J. Cale mit Cocaine.
1: Mhm, absolut Gefühl, groovig, ja.
0: Genau, danke, jeder Mann. Hat das Gefühl, das Original sei eigentlich vom Eric Clapton, ist es nicht? J.J. Cale hat das gemacht. Mhm. Jetzt weiß ich gar nicht, wann er das geschrieben hat, meine Güte.
1: Du bist ja nicht raus da wahrscheinlich, ja. Ist ja, ja wurscht, ja. Ist ja aber wurscht. Ein super grooviger, schöner Song.
0: Genau, und was haben wir vorher gehört, Rachel?
1: The Amazing.
2: Six-Blade Knife.
1: From the Dire Straits.
2: From the Dire Straits.
0: Genau, und jeder, der sagt, Dire Straits sind langweilig, hat keine Ahnung von Musik, sorry.

0: Jetzt genau, so
1: wer es nicht fühlt, soll heimgehen.
0: Absolut. 1976, genau. J.J. Cale, Troubadour, 1976.
1: Wunderbar. Und wir sind auch bei den Classics. 21:25 steht auf der Uhr, wir haben noch eine halbe Stunde. Ja, wir können noch eine Runde Classics machen.
0: Ja, genau.
1: Mit jemandem schön, mit etwas schön anderem noch aufhören. I do this one, we talk about later.

0: Leck mir, heute gehen wir also ab mit diesen Classics.
1: Absolut, Classic Rum.
0: Wir haben gehört von dir, Renato.
1: Ah, wir haben gehört von mir Blondie, ja.
0: Blondie, ganz großartig. Ja. Rachel?
2: Patti Smith.
1: Yes,
0: the Patti good old. Smith, du.
1: Ja.
0: Genau, und der Renato hat vorhin gesagt, wo uns komplett aus der Bahn geworfen hat, gell, Rachel? Ich meine, wer hat schon Patti Smith und PJ Harvey am gleichen Abend gesehen?
1: Genau, ja. Mhm. In einem schönen, wunderschönen Montreux-Slot drin. Unter der Woche Support PJ Harvey, nachher Patti Smith.
2: Wie PJ Harvey Support ist.
1: Ja, genau,
2: so
1: ja.
2: Krass.
1: Ja. I've never been supported after, yeah.
0: Yeah. Absolut. Anyway, ja. Jetzt muss ich kurz Grüße rausschicken für. Ah. Gami und der Florent.
2: Hoi Gami, hoi Florent.
1: Auf die Wohnung aufpassen, mega gut.
0: Genau, ich will zuerst mal auf die Wohnung aufpassen, allein, weil Mutter in Kopenhagen ist und der Vater macht Radio.
1: Ja, genau, ja.
0: Wir sind ganz, ganz fest Liebe stolz Grüße. Auf euch. Ja, jetzt bin ich fast ein bisschen emotional, aber es macht nichts. Und ihr habt ein Lied gewählt, das wir jetzt spielen für euch. Und wir freuen uns sehr, dass ihr mit zuhört.
2: Welcher impressive Songwunsch.
0: Genau, und darum machen wir das jetzt.
1: Ist es ein System
0: einzig und allein für euch. Fuck.

0: System of a Down, Aerials vom grossartigen Album Toxicity. Danke vielmals, Gami, danke vielmals, Florian.
1: Genau, ja. Also wirklich ein guter Song.
2: Mega guter Wunsch, ja.
0: Genau. Ich liebe euch eins. Bis bald.
2: Ja.
0: Oder bis nachher.
2: Oh, das Cover, das habe ich schon ewig nicht mehr gesehen. Es ist so geil. Das okay. Hollywood sein. Oh. Ja. Remember good times. Also, das ist der zweitletzte Song. Dann kann ich den mir noch aufsparen. Und ich weiß gar nicht, was ich so spiele.
0: Das ist jetzt schwierig, weil ich auch noch einen, den ich sollte machen.
2: Ja, also ich mache den da. Ja. Das ist ein guter Alter.
0: Oh, warte, jetzt muss
2: ich eigentlich gar nicht einer von denen wirklich. Aber jetzt ist es ein fucking Guns N' Roses Song. Ja.
0: Wow. Laufst du schon?
2: Ja. Jetzt do it.
0: Du.
2: Ah.
1: Let's go. Go.

0: So, das ist. Was ist es? Guns N' Roses?
1: Guns N' Roses, that's so easy, ja. Appetite for the Destruction, ja.
0: Appetite for Destruction. Genau. Sie hat übrigens Uncut auf, glaub, auf Platz 10 gewählt von den 200.
1: Beste Album wahrscheinlich, oder?
0: Genau, best Heavy Rock Albums.
1: Ja. Ja.
0: Genau.
1: Und wir haben beide vorher festgestellt, wir haben nie wirklich gehört und bis Nein. heute nicht. Und irgendwann werden das Rot. Gale und das Blau, irgendwie andere Farbe.
0: Ah, das ist Use Your Illusion 1 und 2.
1: Ja, genau. Hocken wir an und hören es einfach mal durch.
0: Ja, wahrscheinlich müssen wir das. Weil ich bin nie über die ganze 80er Jahre Produktion rausgekommen. Obwohl das ja im 91. Wann ist es rausgekommen?
1: Ja, Anfangs 90er, ja.
0: Ich
1: bin immer überrascht, wo du vorher gesagt hast, das ist so shitty produziert. Das habe ich gar nicht das Gefühl.
2: Es gibt auch Albums von diesem Jahr, die gut produziert
1: ist. Es ist alles gut produziert worden.
0: Das Nein, natürlich, aber es ist shitty. Es ist nicht shitty produziert, aber für mein Ohr ist es halt so klassisch 80er Jahre.
2: Tut ein bisschen weh, oder?
1: Ja, es ist einfach zu cheesy. Eben so cheesy 80s Rock, so, wo. Ah, ist nicht mehr geil, ja. Egal, ja.
2: Time is running, time is running. Hey, es macht doch wieder etwas Neues. Von diesem Band, was ich vorher gespielt habe, Bosch, dieser Song heißt Gone Girl, Let's Go.
1: Let's go.

0: Das war Highways mit dem Song. Ich muss kurz schauen, Moment. O151, offensichtlich. Genau, und jetzt gehen wir noch für die letzten Minuten für einen Song, den wir gespielt haben oder den wir müssen spielen heute Abend. Von einer grossartigen Band, die ein neues Album rausgegeben hat. Mastodon, ich bin ein ganz, ganz grosser Fan und wir spielen jetzt The Vanishing. Danke vielmals für das Zuhören. Der letzte Song gehört nachher Rachel. Wir müssen direkt den Übergang machen, weil sonst haben wir keine Zeit mehr. Danke, seid ihr alle dabei gewesen für diesen Song.
1: Merci vielmals, ja, verabschiede mich auch. Ich sehe, wir haben doch noch 10 Minuten, ist das so lang von Mastodon?
0: Nein, weißt, müssen nach 5 Minuten müssen wir raus. Weg,
1: das stimmt, ja. Schön, dass ihr zugelassen. Wir sind in einem Monat wieder da, haben eine gute Zeit.
0: Genau, viel Spass.

0: Wir müssen ausblenden, jetzt, was spannend wird. weil wir haben keine Zeit mehr. Jetzt ist Rachel am Schluss dran. Wir übergeben ihr das Schlusswort für heute Abend.
1: Ja, so ist es.
2: Ja. Also, ich will jetzt Placebo spielen. Die sind doch von den 90er Jahren, früher 2000er Jahren. Aber sie kommen bald nach Zürich. Also November 4 spielt sie im Hallenstadion, falls jemand Interesse hatte. Mhm. Ich spiele jetzt ein Lied von ihrem ersten Album, was, also ich meine, ihre beste Album ist. Das ist
1: wirklich hat,
2: das ist wirklich cool.
1: Absolut.
0: Also, Pure Morning ist nicht vom ersten.
2: Die sind auch...
1: Ist das nicht?
2: Doch,
0: nein,
2: doch,
0: nein.
1: Ist das the first one?
0: Nein, zuerst,
2: doch.
0: Nein, das ist every wie heißt?
2: Also Doc ist das erste Album. 1998 ist das. Ist nicht ihre erste Hit, aber es ist doch ihre erste Album.
0: Okay.
2: Ja, aber ich mag auch ihre ältere, okay, vielleicht bin ich falsch. Aber ich mag auch ihre, ich mag alle ihre
1: Alben. Magst du auch ihre neueren Sachen auch?
0: Spiel's, sonst können wir nicht mehr spielen.
2: Ich spiel's.
0: Without you, I'm not.

0: miteinander und herzlich willkommen zu unserer Sali miteinander und herzlich willkommen zu unserer Sendung Radio Terra Incognita. Unser heutiger Gast ist der Musiker und Komponist Michael Sauter, aka DJ Air Afrik. Seit 2014 betreibt er das Plattenlabel Air Afrik Records. Dazu ist er noch Schlagzeuger, Komponist und Produzent von der Zürcher Band Dirty Slips. Auch als Theatermusiker und Filmmusikkomponist hat er sich einen Namen gemacht. Herzlich willkommen bei uns im Studio, Michael.
1: Ja, hi. Hallo, Zurich.
0: Bist du gut angekommen?
1: Ja, yep, super. Ja, Laura ist immer schön. Also, ja. Yeah.
0: Ui, Lux, Laura geht auseinander. Jetzt sind wir gerade zwei Mutter runtergefallen. Wir werden in den nächsten zwei Stunden ein bisschen Sachen von dir produziert, was werden wir hören?
1: Hey, ich dachte, ich nehme jetzt einfach mal so ein bisschen die guten Vibes mit, angesichts von der
0: schönes
1: Weltlage. Braucht es, glaube ich, ein bisschen positive Vibes auf dem Planet, und darum habe ich relativ viel Reggae und Dub und Zeug und so mitgenommen. Genau.
0: Okay, gut. Michael wird jetzt wieder rübergehen und sein.
1: Du musst jetzt aber noch ein bisschen weiter reden.
0: Ja, ja, natürlich. Ja, das geht natürlich noch ein Moment. Wir reden schon noch
1: ein bisschen. Das Studio ist ja so gross. Das sind ja Hallen.
0: Das sind
1: ja
0: nicht übertrieben.
1: Fast wie beim Essen.
0: Ja, nicht ganz. Ja, für einmal sind wir auch fast parat gewesen. Michi, wie geht es dir?
2: Top. Bei dem Wetter.
0: Alles ist so grün, alles ist so, es blüht alles, es ist wirklich Sonnenschein. Ja, da passt sicher auch die Musik vom DJ Air Afrik. Für die nächsten zwei Stunden am Mikrofon für euch,
2: der Michi
0: und der Roni.
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1: Salut miteinander und herzlich. Nein, das haben wir schon mal gesagt. Kopfverdeckel nochmal. Nein, was wollte ich sagen?
2: Wow.
1: Wir haben Musik vom DJ R. Afrique, aka Michael Sauter oder The Other Way Around, wie du einmal willst.
2: The Other Way Around.
1: Immer die Other Way Around. Hey, schön, bist du bei uns im Studio und was haben wir da die letzte halbe Stunde, dreiviertel Stunde gehört?
2: Wow, ja, das ist jetzt schwierig, jetzt muss ich mich selber wieder erinnern. Aber jetzt das Letzte, was wir gehört haben, ist Joseph Cotton. Mit ihm arbeite ich seit etwa 5 Jahren. Jenste Tracks und ein Vinyl habe ich rausgegeben. Die ist leider ausverkauft, aber ich habe sonst noch andere Vinyls. Also man kann auf Bandcamp, auf Air Afrique Records, da kann man noch einiges an Vinyl kaufen von mir. Gewisse haben sich noch nicht so gut verkauft, in dem Sinn. Aber ja, genau, das, was wir gehört haben, das ist jetzt der letzte Track, den ich auf Spotify rausgegeben habe. Ein Single, der heisst «So Much Pain». Das ist eine Art, ja, das Cover ist ein Classic, ist ein Evergreen, Jamaica. Und der Joseph Cotton ist ja auch so ein alter, Schlachtross, sagen wir mal. Der macht irgendwie Musik mit seit 1976 oder so, hat er angefangen, seine ersten Platten rauszugeben.
1: Ja. Yeah. Also so alt wie fast du.
2: Genauso alt wie ich in dem Sinn.
1: Wer ist der Michael Sauter?
2: Ja, wer ist der Michael Sauter? Der Michael Sauter ist irgendwie in Biel aufgewachsen und wohnt aber seit über 20 Jahren in Zürich. Und der Michael Sauter, der macht in erster Linie Musik als Drummer. Schon immer als Drummer unterwegs gewesen. Wo angefangen jetzt irgendwie 96 oder so, habe ich glaube den ersten Sampler gekauft. Und wir hatten eine Hip-Hop-Band in Bern, L Deep, legendär, für die, die es nicht kennen. Aber
1: das war auf Französisch die, oder auf
2: Nein, das war auf
1: Berndeutsch.
2: Ja. Und okay. mit mega viel MCs und so.
1: Wie bist du dazu gekommen, einen Sampler zu kaufen? Was hat dich inspiriert? Ist das Musik oder aus was für einer Familie kommst du?
2: Wow, okay. Ja gut, okay. In Biel aufgewachsen, mein Vater, ja, Musik war immer das Thema in der Family. Mein Vater war Musiklehrer, also jetzt nicht am Konsi, aber an der Sek oder so. Und
1: schon früher sind Instrument gespielt?
2: Ja, absolut. Klavier. Und dann ab 12 habe ich Schlagzeug gespielt. Und eigentlich habe ich meine Jugend verbracht am Drum, also den, wo alle irgendwie entweder am Skaten sind oder am Töffli frisieren. Ich meine, ich bin in einem Dorf dann aufgewachsen, neben Biel. Dort hatten alle ein Töffli. Ich hatte nie ein Töffli. Und ich bin halt in der Zeit, wo die am Töffli am Umbasten sind, bin ich halt am Drum gehockt. Und irgendwann ist Jungle Drum and Bass aufgekommen. Und auf das bin ich völlig abgefahren. Ich bin am Nachmittag lang einfach am Cheddar gewesen. So einen Raum kam, wo ich laut sein konnte mit dem Schlagzeug. Und dort habe ich einfach abgedrescht, ohne Ende.
1: Und wie ist das mit den Samples gekommen?
2: Ja, das mit den Samples ist dann, hat sich wie so ein bisschen aufgedrängt. Wir hatten so wie eine Band, wir haben zuerst so ein bisschen Funk gemacht, so wie The Roots oder so, mit englischem Sprechgesang. Und dann sind plötzlich irgendwie noch mehrere MCs dazugekommen zu dieser Band. Und dann plötzlich haben sie angefangen auf Schweizerdeutsch zu singen und dann plötzlich haben wir Hip-Hop gemacht. Und damals war es noch etwas anders. Damals konnte ich noch nicht einfach mit dem Laptop irgendwie ein Fruity Loops oder ein Ableton Live aufmachen und anfangen Beats zu machen. Damals musste ich wirklich investieren. Ich habe fucking 2000 Stutz gezahlt für meinen ersten Sampler, den du können.
1: Wo hast du denn den Cash hergehabt?
2: Ja gut, das weiß ich nicht mehr. Aber irgendwie habe ich nicht zusammengekratzt. Aber auf jeden Fall, so ein Sampler, EMU ESI 32, da konnte 40 Sekunden samplen. Und mit dem hast du dann irgendwie so Beats anfangen machen. Aber das ist so ja, crazy. Und dann hast du immer aber noch ein Tonstudio mieten, um dann wirklich aufzunehmen. Das ist alles noch nicht gegangen im Home-Studio. Das hat es einfach noch nicht gegeben. So. Oh, okay. Aber auf jeden Fall haben wir angefangen, dann so die Hip-Hop-Platten aufzunehmen mit L-Deep eben. Yeah.
1: Finden wir die noch irgendwo?
2: Leider ist das noch so ein bisschen vor YouTube und vor allem und so gewesen.
1: Das Kassettchen vielleicht noch?
2: Es gibt einige Songs gibt's schon auf. Aber ich habe natürlich die ganze Collection da, ich kann natürlich jetzt noch ein bisschen L-Deep abspielen.
3: Also es wäre schon noch cool, wenn du uns mal noch so einen Song würdest zeigen
2: würdest. So, from the very, very roots.
1: Ja, ganz genau. From the beginning.
2: Ja, kann man machen.
3: Und wie ist es dann weitergegangen mit deiner Karriere?
2: Hey, weitergegangen ist es insofern, dass ich ja, dann irgendwann ist die Kunst angefangen in Vevey am Genfersee. Und in dieser Zeit habe ich aber immer viel Musik gemacht und dann sind plötzlich Jobs reingekommen für so Theatermusik. Und das hat eben angefangen, durch das dass ich überhaupt habe Beats gemacht für die Hip-Hop-Band. Und dann plötzlich sind Anfragen reingekommen für Theatermusik. Und genau.
1: Aber noch schnell, die Ausbildung hast du schon als Fotograf gemacht? Als
2: ja, genau. In Vevey, genau. Das war in Vevey. Kunst in Vevey, bla bla bla. Anno dazumals, vor 700 Jahren.
1: Okay, und nachher sind sie auf dich aufmerksam geworden?
2: Hey, eigentlich, also im Theater Neumärt habe ich...
1: Also dann bist du von Biel auf Zürich?
2: Nein, also von Vevey auf Zürich. Ich habe in Vevey gewohnt, ja. 5 Jahre lang und so. Dort natürlich auch viel Projekte gegeben, musikmässig, aber... Ja, schlussendlich war es dann das erste Mal, wo irgendjemand zu mir kam und gesagt hat, hey, da ist ein da kommst du Geld über, jetzt kannst du ein bisschen Musik produzieren. So. Genau.
1: Irgendwann mal hat die Theatergruppe, wie heisst sie?
2: 400 Asen.
1: Also, genau.
2: Mit der, ja, das wie? Ist eine langjährige, also seit über 20 Jahren, genau. 400 Asen, Theatergruppe, dort haben wir mega viele coole Projekte gemacht und es gibt immer noch 400 Asen, wir sind immer noch dran, genau.
1: Und dann hast du immer also für Theater Musik gemacht?
2: Ey, das hat sich so ergeben im Sinne von, ja, yeah, Brötchen verdienen natürlich einerseits, aber andererseits, ja, das sind auch immer coole Zusammenarbeiten gewesen und dann bildet man ja so Teams an, jetzt so mit... Regisseur Samuel Schwarz, sage ich jetzt, er ist dort irgendwie immer sehr entscheidend gewesen, jetzt bei 400 ASA, heute heisst es Maison du Futur.
1: Und das machst du ja heute noch, ich habe die letzte in einem Stück am Theater am Neumarkt gesehen.
2: Genau, ja, das ist jetzt, ja, das ist eine schöne Gegebenheit gewesen, genau, hat mir sehr Spass gemacht, das Stück, genau.
1: Wie hat es denn die Kooperation mit Filmmusik dann, also vom Theater in Film gewechselt, wie ist denn das gekommen?
2: Ja, das war eigentlich gewesen, eben über Theatermusik, das ist der Manuel Florin Henry, er ist das Stück schauen, damals, ich glaube 2000 und whatever, 2003, sage ich jetzt mal. Und er hat Regie gemacht beim Strähl, das ist der Langstrassen-Cop-Film. Und er hat gefunden, mach Musik für meinen Film. Dort habe ich eher so elektronischen Sound gemacht, irgendwie mit der MPC. Ich weiß jetzt nicht, wer alles weiß, was die MPC ist, aber die MPC ist so ein legendärer Drum-Sampler eigentlich. AKI, MPC, whatever. Auf jeden Fall, er hat gefunden, hey, mach Musik für meinen Film. Und dann, ja, dort hat es eigentlich angefangen mit dem Film. Und dann ist das natürlich irgendwie gäbiger gewesen als Theatermusik. Weil beim Film kannst du einfach bei dir im Studio arbeiten und musst nicht irgendwie...
3: Ist es wichtig gewesen, dass der Strähl so einen Erfolg hat für dich jetzt als Filmmusiker?
2: Ja, es ist schwierig zu beurteilen. Schlussendlich... Ich bin einfach dran gewesen, immer, Mann. Also, ich kann ja nichts anderes. Also ein Stück weit bin ich auch ein bisschen, ja, einfach insistiert, Mann, auf dem Scheiß, den ich mache.
3: Also es ist jetzt nicht unbedingt das sicherste Business zum Brötchen verdienen. Du hast da, also es sind ja immer dann Projekte, wo Geld gesprochen wird bei dieser freien Theaterszene, wo dann du irgendwo ein kleines Portionchen bist, oder?
2: Absolut, du bist immer am Schluss von der Kette. Jetzt auch beim Film bist du in der Postproduktion und dann klar, wenn das Projekt gar nicht finanziert wird, dann gibt es auch keinen Stutz für Musik, logisch. Aber hey, schlussendlich muss ich sagen, fuck, es ist einfach, es ist geil. Es macht auch immer noch Spass und yeah, an alle Filmproducers, ich möchte wieder mehr Fiction machen, läutet mir an.
1: 2011 hast du einen Preis gewonnen.
2: Ja, das Visa, ja, genau. Mit Mary and Johnny, ja, das ist ein Kinofilm, Low Budget Production und
1: mit Nadine Vinzenz und dem
2: Philipp Graber und so.
1: Philipp Graber,
2: ja, genau. Das ist noch lustig, weil der Film, ich habe
1: noch so nie einen, gehört von dem.
2: Ja, ich hatte so einen scheiß Vertrag gehabt, weil das ist wirklich Low Budget gewesen und es war so gewesen, okay, mache ich das Projekt? Die haben irgendwie für die Musik irgendwie 5000 Stutz bekommen. Und ich habe dann gefunden, hey, okay, ich mache es für 5000 Stutz, aber ich wollte wirklich einfach alles, was Tonebene betrifft, wollte ich selber entscheiden. Für mich. Also Geräusch und Sprache und Musik. Und ja, das konnte ich dann können so durchziehen. Ist und schlussendlich ist das dann auch, glaube ich, irgendwie das Ausschlaggebende war für jetzt die Fondation Suiza, hat damals den Preis vergeben. Den Preis gibt es gar nicht mehr heute, aber ja, es ist natürlich
1: hoch dotiert gewesen.
2: Hey, 15 Tonnen, aber
1: schlussendlich ist nicht schlecht.
2: Ja, nein, aber ja, dann irgendwie 10 Jahre später habe ich irgendwie von der Steuerbehörde so eine Rechnung bekommen und so, hey, du hast es nicht angemeldet bei der Steuer und dann so, fuck, okay, was, die haben dann so...
1: Oh nein.
2: Ja, also schlussendlich habe ich glaube ich 4 Tonnen wieder müssen zurückzahlen, weil ich es damals versieft habe. Und ich habe noch eine Freundin gefragt, die Anwältin ist und sie hat einfach gesagt, hey, zahl es.
1: Ist denn das der gleiche Regisseur gewesen wie der Strahl für Mary and John?
2: Nein, das ist nicht der gleiche Regisseur. Nein.
1: Okay. 2014 hast du dann dein Label gegründet, Air Africa. Afrik Records.
2: Records, ja.
1: Records. Und wie ist es dazugekommen eigentlich? Ey. Hast du schon immer ein Traum gewesen, oder?
2: Ja, schlussendlich war es ein bisschen das Thema gewesen, dass ich halt sehr viel also Zusammenarbeit hatte mit einem kongolesischen Sänger. Und wir haben irgendwie über, keine Ahnung, vielleicht 7, 8 Jahre, haben einfach die ganze Zeit so Studioproduktionen gemacht, bei mir im Studio und sie wollten würdigen, die Zusammenarbeit und haben dann irgendwie gefunden, hey, das muss ich jetzt rausgeben und dann, ja, okay, welches Label, dann habe ich so ein bisschen rumgesucht, ja, was, am Schluss war einfach die einfachste Lösung, okay, gründe jetzt einfach selber das Label. Das ist so ein bisschen aus dem entstanden und ja, jetzt nochmal für all die vielleicht Fragen haben, wieso heisst das überhaupt Air Afrik Records? Das ist eben eine lustige Story, weil das war in Wöwe, wir haben so im besetzten Haus gewohnt und dort haben wir so einen Raum gehabt, wo man konnte Partys machen. Und dann haben wir gefunden, ja, man macht eine Party und ja, cool. Und dann so ein Kellerraum war einfach gefüllt mit Merch von der originale Air Afrik Airline und die ist genau in dem Jahr grounded. Das ist sehr wahrscheinlich 2001 vielleicht oder so. Egal, auf jeden Fall haben wir einfach so viel Kleber und so viel Zeug, Menükarten, whatever, irgendwelche Prospekte. Und das haben wir dann als Flyer-Material eingesetzt für die Partys in Wöwe. Und mir ist dann der Name wie angeklebt. Bleiben, so, weil das war so meine Initiative, an die Partys dort in Wöwe. Genau.
1: Aus welchem Land ist die gekommen?
2: Was?
1: Aus welchem Land ist die Airline gekommen?
2: Hey, gute Frage, ich weiß gar nicht, aber das war so eine riesen Airline.
1: Air Africa. Sagt ihr das etwas mehr?
2: Nein. Ja, aber das jetzt, also die haben hure viel, die haben mega viele Flieger gehabt. Also, aber eben, grounded irgendein ist. Und ich mit dem ganzen Stapel von Merch irgendwie gefunden, ja, das ist doch super.
1: Gut wiederverwertet.
2: Muss ich nicht selber Kleber drucken. So.
3: Du bist jetzt schon recht lange im Business, du bist jetzt knapp 50. Und wie sieht so ein Tag von dir aus? Wie viel Prozent arbeiten bei dir ist Netzwerken und neue Jobs akquirieren? Wie viel ist komponieren am Kompi hocken und so Stück produzieren? Und wie viel ist eigentlich Musik machen, am Schlagzeug hocken und immer noch drauf hauen?
2: Wow, also gestern hatte ich Bandprobe, habe ich 4 Stunden Schlagzeug drauf gehauen. Gleichzeitig habe ich aber gestern auch stundenlang. Ich habe mega viel so Bürozeugs am Start, wo ich muss meine ganzen Tracks muss ich vom einen Distributor zum anderen zügeln. Mega mühsam. Hat einen Label-Deal gehabt, eigentlich die letzten 10 Jahre. Jetzt bin ich dort rausgerührt worden, weil der Aggregator heisst das. Das sind die, die meine Tracks sozusagen auf Spotify bringen. Die haben mich rausgeschmissen als kleines Label. Also nicht nur mir, einfach alle kleinen Labels. Ein neuer CEO und jetzt, ich mache zu wenig Umsatz für die. Egal. Auf jeden Fall bin ich jetzt tagelang an meinen Scheiß am Rumzügeln. Aber hey, und ganz viel anderes Zeug. Mein Sohn hat meine Küche abgefackelt. Kann man ja auch noch erwähnen.
3: Was hat er wollen kochen?
2: Er wollte frittieren. Egal. Jetzt, seit 3 Monaten habe ich keine Küche. Also, ja. Egal. Eben, wie sieht ein Tag von mir aus? Es ist schwierig zu beschreiben im Moment. Es ist alles so ein bisschen Baustelle.
1: Hast du gerade vorhin gesagt, du hättest Bandprobe gehabt. Was für eine Band ist das?
2: Dirty Slaps natürlich, von Zürich.
1: Okay, wie ist es dazugekommen?
2: Dirty Slips, ja, das war ein sehr lustiger Tag, als ich die Anfrage bekommen habe, ob ich bei Dirty Slips Drummer werden will. Wir hatten nämlich ein Konzert in der Roten Fabrik an dem SEEF Open Air Festival. Und dort habe ich gespielt mit einer Band, die heisst, die gibt es leider nicht mehr, die Band God Loves Fags. Und und es ist wirklich so, nach dem Soundcheck, kurz bevor wir gespielt haben, auf dieser Seebühne am See, ein recht fettes Festival. Ich weiß gar nicht, ob es das noch gibt, das Festival. Egal. Auf jeden Fall ruft mir Francesca Tappa und sagt, hey, wir haben ein Bandprojekt und jetzt haben wir entschieden, wir brauchen noch einen Drummer. Möchtest du drummen für eine Band, die Dirty Slips heisst? Und und ich gefunden, ja, God Loves Facts, Dirty Slips, ja, man, super. Passt. Und ja, jetzt gibt es uns seit 10 Jahren, also das muss man jetzt auch noch sagen.
1: Was machen wir für Musik?
2: Hey, what? Das werden wir immer gefragt und dann sage ich immer so, was sage ich? Disco, Trash, Pop, Techno, Surf, Punk, irgendwas.
1: Tagesform drauf an. Irgendwas.
2: Ja, nein, wir sind, also was wir, auf jeden Fall sind wir Uptempo. Wir sind sehr Uptempo.
1: Okay. Und also ein Live-Erlebnis.
2: Absolut.
1: Und ich habe euch auch schon gesehen, es ist wirklich ein Live-Erlebnis.
2: Ja, wir haben ja Kostüme und es lebt von dem, es ist ein Event, wenn wir spielen. Und genau, an dieser Stelle am 2. Mai im Sous-Sol Bern. Kommt auf Bern. Geht mal auf Bern.
1: Am 1. Mai oder 2. Zweite. Am 2. auf Bern. Ja, gut.
2: Genau,
1: ja,
2: warum Sous-Sol.
1: Nicht? Warum nicht? Ich habe gesehen, du bist noch Mitglied von der Musikkommission vom Kanton Bern. Ist das noch aktuell?
2: Das ist noch aktuell, ja.
1: Und bist im Beirat von SIG, also SIG.
2: Schweizerische Interpretergesellschaft.
1: Ah, nicht die Waffengesellschaft.
2: So geil. Ja, logisch, ich produziere auch noch Panzer und Gewehr. Und könnt ihr alles bestellen? 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das vorstellen? Das sind verschiedene Sitzungen. Irgendwie ist es noch spannend, damit Das ist ja eigentlich der Popkredit von Bern sozusagen. Das Zürich okay. heisst es Popkredit, yeah. das heisst es einfach Musikkommission. Genau, ja.
1: Und bist du noch im Vorstand oder Vorstand des Beirats der Filmkomponisten? Habe ich da aus dem Netz rausgefischt?
2: Ja, aber das ist irgendwie...
1: Was ist denn das?
2: Hey, ich weiß jetzt auch nicht, was du da alles rausgefischt hast, aber... Nein, wir haben vor... mittlerweile ist es wahrscheinlich 15 Jahre her. Also nicht ich habe das gemacht, das haben andere Leute gemacht, aber ich bin dort immer im Vorstand gewesen. Das Mega hat das geheissen, Swiss... Wie hat es geheissen? Swiss... Einfach Medienkomponisten, bla. Wir haben uns eigentlich als Filmkomponisten zusammengetan, um uns ein bisschen wehren gegenüber... Du musst dir vorstellen, du kommst als Filmkomponist kommst du einen Vertrag vor die Fresse geknallt, der irgendwie über 30 Jahre alt ist, mit den gleichen Zahlen drin wie vor 30 Jahren. Ich meine, in welchem Berufsfeld gibt es so einen Scheiß? Also das gibt's. Genau, und dort, dort sind wir halt irgendwie am Fighten seit irgendwie eben knapp 15 Jahren in dem Fall. Und Aber ja, schön findet man das alles im Netz. Das Netz ist gross in dem Fall.
1: Genau, vergiss nie. Das vergisst leider nicht. Okay, du gehst jetzt nochmal über. Was hören wir in der nächsten halben Stunde, wenn wir uns nachher nochmal hören für einen zweiten Interviewblock?
2: Oh, okay. Ja, was wollen wir hören? Das ist jetzt meine Frage.
3: Also jetzt wäre es schon noch lustig, wenn du uns mal noch würdest einen L-Deep-Track zeigen.
2: Ah ja, okay.
1: Vielleicht kannst du den ja so irgendwie einweben.
2: Okay. Also soll ich mal eher auf die älteren Sachen zurückgreifen oder so?
1: Wie du willst.
2: Eben das, was wir jetzt bis jetzt haben gehört, das sind so ein bisschen aktuelle Produktionen gewesen, jetzt von den letzten zwei Jahren oder so. Aber halt eher Reggae-lastig, eben Echo Minded ist am Start. Und
1: also, wenn du schon fragst, ich würde gerne etwas hören von dieser 2017 EP, wo da recht Crudo, wie heißt es? Ich vergesse immer wieder.
2: Kuduro?
1: Kuduro-Style.
2: Drauf.
1: Das wäre vielleicht noch so anliegen. Aber ja, schau mal, wie du willst.
2: Also, in dem Fall spielen wir jetzt ein bisschen Air Afrik, the Roots of the Label.
1: Genau, also. Jetzt geht er über und wirft jetzt die Maschine wieder an. Für die nächste, gut 40 Minuten DJ Air Afrik.

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1: Absolutely.
2: Du, Michi, wie viele Instrumente spielst du eigentlich und wie viele davon sind elektronisch?
1: Boah, ich spiele in erster Linie Schlagzeug. So. Und alles andere ist, also Klavier habe ich auch, aber jetzt bin jetzt nicht ich könnte jetzt nicht irgendwie das Pianokonzert abliefern, also ja, yeah. Klavier spiele ich schon seit, schon lange, seit ich 10 bin oder so, ja, yeah. Aber und alles andere, für mich ist immer so ein bisschen das Ding, eigentlich kannst du auch ein bisschen bescheissen, wenn du mit der Rhythmik draus kommst, also jetzt als Drummer, also ich fühle mich wirklich als Drummer, aber dann kannst du auch viel bescheissen, jetzt auch wenn du Gitarre spielst oder Bass, weil da geht es, ja, schlussendlich geht es um die Rhythmik, die du reinbringst, irgendwie in einen Track rein. Und ich spiele tatsächlich wirklich, also wir haben vorher ein paar Lieder gehört, wo ich sämtliche Instrumente selbst gespielt habe, ob es jetzt der Bass ist oder das Rhodes oder whatever. Oder Zünds und Percussion sowieso und Drums sowieso. Genau.
2: Und du hast dann von Ableton daheim und mit dem kann man jedes Instrument spielen?
1: Ich arbeite nicht in Ableton, ich bin im Cubase unterwegs, aber ja, das ist etwas gleich.
2: Und Schlagzeug spielst du aber selber ein?
1: Ja, eh. Also, ja, je nach Produktion. Manchmal ist es auch geiler, wenn man ein elektronisches Drum oder Samples verwendet. Unterschiedlich. Aber in der letzten habe ich eben immer mehr Fun dran, dass ich auch ins Studio reingehe. Ich schalte meine Kiste auf und dann kann ich wirklich innerhalb von kürzester Zeit kann einfach relativ auf eine geile Art Drum aufnehmen, wirklich. Und ich spiele nachher etwas ab, etwas unreleased. Und ich freue mich mega auf das Projekt. Das haben wir irgendwie angefangen. Gianni Meinet, das ist der Sohn von Echo Meinet. Echo Meinet, muss man sagen, sorry. Auf jeden Fall mit ihm habe ich jenste Songs am Start und die kommen jetzt mal raus. Und wir haben so etwas probiert, so zwischen Reggae, Soul, Disco, irgendwas. Und dort ist immer ein Live-Drum. Und das bin ich mega am Abfeiern momentan, dass ich das. Ich habe ein Studio und 5 Minuten später kann ich einen Drumline, einen Drum-Track aufnehmen. Das ist schwer geil.
2: Und hast du dein eigenes Studio und das genau. Ist so ein bisschen dein Arbeitsplatz?
1: Genau, das ist mein Atelier, mein Ort, genau. Ja, dort stehen 7 Millionen Instrumente rum, genau.
2: Also das wäre die Antwort, du spielst 7 Millionen Instrumente.
1: 7 Millionen nicht, aber...
0: Es geht sich um die 10 Millionen, aber egal. Wie muss man sich die Arbeit von einem Filmmusikkomponist vorstellen? Also ich stelle mir das so vor, ich schaue den Film und versuche dann das in Musik nachzuerzählen und versuche Emotionen auszulösen.
1: Ja gut, es ist unterschiedlich. Also jedes Projekt hat natürlich eine andere Färbung, sagen wir mal. Und schlussendlich ist es immer das gleiche Prozedere. Also, ich sage immer, am Anfang hast du eine weiße Palette, so wie ein Maler. Und dann mischst du deine Farbe dazu. Und dann plötzlich merkst du so, wow, das Instrument, das funktioniert für den Film. Und
0: also der Malkasten ist, das sind Beats und Sounds, nehme ich an. Und das stellst du mal ein bisschen zusammen für den Film und aus dem tust du dann irgendwie was zusammenbasteln. Also das so richtig verstanden?
1: Den Malkasten musst du zuerst erfinden und manchmal sind es Beats, aber oft sind es einfach auch Sachen, die du mit dem Mikrofon...
0: Also jetzt, Piano oder Field Records oder...
1: Whatever, ich habe schon so viele verschiedene Sachen umgesetzt und dann... am Anfang schaffst du vielleicht noch mit irgendwelchen Plugins und irgendwelchen Libraries und auf deinem Programm, aber am Schluss kommst du meistens zurück auf das Zeug, das du irgendwie selber mit dem Mikrofon aufnimmst im Studio.
0: Mach mal ein konkretes Beispiel, Strähl. Ich meine, das ist Langstrasse, Cop, Drogen,
1: ja, gut.
0: Prostitution. Wie hast du das zusammengelegt? Oder, du hast vorher schon gesagt, im Strähl hast du den Sound gemacht, den Elektronik-Sound, oder?
1: Ja gut, also Strähl ist jetzt wirklich ein spezielles Beispiel. Gut, also erstens bin ich damals wirklich sau jung gewesen, wirklich, what the fuck.
0: Das war vor 22 Jahren, also 23.
1: Ja, auf jeden Fall wirklich ein Anfänger in dem Sinn. Und ja, es ist, der Regisseur hat mich gefragt, hey, mach elektronischen Sound. Und dann habe ich irgendwie 3 Monate lang elektronischen Sound gemacht. Dann irgendwann hat es ein Screening gegeben, wo der Samir, der Hauptproduzent, dabei war. Und der Samir hat die Vorführung geschaut vom Film und hat gefunden, nein, das geht nicht, wir brauchen irgendwie Gitarre. Und ich gesagt, what the fuck, okay, brauchen wir Gitarre. Ich habe das grosse Glück, dass mein Bruder ist professioneller Gitarrist. Auf jeden Fall habe ich nachher ihn eingeladen und er kam ins Studio zu mir. Und dann haben wir Gitarren aufgenommen. Aber schlussendlich das war jetzt eine spezielle Konfiguration von dem ganzen Projekt. Und ich habe dort wirklich mein Anfänger
0: Glück.
1: Ja, nein, also einfach meine Hörner müssen abstoßen mit dem Projekt, blöd gesagt. Also, ich bin dort auch selber. So einen scheiß Vertrag habe ich noch nie unterschrieben.
0: Wie gehst du um mit Kritik? Wenn jetzt zum Beispiel du hast etwas für einen Film, zeigst das einem Regisseur und dann findet er, eigentlich nicht wirklich, was ich mir vorgestellt habe. Wie gehst du um mit Kritik?
1: Ah, das ist Daily Life, das gehört dazu. Und schlussendlich ist man im gleichen Boot. Und also, dort habe ich wirklich. Also mit Kritik kann ich extrem gut umgehen, weil schlussendlich, kill your darlings. Und meistens ist es dann so, weißt du, ich habe irgendwie das Gefühl, wow, das ist super geil. Und dann. Es stellt sich heraus, scheiße, der Regisseur hat trotzdem recht und es ist eben nicht so geil und das andere ist viel geiler. Also ich bin dort extrem... Schlussendlich ist es klar, wenn man probiert, ein Projekt zu dienen, jetzt in so einem Filmprojekt, also... Und dann gibst du dein Bestes und wenn es nicht das ist, ist es halt etwas anderes und dann machst
0: du
1: neu.
0: Du hast auch schon Musik für den Tator gemacht.
1: Genau. Ja, das ist geil. Möchte ich gerne wieder. Alle Regisseure, hey, I'm around. das ist super geil. Also das macht einfach Spass.
2: Und freut es dich, wenn im Abspann dann dein Name steht oder ist es einfach ein Brotjob und das ist dir egal?
1: In erster Linie mache ich wirklich die Arbeit gerne. So, ob jetzt mein Name dort steht, I don't give a shit. Es geht mir wirklich, jetzt gerade bei so Thriller und Krimi und so Zeugs, dort mache ich einfach extrem gerne, so düstere Musik. Das hat man jetzt vorher vielleicht nicht so gehört in den...
0: Nein, es ist auch nicht Zeit für düstere Musik.
1: Nein, eben schlussendlich finde ich, muss jetzt nicht im Lora go düstere Musik spielen. Aber ich mache extrem gerne düstere und so Suspense oder whatever. Und wenn dann... da dort kommt das macht extrem Spass und das Ganze ist auch sehr, das ist halt dann so recht gut organisiert und Produktion und blabli und blablu und so.
0: Wir wollen noch schnell über dein Label reden, Air Africa Records, wie auch immer das willst du pronouncen. Du bist in Kamerun nach der Matur gewesen. Wie fest hat sich das beeinflusst, später so ein Plattenlabel aufzumachen?
1: Das hat mich definitiv beeinflusst. Dass eben, ich bin mit 20 auf Kamerun, drei Monate. Ja. Wir sind im ganzen Land herumgereist und das war crazy gewesen. Also mit einem Freund zusammen, wir sind zu zweit da und wir hatten eigentlich nicht einen grossen Plan gehabt. Schlussendlich haben wir dann mit so ein paar Musikern zusammen gewohnt, irgendwie in der Hauptstadt, und sind auch ab und zu am Abend gespielt in irgendwelchen Clubs, und dann bin ich recht auf die Welt gekommen, weil das Teil, was ich jetzt in der Hauptstadt, das ist wirklich wow. Bikuzi ist ein Style, hey, das verstehen die meisten Leute nicht wirklich. Das ist eine Art Techno, aber es ist 6/4-Takt.
0: Okay.
1: Und, und
0: Footworks.
1: Footworks. Aber genau. Und jetzt bin ich lustigerweise gerade wieder in Kamerun gewesen, vor 3 Monaten. Und
0: hast du denn dort gemacht?
1: Ich bin gut Ton machen für einen Doc-Film. Domi Jan macht einen Doc-Film. Domi Jan, ein Schauspieler aus Bern, der aber jetzt als Regisseur in zwei Filmen macht. Auf jeden Fall,
0: bis das erste Mal wieder da war, seit 30 Jahren.
1: Genau. Und ja. Also es ist crazy, Kamerun. Es ist ein Land, wo eigentlich niemand hergeht. Weil, also es gibt keine. Ja, wieso sollst du da so? Also
2: sag du uns, warum sollte man auf Kamerun?
1: Also wegen den Leuten. Also wenn man so hergeht, ist wegen den Leuten. Und die Leute sind wirklich. Es macht Spass mit den Leuten. Die sind super. Aber du kommst her, also zuerst zahlst du mal 190 Stutz fürs Visum und dann bist du irgendwie schikaniert bei der Einreise, stehst 2 Stunden am Flughafen und dann einfach null Infrastruktur. Und wie gesagt, ich war vor 30 Jahren da und ich bin damals genau auf Douala geflogen und jetzt das mal wieder. Und damals Douala hat vielleicht 800'000 Einwohner gehabt vor 30 Jahren und heute hat es einfach 3,5 Millionen. Und also es ist immer noch das gleiche Chaos, aber das Chaos ist einfach irgendwie 10-mal grösser. Es ist wirklich, es ist, ja, und es ist, fuck, ja. Aber was können wir machen? So, keine Ahnung, ich weiß es auch nicht. Man ist machtlos.
0: Du hast früher noch bei der Motherland, hat das glaube ich geheißen?
1: Genau, Motherland,
0: ja. Und da haben wir verschiedene afrikanische Musikstile und Regionen vorgestellt. Gibt es denn das heute noch? Oder kann man das wieder irgendwie zum Erwachen?
1: Oh, das wäre jetzt schön, das stimmt. Aber es gibt auf YouTube gibt's 2-3 Sachen. Mit dem Martin Pêcheur, der auch aus Kamerun ist. Mit dem habe ich mehrere Konzerte gemacht.
0: Aber so etwas vermisse ich eben in der Stadt Zürich, weißt du, wo man reinhocken kann und es wird einem so ein bisschen unknown Musik, wie unsere Sendung Terra Incognita, vorgespielt. Also wieso gibt es das nicht mehr eigentlich? Oder kann man das wieder reaktivieren?
1: Ich muss meinem Kompi schnell suchen, aber selbstverständlich habe ich etwas vom Martin Pêcheur.
0: Okay, wir haben noch genau 14 Minuten. Jetzt wollen wir noch wissen von dir, was die nächsten Projekte sind. Wir wissen schon, am 2. Mai im Sous-Sol in Bern spielt Dirty Slip.
1: Genau.
0: Was ist sonst noch? Wo findet man dich im Netz? Und wo findet man dieses Air Afric Records Label?
1: Ja gut, das findet man natürlich auf Instagram, gell? Dort ist man immer wieder mal. Oder auf Facebook oder auf Bandcamp, logischerweise. Soundcloud, Spotify, whatever. Auf Spotify ist allerdings DJ Air Afric, muss man dort eingeben, damit man mein Zeugs findet. Ja, ich bin dran, oder wie sagt man in Zürich?
0: Du bist schon ewig da, assimilierter Zürcher. Anyway, Michi, danke vielmals, bist du da gewesen. Und hey. Du gehst jetzt über und spielst uns noch, was hast du uns versprochen?
1: Ja, eigentlich wollte ich jetzt das etwas abspielen eben vom kommenden Projekt mit dem Johnny Miner, das wo eben so ein bisschen Reggae, Disco, Soul, irgendwas
0: und
1: zusammenbringt.
0: Und den L-Deep hast du uns auch noch versprochen.
1: Ja, scheiße. Die Sendung müsste jetzt halt noch 3 Stunden länger
0: gehen. Ja, das können wir heute. Jesse J. steht schon draußen, ich habe ihn schon gesehen.
1: Ah, scheiße.
0: Hast du noch 13 Minuten, musst entscheiden. Okay.
1: Ja, also ich spiele jetzt etwas von dem kommenden Projekt mit Johnny Miner.
0: Super.
1: Das liegt mir mega am Herzen und ich hoffe, das kommt dann auch so ein bisschen.
0: Genau.
1: Und okay. Morgen kommt eine neue Single raus auf Spotify. DJ Air Afrik, geht auf Spotify, followen oder whatever.
0: Super so. Danke vielmals, bist du da bei uns. Bis gleich.
1: Genau.
0: Ciao.
2: Er geht jetzt wieder über ein Disco-Boot und drückt auf den Knopf. Wir verabschieden uns auch, Ronny.
0: Genau, und die nächste Sendung am 14. Mai. Wir wissen noch nicht, wer kommt, aber wie immer Radio Terra Incognita. Merci vielmals fürs Zuhören. Bis dann. Ciao zusammen.
2: Ciao zusammen.

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